0: zwischen Rieden und Immenstadt Süd liegt ein Reh. Vorsicht bitte auf der B455 Mainz-Kastell-Königstein. Zwischen der A671 Mainz-Kastell und der A66 Wiesbaden-Erbenheim läuft eine Rotte Wildschweine. Die A67 Mannheim Richtung Darmstadt ist zwischen dem Firnheimer Dreieck und Lorsch wegen einer Baustelle bis 5 Uhr früh gesperrt. Die B42 Koblenz Richtung Bonn ist zwischen Scheuren und Rheinbreitbach nach einem Unfall gesperrt. In Wiesbaden wird die 13-jährige Eva vermisst. Eva ist 165 cm groß, dünn und trägt die Trainingsjacke eines Judovereins und einen Umhängebeutel. Hinweise bitte an die Polizei in Wiesbaden mit der Telefonnummer 06 11345 2340.
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2: Mit Ben Sträubel, und dann verdient ihr euch gleich ein PPPPP. Das ist das fantastisch polierte Popnacht-Package. Das habe ich hier mitgebracht und knie mich in wenigen Minuten nochmal neben dieses Paket. Bin dann kurz davor, euren Namen in das Adressfeld zu schreiben, aber vorher dürft ihr euch das natürlich noch verdienen, wer mitspielen möchte um das Popnacht-Package. 07221 2011.
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0: Calvin Harris, My Way. Hier ist die Popnacht.
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0: Und dann rasen wir doch mal hier ein bisschen zurück durch die Jahrzehnte. Was ist denn da so gewesen an diesem 26.05. mit Frank aus Bockum? Das ist bei Krefeld. Guten Morgen, Frank. Hallo!
2: Guten Morgen!
0: Ja, ist schön, dass Hallo. Du noch wach bist und zuhörst. Du bist gerade von deinem Restaurant gekommen, das du mit deinen Kindern betreibst. Und du stehst an der Zapfanlage am liebsten, ne?
2: Ja, das ist immer ganz gut.
0: Würdest du sagen, du bist ein Professor im
2: Zapfbereich? Da bin ich quasi an der Quelle.
0: Ja, natürlich. Also selbst auch mal. Wenn du schon so lange Bier zapfst, auf was muss man achten dabei? Ich habe nämlich keine Ahnung davon.
2: Boah, aber du trinkst es da auch und denke immer, eine schöne Krone auf einem schönen Pilz.
0: Sagt man so,
2: wie macht man aber das? Aber Krefeld trinkt man Altbier.
0: Ja, aber wie machst du das? Gibt es da einen Trick? Also so anwinkeln und dann zum Schluss nochmal gerade oder irgendwie so, ne?
2: Ja,
0: man muss ein Gefühl entwickeln, du willst es ja nicht verraten. Du bist ja
2: muss man schon.
0: Professor der Zapferei, du möchtest es uns nicht sagen.
2: Ja, das jetzt bitte nicht.
0: So, also lieber Frank, die zwei Fragen heute von 59 Jahren auf die Nacht genau. Da ist ein Album erschienen, das gleich am ersten Tag des Verkaufs den Goldstatus erreichte. Das Album hieß Sgt. Pepper's Lonely Hearts Club Band und ist von wem? A. Beatles, B. Queen oder C. Spice Girls?
2: Dann sagen wir mal A.
0: Beatles, stimmt. 43 Jahre ist es her, da hat ein Kunstfälscher aus Stuttgart gestanden, die Hitler-Tagebücher gefälscht zu haben. Er hat sie an den Stern verkauft. Und wie hieß denn dieser Kunstfälscher aus Stuttgart? Er ist ja auch schon in der Cloud. A. Bodo Ballermann, B. Konrad Grujau oder C. Konrad Duden?
2: Ich sage B.
0: Konrad Grujau ist ja so einfach gewesen für dich. Den Oberzapfer-Professor natürlich kein Problem. So, hast du viele Gespräche führen dürfen? Gestern Abend noch?
2: An der Theke?
0: Ja,
2: da führst du alle Gespräche.
0: Ja, da warst du alles. Ne? Alles, was in Bockum passiert und so, das erfährst du. Wenn irgendwo was halb Seidenes geschieht, dann fragt man erstmal bei Frank nach. Ne?

0: hast du es dann gehört. Du schweigst.
1: Ich sag dazu jetzt nichts.
0: Ja, du bist jetzt natürlich.
1: Also wir haben die Schweigepflicht, genau ja, wie ein Arzt.
0: Das denke ich mal. Ich wünsche dir eine gute Nacht, ja. Erhol dich gut. Ciao.

0: Der neue von Leonie war das gemeinsam mit Callum Scott. Stay haben wir gehört hier in der Popnacht. Vorsicht auf der A61 Ludwigshafen in Richtung Koblenz. Da liegt ein Tier zwischen Rheinböllen und Laudert. Oh, Tommy hat, glaube ich, Spaß an Phil Collins.
1: Das ist Sound. Ach, gib mir mehr davon. Reingehauen.
0: Okay. Dann mache ich für dich noch ein bisschen lauter, ne? Für alle anderen, die Spaß haben an Phil Collins und Both Sides of the Story. Hier ist die Popnacht.

auch nie fertig, diese Statue. Jahre verspricht er das schon. 2.27 Uhr, Vorsicht auf der A4, Chemnitz in Richtung Erfurt. Da ist ein Unfall passiert. Die Unfallstelle ist nicht gesichert zwischen Erfurt-Fieselbach und Erfurt-Ost. Die Popnacht mit der Purple Disco Machine und Hypnotized.

0: Es ist jetzt 2.30 Uhr.
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2: Tagsüber scheint wieder überall die Sonne. Am Nachmittag tauchen vor allem über dem Schwarzwald und der Alp Quellwolken auf. Gewittrige Schauer entstehen aber kaum. Es wird heiß mit maximal 28 Grad auf der Zwiefalter Alb und bis 34 Grad in der Vorderpfalz und im südlichen Rheinhessen.
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3: Vorsicht bitte auf der A61 Ludwigshafen Richtung Koblenz. Zwischen Rheinböllen und Laudert liegt ein Tier. Vorsicht bitte auf der B19, B308 Oberstdorf Richtung Kempten. Zwischen Rieden und Immenstadt Süd liegt ein Reh. Vorsicht bitte auf der B31 Freiburg-Donau-Eschingen. Zwischen Löffingen und Löffingen-Nunnadingen liegt ein Dachs. Die A67 Mannheim Richtung Darmstadt ist zwischen dem Firnheimer Dreieck und Lorsch wegen einer Baustelle bis 5 Uhr früh gesperrt. Die B42 Koblenz Richtung Bonn ist zwischen Scheuren und Rheinbreitbach nach einem Unfall gesperrt. In Wiesbaden wird die 13-jährige Eva vermisst. Eva ist 165 cm groß, dünn und trägt die Trainingsjacke eines Judovereins und einen Umhängebeutel. Hinweise bitte an die Polizei in Wiesbaden mit der Telefonnummer 06 11345 2340.
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0: Und die am meisten ignorierte Höchsttemperatur in Zusdorf in Baden-Württemberg. Da werden es heute 29 Grad werden, im besten Fall, wer es warm mag. Hier ist die Popnacht. Ich bin Ben Streubel.

Du bin mein, hier ist die Popnacht. Und hattet ihr noch nichts zu lachen? Ja, das kommt eben immer wieder vor, dass man bis 2.38 Uhr eigentlich so ein Tränchen über die zarten Wangen kullern lässt. Und dann bin ich verantwortlich dafür, dass ihr noch nichts zu lachen hattet. Aber das wird sich gleich ändern. Denn dann wird es lustig werden. Zumindest verspricht das ein Comedian. Comedians versprechen ja immer, dass es lustig wird. Und manchmal kommen dann trotzdem die Tränchen. Mariano Vivencio, Künstlername ist Mfe, und der wird ein bisschen was über seinen Papa erzählen. Der ist wohl auch lustig und manchmal ist er auch gut gelaunt, und der war ausgerechnet auch während Corona sehr gut gelaunt, der Papa. Warum? Das hören wir gleich nach Lena und

0: Lookie, Lookie, Looking for Love und Lena in der Popnacht. Ist 2.41 Uhr auf der A261. Bitte aufpassen. Vorsicht in Richtung A7. Da liegen mehrere Steine auf der Fahrbahn zwischen Buchholzer Dreieck und Tötensen. Und auf der A1 Osnabrück in Richtung Bremen in der Einfahrt Wildeshausen Nord. Metallteile auf der Fahrbahn. Jetzt beamen wir uns zurück in die doch oberlustige Zeit, die wir Corona nennen. Und also da hat der Papa zumindest von M-Fee auch positive Erfahrungen gesammelt.
1: Ich kann mich erinnern, als während Corona die ersten Schnelltests zu kaufen waren im Supermarkt. Für meinen Vater war das Highlight. Wirklich, er hat sich so gefreut, weil das bedeutete für ihn Freiheit. Er konnte sich jetzt selbst daheim testen, Schnelltest machen und dann irgendwo hingehen, ins Fitnessstudio, einkaufen, was er wollte, alleine. Weil sonst musste er sich immer online für Termine registrieren und dafür hat er meine Hilfe gebraucht. 7 Uhr, der war vor Supermarkt, hat die Schnelltests gekauft, kommt nach Hause am Nachmittag, wollte mir das zeigen. Guck, was ich gekauft habe. Lidl. 7 Euro. Für ihn war das ein Schnäppchen, weil er hat für 7 Euro diesen Test bekommen, war frei. Für 7 Euro, wow, für 7 Euro deine Freiheit. Geil. Problem war, zu dem Zeitpunkt habe ich im Fitnessstudio gearbeitet. Ich kannte mich bestens aus mit Schnelltests. Ich wusste for a fact, beim Aldi gibt's einen 5er-Pack. Für 20 Euro. Also habe ich ihn gefragt, sagst du, Papa, wie viele Tests sind denn da drin? Eine. Ein Test, sagst du, okay. Interessant. Ja, weil beim Aldi gibt es so einen 5er-Pack für 20 Euro. Das bedeutet ja, lass mich noch mal kurz rechnen. Ihr wisst, was ich meine, wenn dein Vater nie was falsch macht, so nie Ego-Level 1000, hat sich noch nie entschuldigt, auf einmal macht er ein richtig schlechtes Geschäft. Ich dachte so, jetzt hab ich dich, Motherfucker! Aber mein Vater hat direkt Taktik gewechselt. Ja, aber das ist die bessere Marke. Das sind die Gute. 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

Ich glaube, der zuständige Arzt kommt gerade hier, ne? Emergency. Paging Dr. Beat. Emergency. Alles gut. 2.46 Uhr ist es. Vorsicht auf der A38. Göttingen Richtung Haddern liegt ein Reh auf der Fahrbahn zwischen Bleicherode und Groß-Wechsungen. Ihr fahrt ja vorsichtig. Dann genießt mal diesen kultischen Hit.

Oh, da hat jemand Geburtstag, ein Happy Birthday ist da fällig. Happy Birthday to you, Happy Birthday, liebe Polona. Happy Birthday to you. Polona lebt mit Sandy in Ljubljana. Sind da irgendwann mal hingezogen, aus Hamburg kommend vor 2 Jahren und hören aber hier natürlich, wie sich das auch gehört für vernünftige Menschen, die noch Empathie haben oder Restempathie, die Popnacht. Und beide haben sich jetzt zum Geburtstag von Polona zum 34. auf den Weg gemacht nach Zagreb mit einem kleinen Wohnwagen, der hinten dran hängt, an einem Geländewagen. Und dann werden sie sich gleich an See suchen und dort dann mal so eine Nacht verbringen.

sind natürlich auch schon mitten in der Nacht. Wer jetzt noch nichts zu übernachten gefunden hat, der ist ja dann schon fast in der biblischen Geschichte, in der Weihnachtsgeschichte hängen geblieben. Ich wünsche euch, dass euch eine Herberge öffnet oder einen Campingplatz. Auf jeden Fall haben sie sich ausgesucht von Adele, Chasing Pavements. Tipico Romantico.

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1: Um 3 Uhr mit Cedric Bies. Das US-Militär hat trotz geltender Waffenruhe Raketenstellungen im Süden von Iran angegriffen. Außerdem sollen im Bereich der Straße von Hormus Boote attackiert worden sein, die Minen in der Meerenge verlegen wollten. Die USA bezeichnen die Angriffe als Selbstverteidigung, um eigene Truppen zu schützen. Das US-Militär halte sich wegen der Waffenruhe zurück, verteidige aber seine eigenen Verbände. Iranische Medien berichten, dass es bei einem US-Angriff mehrere Tote gab. Russland hat weitere verstärkte Angriffe auf die ukrainische Hauptstadt Kiew angekündigt. Darüber hat Außenminister Lavrov seinen US-amerikanischen Kollegen Rubio in einem Telefonat informiert. Die Armee soll auf Anweisung von Präsident Putin gezielt die ukrainische Rüstungsindustrie angreifen, also Produktionsstätten für Drohnen, aber auch Kommandoposten. Ausländer und Diplomaten sollten Kiew verlassen. Russland wirft der Ukraine einen Angriff auf eine Berufsschule in Luhansk mit 21 Toten vor. Der erneute Beschuss von Kiew sei der Vergeltungsschlag, sagt das Außenministerium. Die meisten Menschen in Deutschland sind damit zufrieden, wie sie an Schulen, Ärzte oder Verkehr angebunden sind. Das zeigt der sogenannte Gemeindecheck des Instituts der deutschen Wirtschaft. Am besten ist die Versorgung in Nordrhein-Westfalen. Marion Theiss mit mehr Infos.
2: Die bestversorgte Gemeinde in Deutschland ist Haar bei München. Auch jenseits der großen Städte schneiden einige Orte gut ab, so Memmingen im Allgäu oder Friedrichroda im Thüringer Wald. Das Schlusslicht im Ranking bildet Hirschtal in der Südwestpfalz. Insgesamt bewerten 53% der Menschen in Deutschland ihre Daseinsvorsorge als positiv. Nur jeder Vierte ist unzufrieden. Das IW hat beim Gemeindecheck alle rund 10.800 Kommunen in Deutschland untersucht. Es ging um die Versorgung in den Bereichen Digitales, Gesundheit, Mobilität, Freizeit und Bildung.
1: Bei der Eishockey-Weltmeisterschaft hat Deutschland sein letztes Gruppenspiel gewonnen. Das Team hat am Abend Großbritannien mit 6:3 besiegt. Es war der dritte Sieg in Folge in der Gruppenphase. Trotzdem ist es sehr unwahrscheinlich, dass Deutschland noch ins Viertelfinale einzieht. Burkhard Hupe berichtet.
3: Wirkliche Freude kam nach dem letzten Vorrundenspiel nicht auf, denn das Weiterkommen hängt weiter an einem seidenen Faden. Sollte Ungarn gegen Lettland heute Mittag nicht innerhalb der regulären Spielzeit gewinnen, dann wäre das Turnier für die DEB-Auswahl früher als erwartet zu Ende. Möglich ist so ein Erfolg der Ungarn, die die Vorrunde als vorletzte abschließen werden, aber erwarten kann man das nicht. Dafür war Lettland bislang zu stark und die Ungarn zu schwach.
1: Das Wetter, der Rest der Nacht ist fast überall klar. Am Tag gibt es dann in ganz Deutschland wieder viel Sonne, meistens ohne Wolken. Nur an der Ostsee und später auch im südlichen Baden-Württemberg können ein paar Wolken dazukommen. Es bleibt aber fast immer trocken. Dazu wird's heiß mit maximal 25 bis 34 Grad. Es ist 3:03 Uhr.
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4: Die A67 Mannheim Richtung Darmstadt ist zwischen dem Firnheimer Dreieck und Lorsch wegen einer Baustelle bis 5 Uhr früh gesperrt. In Wiesbaden wird die 13-jährige Eva vermisst. Eva ist 165 cm groß, dünn und trägt die Trainingsjacke eines Judovereins und einen Umhängebeutel. Hinweise bitte an die Polizei in Wiesbaden mit der Telefonnummer 06113452340.
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5: mit Ben Ströbel. Und dann werden wir noch gleich

0: einen sehr schönen Song haben, den ich von euch aber erkannt haben möchte. Also seid ihr Lyrics-Checker. Ich werde diesen Titel übersetzen, mit meinen schönsten deutschen Worten vortragen. Und wer dann eine Idee hat, welcher Titel im Original auf Englisch gesungen das sein könnte, 07221 2011 schon mal vormerken. Ich freue mich über Reaktion, über Leben im Raum und vor allen Dingen auch über die richtige Lösung in wenigen Minuten.
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2: Heute hat Lenny Kravitz Geburtstag. Happy Birthday to Lenny Kravitz. Und deswegen gibt es einen Song von Lenny Kravitz. Als Lyrics Checker kommt ihr sofort drauf, welcher das ist. Denn ich werde ihn jetzt auf Deutsch mit meinen schönsten Worten zitieren. Zunächst mal muss der Flügel reingeschoben werden. Ich arbeite schon viel zu lange in dieser Fabrik. Weiß schon nicht mal mehr, wann ich zum letzten Mal Zeit zum Atmen hatte und mal alleine war. Und Dinge mal einfach nur so zum Spaß getan habe, rumgeblödelt und die Stadt unsicher gemacht, wo die Sonne mir die Knochen heilt. Noch 5 Tage, dann mache ich mich auf den Weg, dann lasse ich meiner Fantasie freien Lauf. Noch 5 Tage, dann ist endlich Sommer. Ich schufte in der Nachtschicht bis zum Morgengrauen. Mein ganzes Leben findet im Dunkeln statt. Denn ich penne den ganzen Tag, bis der Mond sich zeigt, wie ein Vampir in seiner Kiste. Ja, das hat so ein bisschen was mit unserem Leben auch zu tun, mit uns doch sehr netten, sympathischen, empathischen, gut aussehende Nachtmenschen. Welcher Hit von Lenny Kravitz, der heute Geburtstag feiert, ist denn das? Wer es weiß, 07221 20. Ich muss den Flügel mal wieder rausschieben. So geht das nicht. Also Flügel raus.

Harry Styles und American Girls. Es ist 3.18 Uhr auf der A9 Nürnberg in Richtung Halle-Leipzig. Da liegen Gegenstände auf der Autobahn zwischen Triptease und Lederhose. Noch ein kultischer Song und nach dem kultischen Song lösen wir unser Rätsel auf.

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1: Zum Geburtstag von Lenny Kravitz. Einen Song, den ich eben gerade zitierte. Ich arbeite schon viel zu lange in dieser Fabrik. Weiß schon nicht mal mehr, wie diese Zeit war, als ich noch atmen konnte und mal alleine war und Dinge mal einfach nur zum Spaß getan habe, rumgeblödelt und die Stadt unsicher gemacht, wo die Sonne mir die Knochen heißt. Ja, das halt so. Also, welcher Song steckt dahinter? Birte aus Rimbach, guten Morgen.
2: Guten Morgen, Ben.
1: Und?
2: Ich habe 5 More Days Till Summer.
1: Das wurde ja auch auf Deutsch noch dann im weiteren Verlauf von mir zitiert und da warst du natürlich sehr aufmerksam. Ne? Die

0: 5 war der Hinweis, 5 more days till summer. Und den Song hören wir, weil du bist ganz ja auch voll auf Sommer vorbereitet. Ich meine, wir haben es halt jetzt überall in Deutschland auch ordentlich erwischt und es macht auch sehr viel Spaß. Und du bist ja kreativ und baust einen Pool. Heute Nacht?
1: Ich habe so ich habe schon mehr vorbereitet die Tage davor, aber heute wird die Gummierungsfarbe innen drin, trage ich gerade auf.
0: In was?
1: In einen Container.
0: In einen Container?
1: Ja, genau. Ich hatte so ein bisschen einen schrottigen Container. Das habe ich über Bekannte bekommen können und wollte nicht so einen ganzen 0815 Swimmingpool bei uns einbauen lassen und mache da jetzt ein Upcycling-Projekt.
0: Okay, also ich muss mir diesen Container vorstellen. Ist es so ein Sperrmüll-Container, den man so sich buchen kann, der vor der Tür
1: genau,
0: steht?
1: Genau, so ein Shit-Container, ja.
0: Ah ja, okay. Genau. Den hast du dann wahrscheinlich gesäubert, vermute ich mal. Und jetzt wird er dicht gemacht.
1: Den habe ich auch hinstellen lassen hinten bei uns im Garten und jetzt dichte ich den ab und mache den schön, dass das dann auch ein bisschen weicher ist innen drin und nicht so ein alles Metall.
0: Dass man nicht aufschlägt und dann wird man nicht mehr gefunden. Wann ist denn die Einweihung?
1: Naja, das muss jetzt erstmal noch durchtrocknen, ne?
0: Aber kann sein, dass es heute schon
1: aber
0: so weit
1: bei
0: ist,
1: dem
0: ne?
1: Wetter.
0: Ja, schon nicht durch. Dann hören wir uns mal die Übersetzung an von 5 More Days Till Summer. Für als kleine Motivation hilft das ja vielleicht beim Zusammenbauen weiter dann des Containers. Und dann viel Spaß und bleibt kreativ.
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Kravitz-Hit, den wir hier übersetzt haben mit den Lyrics in der Popnacht. Und Happy Birthday Lenny Kravitz heute. Zum Geburtstag, das hier ist der neue Hit von Sienna Spyro, Material Lover. Und hier ist die Popnacht.

0: Sienna Spyros Neuheit, Material Lover. Es ist 3.32 Uhr.
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2: Tagsüber scheint wieder überall die Sonne. Am Nachmittag tauchen vor allem über dem Schwarzwald und der Alp Quellwolken auf. Gewittrige Schauer entstehen aber kaum. Es wird heiß mit maximal 28 Grad auf der Zwiefalter Alb und bis 34 Grad in der Vorderpfalz und im südlichen Rheinhessen. Nicht mehr ganz so heiß. Am Mittwoch bis 33 Grad, am Donnerstag bis 30 Grad.
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3: Vorsicht, Zollernalbkreis auf der Kreisstraße. Zwischen Isingen und Dormetingen liegt ein Reh. Vorsicht bitte im Kreis Ludwigsburg, die Landesstraße zwischen Höfingen und Ditzingen ist nach einem Unfall gesperrt. Die A67 Mannheim Richtung Darmstadt ist zwischen dem Firnheimer Dreieck und Lorsch wegen einer Baustelle bis 5 Uhr früh gesperrt. In Wiesbaden wird die 13-jährige Eva vermisst. Eva ist 165 cm groß, dünn und trägt die Trainingsjacke eines Judovereins und einen Umhängebeutel. Hinweise bitte an die Polizei in Wiesbaden mit der Telefonnummer 06 11345 2340.
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0: Chili Peppers und Dark Necessities in der Popnacht.
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0: Das Nachttalent naht, meine lieben Freunde.
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1: Jürgen lebt in Friedrichshafen, hat ein Kellerstudio eingerichtet und sitzt da sehr viele Nächte schon und seit einigen Jahren, kann man fast sagen, ja. Und versucht dort immer besser zu werden. Er möchte ein Star sein, der auf den großen oder kleineren Bühnen der Welt erstmal anfängt und dann eben Stadien füllt mit seinem Gesang und seinen Hits. Früher war er sehr erfolgreich als Marketingmanager, jetzt wird er sich auf diese Karriere konzentrieren. Hat er heute einen Song geschickt von Cyndi Lauper, Time After Time. Diesen Hit hat er aufgenommen mit seiner Cousine, die zu Besuch ist jetzt über Pfingsten. Und so klingt das.
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1: Habt ihr ihn schon erkannt, denn?
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1: Jetzt kommt der Refrain gleich.

0: Saarland, da lebt Hem und Hem hat einen Garten. Dafür wird er geliebt von den Nachbarinnen und Nachbarn. Guten Morgen, Hem. Magst du mit mir sprechen oder hast du aufgegeben?
1: Hallo?
0: Ja, ich meine, es kann ja durchaus sein, dass ich dir Angst gemacht habe jetzt in diesem Moment der Ansprache. Nee, alles gut. Aber du bist wach, hörst dir ein bisschen zu, du hast diesen schönen großen Garten, du weißt gar nicht, wie groß der ist. Ne? Du bist den, also nur abgelaufen, aber du hast kein Gefühl dafür, wie groß der ist.
1: Nee, weil der ist schon, ja, es ist, ja. Ist viel Arbeit.
0: Was machst du denn aktuell da?
1: Im Moment bin ich gerade Unkraut am Beseitigen.
0: Also, das ist ja eine gute Nachtarbeit. Hast du denn eine Lampe dafür?
1: Achso, nee, nachts arbeite ich natürlich.
0: Achso, ja, ich dachte das, weil du geschrieben hast, du arbeitest jetzt im Garten und du hast im Moment gesagt, der Moment ist, der kommt erst, der Moment.
1: Ja,
0: ich verstehe, der große Moment. Heute, dann, wenn es heiß wird, ne, dann bist du dann im Garten.
1: Genau.
0: Hast du denn irgendwie einen Kübel wenigstens, wenn du keinen Pool da gegraben hast bisher?
1: Ja, natürlich, ja, zwei Stück sogar.
0: Da kannst du dich mal reinlegen, ne? So ein Wasserkübel.
1: Das geht. Ja, in der eine kann man sich drinlegen.
0: Sehr gut, dann kommt der Nachbar vorbei und sagt, lege ich mich dazu. Dann wird es aber eng.
1: Dann wird es eng.
0: So. Dann, also viel Spaß, ich habe dein Lieblingslied ausgesucht und spiel dir den jetzt und dann halte gut durch, ja? Viel
1: Alles
0: Spaß
1: klar.
0: Im Garten, ciao, ciao.

Dermot Kennedy in Funeral. Es ist 3.55 Uhr, noch eine Gefahrenstelle auf der A5. Karlsruhe in Richtung Frankfurt, da ist ein Unfall passiert. Die Unfallstelle wurde noch nicht abgesichert. Zwischen Karlsruhe Nord und Bruchsal, bitte aufpassen. 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
1: Um 4 Uhr mit Cedric Bies. Menschen ohne Kinder könnten bald mehr für die Pflegeversicherung zahlen müssen. Das zeigen Pläne von Bundesgesundheitsministerin Waken von der CDU, über die das Redaktionsnetzwerk Deutschland berichtet. Elias Bus aus der Nachrichtenredaktion mit Details.
2: Wer keine Kinder hat, soll ab dem 23. Geburtstag einen Beitrag von 4,3% an die Pflegeversicherung zahlen. Eltern zahlen dagegen, wie bisher, je nach Anzahl der Kinder, rund einen Prozentpunkt weniger. Die Gesundheitsministerin rechnet damit, dass in der Pflegeversicherung in den kommenden Jahren knapp 23 Milliarden Euro fehlen werden, falls es keine Reformen gibt. Ihren Gesetzentwurf will sie noch vor der Sommerpause vorlegen. Bereits bekannt ist, dass Waken bei den Zuschüssen für die Heimunterbringung sparen will. Das würde zu deutlichen Zusatzkosten für die Bewohnerinnen und Bewohner in Pflegeheimen führen.
1: Das US-Militär hat trotz geltender Waffenruhe Raketenstellungen im Süden von Iran angegriffen. Außerdem sollen im Bereich der Straße von Hormus Boote attackiert worden sein, die Minen in der Meerenge verlegen wollten. Die USA bezeichnen die Angriffe als Selbstverteidigung, um eigene Truppen zu schützen. Das US-Militär halte sich wegen der Waffenruhe zurück, verteidige aber seine eigenen Verbände, hat ein Armeesprecher gesagt. Iranische Medien berichten, dass es bei einem US-Angriff mehrere Tote gab. In Los Angeles haben Einsatzkräfte die drohende Explosion eines Chemietanks verhindert. Ein Feuerwehrsprecher hat gesagt, dass ein Riss in dem Tank den Druck im Inneren abgesenkt hat. In dem Tank ist eine hochgiftige Chemikalie, die zur Herstellung von Plastikteilen gebraucht wird. Weil der Tank vor 4 Tagen viel zu heiß geworden war, waren Dämpfe ausgetreten. Er drohte zu explodieren, deshalb mussten 50.000 Menschen vorsichtshalber ihre Häuser verlassen. Zum ersten Mal in seiner Vereinsgeschichte steigt der VfL Wolfsburg aus der Fußball-Bundesliga ab. Die Wolfsburger haben das Rückspiel der Relegation mit 1:2 nach Verlängerung gegen Paderborn verloren. Wie es für den Verein jetzt weitergeht, konnte Wolfsburgs Trainer Dieter Hecking nach dem Spiel noch nicht sagen.
3: Wenn man 30 oder fast 30 Jahre jetzt in der Bundesliga miteinander gespielt hat, dann ist die Enttäuschung groß, bei allem im Verein, bei den Fans. Das muss auch so sein, wenn was Neues entstehen soll. Wir hatten ein klares Agreement zwischen den Leuten, die mich geholt haben vor 9 bis 10 Wochen. Dass wir spielen das jetzt und wir schauen danach, wie es gewesen ist. Und dann werden wir uns zusammensetzen die nächsten Tage und dann wird es irgendwas zu entscheiden geben oder nicht.
1: Paderborn kann sich dagegen nach 6 Jahren Pause wieder auf die Bundesliga freuen. Es ist das 3. Mal, dass der Verein den Aufstieg aus der 2. Liga schafft. Das Wetter: Zum Morgen hin ist es fast überall klar und die Temperaturen liegen zwischen 18 und 7 Grad. Am Tag dann wieder in ganz Deutschland viel Sonne, meistens ohne Wolken. Nur an der Ostsee und später auch im südlichen Baden-Württemberg können ein paar Wolken dazukommen. Dabei bleibt es fast immer trocken. Insgesamt wird es wieder heiß mit maximal 25 bis 34 Grad. Die Zeit: Es ist 4.03 Uhr.
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4: Vorsicht bitte auf der A5 Karlsruhe Richtung Frankfurt. Zwischen Karlsruhe Nord und Bruchsal befindet sich eine ungesicherte Unfallstelle. Entwarnung auf der A661 Bad Homburg-Egelsbach. Kein Falschfahrer mehr zwischen Bad Homburger Kreuz und Frankfurt-Eckenheim. Die A67 Mannheim Richtung Darmstadt ist zwischen dem Firnheimer Dreieck und Lorsch wegen einer Baustelle bis 5 Uhr früh gesperrt. In Wiesbaden wird die 13-jährige Eva vermisst. Eva ist 165 cm groß, dünn und trägt die Trainingsjacke eines Judovereins und einen Umhängebeutel. Hinweise bitte an die Polizei in Wiesbaden mit der Telefonnummer 06113452340.
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5: mit Ben Streubel und dann hören wir uns gleich nochmal 2 Hits an. Diese 2 Hits aber sehr schnell, die rauschen an euch vorbei. Es sind 2 Hits in einer Sekunde, beides Nummer 1 Hits des 26.05. in der Musikgeschichte des heutigen Tages. Aber zunächst mal kriegen wir die Nacht erfolgreich rum. Und erkennt ihr beide Songs, verdient ihr euch ein Popnacht-Package, das ich hier noch vorbereitet habe. Und an meinem linken Fuß, da liegt es gerade. Also als Stütze dient es. Aber es wird dann bald auch euch gehören. Unter 07221 2011 sagt er mir die Lösung in wenigen Minuten, wenn das Rätsel kommt.

0: And you know, and your mama. Hier ist die Popnacht.
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0: Die 2 Nummer 1 Hits. Heute am 26.05. waren sie irgendwann auf diesem Planeten oder auch außerhalb des Sonnensystems Nummer 1 Songs in Charts. Und wenn ihr nun diese beiden Hits erkannt habt, 07221 20 11, wäre doch mal ein netter Kommunikationsweg. Ich würde mich freuen. Und die Kommunikation ist keine Einbahnstraße, habe ich mal irgendwo gelesen oder irgendwie im Satz mal gesagt. So schlaue Berater oder Coaches oder sowas, die sagen so Sprüche. Gleich gefolgt von der SC Paderborn hat die besten Spieler. So, jetzt Konzentration. Welche beiden Hits sind das? Beides Nummer 1 Hits des heutigen 26.05. in der Musikgeschichte. 07221 2011. Wer die beiden erkannt hat.

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I don't know me without you. Pedro Santos haben wir gerade gehört hier in der Popnacht, noch eine Gefahrenstelle von der A4 Aachen Richtung Köln. Da liegen Spanngurte, wo sie nicht hingehören, nämlich zwischen Langerwehe und Düren. Da möchte man sie nicht sehen. Aber wo möchte man Spanngurte sehen? Naja, vielleicht in irgendwelchen familiären Umständen. Könnte ich auch Freude bereiten. Ah ja, wir haben noch einen kultischen Song. Ein kultischer Song von Dr. Alban. Und gleich danach lösen wir unser Rätsel auf, welche beiden Songs denn hier Nummer 1 Hits waren.

0: Dr. Alban. Kultischer Song mit Hello Africa hier in der Popnacht.
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0: Na, dann rauschen diese beiden Songs mal an euch vorbei. Welche Songs sind denn das hier? Welche Nummer 1 Hits? Lars aus Celle, guten Morgen.
2: Moin, grüß dich.
0: Du warst der Erste, dann lass mal hören.
2: Oh, das ist einmal Roxette Joyride und dann Komet von Udo Lindenberg und Apache 207.
0: Jawohl, und schon nimmst du was mit nach Indien. Du fliegst ab Hannover nach Indien, um 6 Uhr geht's los.
2: Genau.
0: Und der Chef ist
2: morgen
0: schon
2: früh ja, der okay. Chef ist schon am Flughafen.
0: Ja, hast du schon telefoniert, er hat es zumindest mal nicht gehört, dass wir jetzt hier schon uns locker noch unterhalten haben. Ist der sauer, wenn du da später kommst?
2: Nee, wir haben ja noch genügend Zeit.
0: Ja, ja.
2: Das Check-in fängt erst um 5.35 Uhr an.
0: Ja.
2: Und das geht hier morgens um diese Uhrzeit alles ganz schnell.
0: Du bist ein alter Profi für Fernreisen. Du bist als Einkäufer in der Metallindustrie tätig und dann hast du da irgendein Geschäft zu erledigen. Was gibt es denn da einzukaufen in Indien für eure Firma?
2: Also wir kaufen Bauteile für Sicherheitsarmaturen ein, die wir dann in Pipelines und Tankanlagen einsetzen, damit die Geräte oder die Anlagen nicht beschädigt werden, falls es da irgendwo zu Explosionen oder Bränden kommt.
0: Aha.
2: Und dafür brauchen wir Gussteile und andere Teile. Das ist
0: okay.
2: Ziemlich interessant.
0: Ja, das stimmt. Das klingt auch spektakulär, wenn man da nicht darauf achtet, dass das ordentlich verarbeitet ist.
2: Genau.
0: Okay.
2: Darum geht es im Grunde.
0: Dann würde ich mal sagen, einen guten Flug. Du bist schon mal in Indien gewesen. Wahrscheinlich mehrfach.
2: Ja.
0: Ne?
2: Okay.
0: Wo,
2: ja.
0: Wo landest du? In Mumbai.
2: Also, ne? In Mumbai, genau.
0: Dann hab mal viel Spaß und kannst dich aber melden.
2: Ja, vielen Dank.
0: Wir sind ja die kommenden Nächte da. Vielleicht passt ja mal irgendwie mit dem Frühstück in Verbindung oder so, zufälligerweise. Irgendwas piept bei dir. Ist irgendwas kaputt?
2: Nee, ich bin gerade in die Parklücke gefahren.
0: Das macht Sinn. Okay, bis
2: ja,
0: bald. Guten
2: klar.
0: Flug, ciao.
2: Ben, vielen Dank für die coole Sendung jede Nacht.

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0: Rogers Malt und Bruno Mars, 4.33 Uhr.
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2: Der heutige Tag bringt sonniges und in weiten Landesteilen wolkenloses Wetter. Bevorzugt über den Bergen im Süden entstehen ein paar Quellwolken. Die Höchstwerte reichen von 20 Grad an der Nordsee bis 35 Grad am Oberrhein. Morgen in der Nordhälfte sonnig, in der Südhälfte neben Sonne auch einige Quellwolken. Am Donnerstag sonnig, im Norden lockere Wolkenfelder.
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3: Vorsicht bitte auf der A5 Karlsruhe Richtung Frankfurt. Zwischen Karlsruhe Nord und Bruchsal befindet sich eine ungesicherte Unfallstelle. Entwarnung auf der A661 Bad Homburg-Egelsbach. Kein Falschfahrer mehr zwischen Bad Homburger Kreuz und Frankfurt-Eckenheim. Die A67 Mannheim Richtung Darmstadt ist zwischen dem Firnheimer Dreieck und Lorsch wegen einer Baustelle bis 5 Uhr früh gesperrt. In Wiesbaden wird die 13-jährige Eva vermisst.

0: Where to go? Tiffany Harris hier in der Popnacht. Tim, der ist immer noch in der Backstube in Suhl. Und natürlich bei diesen Temperaturen wird es dann in der Backstube noch ein bisschen heißer. Guten Morgen, lieber Tim.
1: Ja, wunderschönen guten Morgen.
0: Was war denn dein Highlight heute Nacht bei der Arbeit?
1: Mein Highlight heute Nacht bei der Arbeit, dass wir so viel Spaß bisher hatten, auch beim Bennybär hören.
0: Aber du hast wieder einen Kollegen, hast du geschrieben. Das muss doch das Highlight gewesen sein, der ist endlich wieder da.

0: Ja, letzte Woche ist ein Kollege ausgefallen und er ist die Woche jetzt wieder da und da macht das Arbeiten wieder doppelt so viel Spaß,
1: Wollte
0: wenn
1: ich mal
0: alle da
1: sagen.
0: sind.
1: Und freut er sich auch, dass er wieder da ist, oder hat er ein Gesicht gezogen?
0: Natürlich, natürlich.
1: Siehst
0: Zwar
1: du.
0: ist er ein bisschen müde, aber.
1: Jetzt hast du das Glück, dass du ja um 7 Uhr durch bist. Dann kannst du ein bisschen
0: Ja.
1: schlafen. Also mehr als 2 Stunden braucht ja ein Nachtarbeiter nicht. Ja, weil wir sind ja
0: Ja,
1: fit.
0: das ist ja normal 2 bis 3 Stunden.
1: Genau, und dann
0: Mehr
1: war's
0: geht bei
1: das.
0: uns nicht.
1: Und dann bist du in der schönen Sonne Suhls. Was machst du denn
0: Richtig.
1: heute? Lass mich
0: Bis
1: folgen.
0: jetzt sind es gerade noch ein paar Urlaubsvorbereitungen. Nächsten Monat geht es für mich nach Budapest
1: Auch
0: für
1: schön.
0: 2 Wochen. Und
1: Ja.
0: dann wird mal geguckt, wie man sich am besten entspannen kann. Ne?
1: Und hast du dir Budapest ausgesucht, weil du da schon immer mal hin wolltest? Oder gibt es Verwandtschaft oder Bekanntschaft?
0: Nee, ich fand einfach nur jetzt über die letzten paar Monate auch das mit der neuen Politikumstellung fand ich sehr
1: Ja.
0: interessant. Und wie jetzt auch die ganzen Leute dort so fröhlich und also wie sich da alles so entwickelt hat, das wollte ich mir einfach mal anschauen.
1: Natürlich,
0: Und einfach mal ein bisschen die Welt. Ja.
1: In eines der schönen Grand Hotels, da pumpst du nochmal den Chef an, der soll dir mal eine Runde ausgeben da. Da gibt es wohl ganz tolle Hotels, die bewundere ich ja immer von außen zumindest. Ja, da gehst du mal
0: Ja.
1: rein und testest mal an. Lieber Tim, hab eine gute Zeit bei der Planung, viel Spaß und ich spiele deinen Lieblingshit.
0: Dankeschön.
1: Ciao, ciao.

ist jetzt 4.47 Uhr, eine Gefahrenstelle von der A5 Karlsruhe in Richtung Basel. Da vorsichtig fahren, ein Unfall ist passiert zwischen Lahr und Ettenheim und diese Unfallstelle ist noch nicht gesichert. Und Gegenstände liegen auf der A6 Heilbronn in Richtung Nürnberg zwischen Kirchberg und Crailsheim. Hier ist die Popnacht mit Tate McRae und Creedy.

Forever Young. So, Stecker raus. Ich muss auch gleich einen Stecker ziehen, aber noch nicht sofort. Ich bin noch ein bisschen da, vielleicht habt ihr noch eine Idee. Während der Flügel reingeschoben wird hier für Keane Ducrow. Ich suche noch was für die letzte Amtshandlung. In wenigen Minuten, also habt ihr einen Song vielleicht oder eine Erfindung gemacht, die die Welt erfahren soll, dann gerne WhatsApp checken unter 07 221 20 11.

0: Machst du?
1: Nach Haus. 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
0: Okay, ich komm mit, ne? Mara aus Dornburg im Westerwald hätte gerne diesen Song noch gehört als letzte Amtshandlung. Das war die Popnacht. Mein Name Ben Sträubel. Schönes Leben in Deutschland.

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1: Um 5 Uhr mit Cedric Bies. Der SC Paderborn steigt in die Fußball-Bundesliga auf. Die Paderborner haben den VfL Wolfsburg im Relegationsrückspiel mit 2:1 nach Verlängerung besiegt.

0: Nach dem Abpfiff haben Paderborn-Fans friedlich den Rasen gestürmt und zusammen mit der Mannschaft gefeiert. Paderborns Trainer Ralf Kettemann fehlten dabei etwas die Worte.
1: Also ich bin tatsächlich ein bisschen zu am Arsch, um irgendwelche Gefühle zu fühlen. Aber ich freue mich einfach auf den Moment, wenn ich wieder Zugang zu meinen Gefühlen habe, weil das wird grandios. Da wollen wir einfach mit den Fans, mit der ganzen Stadt, für die das natürlich was absolut Besonderes ist, feiern, uns bewusst machen, was eigentlich hier passiert ist, weil das wird jetzt erstmal schwierig. Und klar, freuen wir uns jetzt gegen die ganz Großen, ein bisschen Sport machen zu dürfen.
0: Der VfL Wolfsburg steigt dagegen zum ersten Mal in der Vereinsgeschichte aus der Fußball-Bundesliga ab. Menschen ohne Kinder könnten bald mehr für die Pflegeversicherung zahlen müssen. Das zeigen Pläne von Bundesgesundheitsministerin Wagen von der CDU, über die das Redaktionsnetzwerk Deutschland berichtet. Demnach sollen Menschen ohne Kind ab dem 23. Geburtstag einen Beitrag von 4,3% zahlen. Eltern gegen wie bisher, je nach Anzahl der Kinder, etwa 1 Prozentpunkt weniger. Die Gesundheitsministerin rechnet damit, dass in der Pflegeversicherung in den kommenden beiden Jahren knapp 23 Milliarden Euro fehlen werden, falls es keine Reformen gibt. Die meisten Menschen in Deutschland sind damit zufrieden, wie sie an Schulen, Ärzte oder Verkehr angebunden sind. Am besten ist die Versorgung in Nordrhein-Westfalen. Das zeigt der sogenannte Gemeindecheck des Instituts der deutschen Wirtschaft. Marion Theiss mit mehr Infos.
2: Die bestversorgte Gemeinde in Deutschland ist Haar bei München. Auch jenseits der großen Städte schneiden einige Orte gut ab, so Memmingen im Allgäu oder Friedrichroda im Thüringer Wald. Das Schlusslicht im Ranking bildet Hirschtal in der Südwestpfalz. Insgesamt bewerten 53% der Menschen in Deutschland ihre Daseinsvorsorge als positiv. Nur jeder Vierte ist unzufrieden. Das IW hat beim Gemeindecheck alle rund 10.800 Kommunen in Deutschland untersucht. Es ging um die Versorgung in den Bereichen Digitales, Gesundheit, Mobilität, Freizeit und Bildung.
0: Bei der Eishockey-Weltmeisterschaft hat Deutschland sein letztes Gruppenspiel gewonnen. Das Team hat am Abend in Zürich Großbritannien mit 6:3 besiegt. Es war der dritte Sieg in Folge in der Gruppenphase. Trotzdem ist es sehr unwahrscheinlich, dass Deutschland noch ins Viertelfinale einzieht. Dafür müsste nämlich Lettland heute Mittag gegen Außenseiter Ungarn verlieren. Das Spiel beginnt um 12.20 Uhr. Das waren die Nachrichten mit Cedric Bies.
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4: So, wer die letzten Tage nicht unter einem Stein gelebt hat, hat mitbekommen, es ist relativ warm in SWR3-Land. Ja, ist das erstaunlich. Heute Morgen im T-Shirt hierher gekommen und es ist warm genug. Es bleibt auch heute ähnlich. Überall scheint die Sonne in SWR3-Land. Es geht komplett wolkenlos los. Nachmittag, wie das immer ist, wenn es so warm ist, kommen dann allerdings ein paar Quellwolken rangezogen, vor allem über dem Schwarzwald und der Alp. Schauer gibt's aber sehr, sehr selten. Die Temperaturen heute maximal 28 Grad im Nordschwarzwald, 34 Grad kriegen wir an der Weinstraße.
5: Und es wird jetzt schon so langsam hell.
4: Ganz verrückt.
5: Ach ja, 5.03 Uhr, das Neueste aus dem SWR3-Verkehrszentrum. Auf der A5 Karlsruhe Richtung Basel gibt es gerade so einen kleinen Ministau. Ein Kilometer zwischen Lahr und Ettenheim, da ist ein Unfall passiert. Unfallaufnahme ist auf dem Standstreifen. Und dann noch die A8 München Richtung Stuttgart. Zwischen Stuttgart-Pliningen und Stuttgart-Degerlauch auch eine Unfallaufnahme. Hier ist die rechte Spur gesperrt. Und das war's, kommt gut durch.
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5: Hallo.
4: Einen schönen guten Morgen. Schön, dass ihr bei uns seid, Leute.
5: Wir sind wieder da und es ist ja so wunderbar diese Woche, weil die fühlt sich auch ein bisschen an für Ferien, wie Ferien für die Leute, die arbeiten müssen.
4: Ja, so, man wacht heute Morgen auf und denkt, ach nee, Montag. Und dann denkt man, ach geil, Dienstag. Es ist quasi ein als Montag verkleideter Dienstag und das ist ja eigentlich der beste Start in der Woche, den es geben kann.
5: Und wir würden gerne was einführen für die 5-Uhr-Stunde, weil wenn man müde ist, so richtig müde, sagt man ja, ich bin müde. Oder wenn man Hunger hat, ich habe Hunger. Dann müssten wir eigentlich jetzt, weil es so früh ist, guten Morgen sagen.
4: Guten Morgen.
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0: Na, spürt ihr es noch, die Nachwehen vom langen Pfingstwochenende? Flo, du hast ein ganz festseliges Gesicht.
1: Ich spüre sie auf jeden Fall schon noch, die Nachwehen, so ein kleines bisschen. Die Stimme ist vielleicht noch ein kleines bisschen belegter und tiefer als sonst um diese frühe Uhrzeit. In der Heimat, in Erlangen, und da war jetzt über Pfingsten, ist da jedes Jahr die Erlanger Bergkirchweih. Und das ist ganz besonders schön, weil das ist halt so ein klassisches Volksfest, aber alles unter freiem Himmel, auf so einem Hügel neben der Stadt. Und

0: gefühlt 200 Jahre alten Lindenbäumen und alle stehen sich auf den Bierbänken in den
1: und
0: Armen.
1: Und auf den Füßen.
0: Auf den Füßen und singen zusammen selig Angels von Robbie Williams und die Welt ist mal ganz kurz in Ordnung.
1: Und ich denke mal, es gab ganz viele Feste in SWR 3 Land, die ähnlich ausgegangen sind. Ja. Hast du irgendeine Verletzung erlitten?
0: Boah, man haut sich dann irgendwie ständig diese Bierkrüge aneinander, man stolpert übereinander, man hat mal, wenn man dann von der Bierbank fliegt, einen Ellbogen im Gesicht, aber ich bin zum Glück
1: ohne... Zeig mal deine Hände.
0: Alle
1: Finger noch dran.
0: Ohne größere Blessuren.
1: Ich habe wegen der Verletzungen gefragt, weil ich habe auch noch eine andere Veranstaltung gefunden.
0: Oh.
1: Weißt du noch, wir hatten doch, als wir angefangen haben hier mit dieser Sendung, hatten wir doch das Wurmlocken in England.
0: Ja.
1: Dass diese Würmer aus dem Boden rauslocken.
0: Wer die meisten Würmer findet.
1: Stampfen auf dem Boden und so. Und in England haben sie wirklich die besten Wettbewerbe. Denn jetzt am Wochenende war das traditionelle Schienbeintreten. Die treten sich gegen das Schienbein.
0: Das
1: ist ein Wettbewerb.
0: Kenne ich aber auch so einige Kandidaten aus der Kindheit, wo man sagt, oh, den würde ich da mal hinschicken. Da gibt es so ein paar Leute aus der Grundschule oder sowas.
1: Ja.
0: Und man sagt, ey, der wäre ein richtig guter Schienbeintreter geworden.
1: Adrian, 9 Jahre alt. Und das war so einer, der hatte keine Zahnspange.
0: Oh.
1: Der wusste, was er will.
0: Oh, gefährlich.

Was ist das denn, hey? Kuckucksmilch, was ist damit? Ich bin ja nicht im Malibu. Ach nee, ich kriege, leck mich doch am Zuckerli.

0: Das sind die richtigen Stimmübungen. Übungen. Da haben wir es wieder.
1: Ach, das ist schön.
0: Ja, können wir auch einfach wieder direkt den Mund zumachen heute Morgen. Schön, dass ihr dabei seid. Es ist in wenigen Sekunden 18 Minuten nach 5. Ihr Elite-Frühaufsteher in den Pfingstferien, zumindest in Baden-Württemberg, sind ja Ferien, um diese Zeit wach zu sein. Das ist doll. Wir sind bei euch. Wir haben den Mai aufgemacht. Sabrina Kemmer und Flo Brückner hier neu in der SWR 3 Morning Show. Und jetzt ist Ende Mai. Jetzt machen wir den Mai auch wieder zu gemeinsam. Ne? Und wir hoffen inständig, dass ihr nicht vergessen habt, was wir gerne mit euch spielen, so früh um diese Zeit schon.
2: So, was hier da.
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1: Ja, es ist genau das, was es ist. Verstecken im Radio. Und heute verstecken wir uns im Bahnhof, weil vor 20 Jahren ist der Berliner Hauptbahnhof eröffnet worden. Das ist ja dieses Ding.
0: Boah.
1: Alles aus Glas vorne, diese Front, mehrere Stockwerke, super modern. Knotenpunkt für 1000 Züge.
0: Sieht ein bisschen aus wie so eine Raumstation immer, wenn man da drin unterwegs ist. Und gefühlt kommt überall eine Rolltreppe her, wo man gar nicht genau weiß, wo sie jetzt genau herkommt. Da spielen wir jetzt Verstecken grundsätzlich im Bahnhof. Muss jetzt nicht der Berliner Hauptbahnhof sein. Ihr habt ja bestimmt auch einen bei euch, einen kleinen Bahnhof. Irgendwo ein Versteck am Bahnhof, könnt ihr euch mal überlegen.
1: Wenn ihr euch jetzt denkt, dass so ein Licht denn davon haben um 5.18 Uhr, ja, 07221211, es gibt natürlich ein SWR3-Elch. Flo, sucht euch gleich, jetzt mitmachen beim Radioverstecken in SWR3.

0: Dienstag früh.
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0: Und das spielen wir mit Christian aus Kreichtal. Guten Morgen.
2: Hallihallo, guten Morgen.
0: Hi. Christian, seit wie vielen Minuten bist du schon wach?
2: Seit ziemlich genau einer Stunde.
3: Oh, okay. Dafür noch eine erstaunlich lange Antwortzeit auf jeden Fall. Aber

0: Das heißt, du bekommst schon langsam aber sicher an in diesem Tag. Das ist sehr, sehr gut. Verstecken im Radio, damit die Regeln nochmal straight sind. Ja. Hier kommen sie nochmal kompakt zusammengefasst.
1: Du suchst dir ein Versteck und verrätst das gleich Sabrina und allen anderen. Flo bekommt davon nichts mit, weil er sich seine schalldichten Glitzerkopfhörer aufsetzt. Sobald du versteckt bist, hat Flo 30 Sekunden Zeit, dich zu finden.
2: Alles verstanden, Christian?
3: Yes.
2: Du bist auch gerade im Auto unterwegs, leider, deswegen ein bisschen Verzögerung. Okay, Flo? Oh, okay.
0: Ja.
2: Flo packt sich jetzt mal die Kopfhörer auf den Kopf und du sagst uns allen und mir gleich, also er hört nichts mehr. Christian, wo versteckst du dich denn?
3: Bei uns in der Bahnhofsvorhalle gibt es einen Kiosk, so einen Zeitschriftenkiosk, da kannst du reinlaufen und also das ist halb rechts nach dem Eingang und da rechts um die Ecke unter den Zeitschriftenregalen.
2: Okay, warte, ich muss jetzt aufnehmen. Also im Bahnhofskiosk unter den Zeitschriftenregalen.
3: Ja.
2: Ja? Okay. Alles klar, dann hole ich den Flo wieder dazu.
0: Ja.
2: Ich winke ihm. Hallo.
0: I'm back.
2: Sehr schön, Flo.
0: Ja.
2: Du darfst, wenn du willst, anfangen zu suchen.
0: Wir Eckstein.
2: Sind alle bereit.
0: Eckstein. Christian muss versteckt sein. Bist du in diesem Snackautomat, der an Gleis 1 steht?
3: Nein.
0: Okay, bist du im Blumenladen?
3: Nein.
0: Stehst du vielleicht, bist du im ICE, der in umgedrehter Wagenreihung an Gleis 5 wartet?
3: Auch nicht, nein.
0: Hinterm Ticketautomaten?
3: Negativ.
0: Ach, Gott, vielleicht in der Uhr? Bahnhofsuhr? Das kann doch nicht wahr sein.
2: So,
0: jetzt schon wieder.
2: Christian, wo hast du dich versteckt?
3: Im Zeitungskiosk beim Zeitschriftenregal.
0: Natürlich! Ja, okay.
2: Unterm Zeitungsregal.
0: Das ist ein gutes Versteck.
3: Unten drunter.
0: Da habe ich nicht geschaut. Ja, herzlichen Glückwunsch, Christian. Wieder mal nicht gefunden. Du hast dich gut versteckt. Du gewinnst ein SWR 3, ehrlich, am Dienstagmorgen. Herzlichen Glückwunsch.
2: Wir wünschen dir eine schöne kurze Woche.
3: Vielen
2: Bis dann.
3: Danke.
2: Ciao.
3: Danke auch so.
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0: Alle Hände oben. Für Klock ist es 5.30 Uhr. Dienstag, 26. Mai, der kompakte News-Überblick, jetzt von Corinne Pilow.
1: Russland hat nochmal neue Angriffe auf die ukrainische Hauptstadt Kiew angekündigt. Wolfsburg steigt aus der Fußball-Bundesliga ab. Das Wetter sonnig, später örtlich Wolken, Höchstwerte 28 bis 34 Grad. Russland will die ukrainische Hauptstadt Kiew wieder verstärkt angreifen. Das hat Außenminister Lavrov in einem Telefonat mit US-Außenminister Rubio angekündigt. Russland geht es bei dem Angriff um Vergeltung. Begründung, die Ukraine habe eine Berufsschule in Luhansk angegriffen. SWR3-Korrespondentin Lydia Becker hat weitere Informationen.
2: Auf Anweisung von Kreml-Chef Wladimir Putin beginnen die russischen Streitkräfte mit, Zitat, systematisch gezielten Schlägen gegen Einrichtungen der ukrainischen Rüstungsindustrie in Kiew, darunter mutmaßlichen Produktionsstätten für Drohnen, sowie Entscheidungszentren und Kommandoposten, so das russische Außenministerium schriftlich. Ausländische Staatsbürger und Diplomaten in Kiew sind aufgefordert, die Stadt zu verlassen.
1: In einem Freibad in Ludwigshafen ist am Wochenende ein Kind ums Leben gekommen. Wie die Polizei nach dem Vorfall am Sonntag mitteilte, ist der 4-jährige Junge wahrscheinlich ertrunken. Weitere Informationen soll es heute im Laufe des Tages geben. Insgesamt sind am Pfingstwochenende in Freibädern, Seen und Flüssen 6 Menschen ums Leben gekommen. Zum ersten Mal in seiner Vereinsgeschichte steigt der VfL Wolfsburg aus der Fußball-Bundesliga ab. Die Wolfsburger haben das Rückspiel der Relegation gegen Paderborn mit 1:2 nach Verlängerung verloren. Wie es für den Verein jetzt weitergeht, wusste Wolfsburg-Trainer Dieter Hecking nach dem Spiel noch nicht.
3: Wenn man 30 oder fast 30 Jahre jetzt in der Bundesliga miteinander gespielt hat, dann ist die Enttäuschung groß bei allem im Verein, bei den Fans. Das muss auch so sein, wenn was Neues entstehen soll. Wir hatten ein klares Agreement zwischen den Leuten, die mich geholt haben vor 9 bis 10 Wochen. Wir spielen das jetzt und wir schauen danach, wie es gewesen ist. Und dann werden wir uns zusammensetzen die nächsten Tage und dann wird es irgendwas zu entscheiden geben oder nicht.
1: Paderborn spielt dagegen nach 6 Jahren Pause wieder in der Bundesliga.
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1: In Brüssel treffen sich die Landwirtschaftsminister der EU. Und zum heutigen Weltnichtrauchertag veröffentlicht das Bundesinstitut für öffentliche Gesundheit die Zahlen zum Rauchverhalten der Menschen in Deutschland. 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
5: Heute wird es wieder irgendwo in diesem Land, in SWR3-Land, irgendjemand geben, der ausprobiert, ob man ein Spiegelei auf einer Motorhaube braten kann. Das ist ja ganz wichtig.
6: Ist das wirklich jemals passiert?
5: Ich glaube, es ist, passiert jedes Mal, wenn dann so die erste Hitzewelle anrollt, dann muss das irgendjemand neu rausfinden, weil vielleicht ist es ja jetzt endlich heiß genug. Der Verdacht drängt sich auch heute wieder auf, liebe Sabrina, liebe Menschen in SWR3-Land. Die Sonne scheint, ballert, der Himmel ist erstmal wolkenlos, ab Nachmittag kommen noch ein paar Wolken ran, vor allem über den Schwarzwald und die Alp. Kann auch mal einen Schauer geben, ist aber die Ausnahme. Also wenn ihr heute nass werdet, dann habt ihr Glück, dann müsst ihr heute Lotto spielen gehen. Temperaturen maximal 28 Grad im Nordschwarzwald, 34 kriegen wir an der Weinstraße.
6: Ja, 5.33 Uhr, die Straßen sind frei.
5: Ah.
6: Es ist nichts los, keine Meldungen.
5: Fantastisch.
6: Gute Fahrt.
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6: Ja, ja. So, und Flori, ich glaube, es ist ganz wichtig, dass wir eine große Showtreppe reinschieben. Und hier ist sie doch wieder.
5: Hier ist sie doch wieder.
7: Für alle von euch, die in einer Dachgeschosswohnung wohnen und sich heute Nacht so gefühlt haben wie die Uhr aus diesem berühmten Gemälde von Salvador Dali.
6: Gesicht geschmolzen.
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0: Nur Order machen uns wach. Um 5.47 Uhr, Dienstagmorgen, hier ist die SWR3 Morning Show.
1: Guten Morgen.
0: Und das ist ja so eine Frage, die man sich heute immer wieder stellt, wenn man so ein Video anguckt oder ein Bild sieht oder auch einen Song hört, sagt, also das sieht ja schon gut, ist das eigentlich echt oder ist das jetzt KI?
1: Ja, diesen KI-Verdacht, den hatten ganz, ganz viele Menschen bei Tampa City, dieser Song. Habt ihr schon häufiger bei uns im Programm gehört? Tampa City, das ist ein Trio aus Israel. Was wolltest du sagen?
0: Nee, ich habe echt oder KI, ist ja die Frage.
1: Ja, ja. Das ist ein Trio aus Israel. Die gibt's wirklich. Die haben ihren ersten Song veröffentlicht und es ist einfach direkt ein Hit gewesen.
0: Self-aware, geiles Teil. Eitan Pellet ist der Singer-Songwriter im Team. Er kümmert sich um das ganze Writing, um die ganzen Songs, um die Texte und so weiter. Er und seine Kollegen, die haben uns hier in SWR3 eins ihrer ersten Interviews überhaupt gegeben.
2: Because really this is our first song that we put out and it's going so crazy. In the beginning, when in the first few weeks the song was out, people were actually sure that we're AI, like everyone was like, is this band AI? No, as you can see, we're not AI. I mean, that's I think we've already proven that.
0: Das ist natürlich jetzt blöd im Radio, ihr könnt ja nicht sehen, dass das wirklich ein Mensch gesagt hat.
1: Das würde AI auch sagen.
0: Ganz genau, so würde sich auch eine KI, aber sie sind wirklich aus Fleisch und Blut, ne, und keine KI-Band.
1: Und die haben auch schon viel für andere gemacht, für Fernsehshows Musik geschrieben, für Videospiele und haben sich eben gedacht, ey, wir versuchen das einfach mal mit einem eigenen Projekt. Und Self-Aware ist einfach der erste Song vom zukünftigen Album. Es wird eins geben.
0: Bitte gerne mehr davon, wir freuen uns jetzt schon drauf. Self-Aware von Tampa City, jetzt an diesem Dienstagmorgen in SWR3 für euch.
1: Das ist auch so ein bisschen der Soundtrack für euren Morgen. Ihr steht am Spülbecken und guckt euch zum ersten Mal ins Gesicht und dann so. Oh nein, schon wieder ich. Naja.

0: Einen schönen guten Morgen. Es ist in wenigen Minuten 6 Uhr, 5:54 Uhr an einem Dienstagmorgen, der sich so ein bisschen anfühlt wie ein Montagmorgen. Und das ist ja eigentlich was Schönes. Kurze Woche hier in SWR Dreiland. Wenn du dich jetzt entscheiden müsstest oder ihr euch entscheiden müsstet, kurze Woche, nimmt man sich den Tag vorne weg oder nimmt man sich den Freitag weg? Also Feiertag auf den Montag oder auf den Freitag? Mhm. Das ist eine philosophische Frage, oder?
1: Das stimmt. Also ich würde den Dienstag, den Mittwoch, den Donnerstag und den Freitag wegnehmen.
0: Die kurze Woche
1: ist nur der Sonntag.
0: Montag. Ja, so genau, ja. Ja, ich finde, es gibt, also das ist natürlich das Allerbeste, wenn das geht.
1: Bei dir?
0: Es gibt, ja, ich finde, es gibt für beides tolle Argumente. Also erstmal sich den Montag irgendwie zu klemmen, das ist an sich schon mal sehr gut. Und der Freitag, der macht sich ja eh, auch wenn man arbeiten muss, so ein bisschen von alleine. Deswegen ist dann irgendwie, habe ich das Gefühl, wenn der Montag frei ist, dann ist das Wochenende länger.
1: So, man Florian spart. Brückner in der SWR3 Morning Show, einer der größten Philosophen unserer Zeit. Es ist auch wie bei allen Philosophen, einfach ganz lange Pamphlete erstellen.

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1: Um 6 Uhr der kompakte News-Überblick von Corinne Pilo.
2: Menschen ohne Kinder sollen wohl mehr in die Pflegeversicherung einzahlen. Paderborn steigt in die Fußball-Bundesliga auf. Das Wetter sonnig, später örtlich Wolken, Höchstwerte 28 bis 34 Grad. Wer keine Kinder hat, könnte bald mehr für die Pflegeversicherung zahlen müssen. Das zeigen Pläne von Bundesgesundheitsministerin Warken von der CDU, über die das Redaktionsnetzwerk Deutschland berichtet. Elias Buss aus der SWR 3 Nachrichtenredaktion hat die Details.
3: Wer keine Kinder hat, soll ab dem 23. Geburtstag einen Beitrag von 4,3% an die Pflegeversicherung zahlen. Eltern zahlen dagegen, wie bisher, je nach Anzahl der Kinder, rund einen Prozentpunkt weniger. Die Gesundheitsministerin rechnet damit, dass in der Pflegeversicherung in den kommenden Jahren knapp 23 Milliarden Euro fehlen werden, falls es keine Reformen gibt.

0: Ihren Gesetzentwurf will sie noch vor der Sommerpause vorlegen. Bereits bekannt ist, dass Waaken bei den Zuschüssen für die Heimunterbringung sparen will. Das würde zu deutlichen Zusatzkosten für die Bewohnerinnen und Bewohner in Pflegeheimen führen.
1: Das US-Militär hat trotz geltender Waffenruhe Raketenstellungen im Süden von Iran angegriffen. Außerdem sollen im Bereich der Straße von Hormus Boote attackiert worden sein, die Minen in der Meerenge verlegen wollten. Die USA bezeichnen die Angriffe als Selbstverteidigung, um eigene Truppen zu schützen. Das US-Militär halte sich wegen der Waffenruhe zurück, verteidige aber seine eigenen Verbände, hat ein Militärsprecher gesagt. Iranische Medien berichten, dass es bei einem US-Angriff mehrere Tote gab. Der VfL Wolfsburg steigt nach 29 Jahren in der Fußball-Bundesliga zum ersten Mal ab. Denn Wolfsburg hat das Relegationsrückspiel gegen den SC Paderborn am Abend mit 1:2 nach Verlängerung verloren. Paderborn steigt damit auf. Spieler Sven Michel kann es kaum glauben.
2: Ich glaube, das ist noch gar nicht so wirklich angekommen. Es prasselt einfach gerade so viel auf einen ein und gefühlt nehme ich das noch gar nicht so richtig wahr. Es ist einfach Wahnsinn, dass wir das heute gezogen haben, ist einfach so unglaublich und bin so stolz auf die Jungs, was wir hier die ganze Saison und auch heute geleistet haben, ist einfach heftig.
1: Paderborn steigt zum dritten Mal nach 2014 und 2019 in die Bundesliga auf.
3: Was heute noch wichtig wird.
1: Die ukrainische Hauptstadt Kiew bereitet sich auf den angekündigten Großangriff durch Russland vor. Und in Albanien entscheidet das Verfassungsgericht, ob die Regierung eine künstliche, KI-generierte Ministerin ernennen darf. Die Kunstfigur Djela soll zuständig sein für die Vergabe öffentlicher Aufträge. 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
4: Ich finde, wie warm es ist und wie warm es auch werden wird, das merkt man immer, wenn man direkt morgens vor die Tür geht und merkt, oh, T-Shirt reicht. Gernot Schütz aus dem SWR3-Wetterteam, das ist auch ein recht milder Morgen heute, ne?
5: Ja, schönen guten Morgen. Tatsächlich der wärmste Ort aktuell Bad Bergzabern mit jetzt schon 21 Grad. Aber es gibt auch ein paar Stellen, da ist es noch ein bisschen angenehmer und frischer. Da lässt sich noch mal gut jetzt Fenster aufreißen und die Wohnung durchlüften und ein bisschen kühlen für den Tag. 12 Grad beispielsweise in Manderscheid, in der Eifel und auch in Ellwangen. Also da lässt sich im Moment noch gut aushalten, aber heiß wird es bis zum Nachmittag überall. 28 bis 34 Grad die Höchsttemperatur, also für die allermeisten geht es wirklich über die 30 Grad. Dazu Sonne pur von früh bis spät, lediglich über dem Schwarzwald und der Alp ein paar Quellwolken am Nachmittag und Abend. Aber auch hier nur ganz, ganz vereinzelt mal ein Schauer oder ein Gewitter. Und in den nächsten Tagen geht es genauso weiter, nur am Donnerstag gehen die Temperaturen mal für einen Tag ein kleines bisschen runter.
6: 3:06, das Neueste aus dem SWR3-Verkehrszentrum von Michael Splitt. Guten Morgen.
7: Guten Morgen und hier geht's noch entspannt cool zu auf den Straßen. Vorsichtig fahren bitte auf der A8 Karlsruhe-Stuttgart zwischen Pforzheim Süd und Heimsheim. Da liegen Fahrzeugteile auf der Fahrbahn. Das war's auch schon. Allen unterwegs eine entspannte Fahrt.
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6: Na? Guten Morgen. Wir haben eine kurze Woche, da haben wir gerade drüber gesprochen. Und wir haben uns überlegt, wo so ein Feiertag in der Woche wohl am besten ist. Also am Freitag oder am Montag.
4: Ja, gibt für beides, finde ich, sehr gute Argumente. Aber der liebe Stefan, der hat einen sehr, sehr konstruktiven Vorschlag noch mit dazu gebracht. Er hat geschrieben, Leute, nehmt doch einfach den Mittwoch auch noch raus. Dann fühlt es sich überhaupt nicht mehr nach Woche an, oder?
6: Ja, und das ist genau der Spirit, den wir brauchen.
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0: SWR 3, hi, 6.06 Uhr. Was euer Wecker schreit, wenn ihr schon zum 18. Mal gesnoost habt? Das hier. Es kommt noch, wie du mich angeguckt hast. Warte, es kommt nochmal. Ja, guck mal. Der ist richtig judgy, der Wecker, der so.
1: Fast schon verzweifelt steht.
0: Nur noch einmal auf den Knopf. Auf.

0: Schönes Aufstehen.
1: Ich weiß, es klingt nach Widerspruch, schönes Aufstehen, aber wir versuchen es euch so leicht wie möglich zu machen. 9:09, die SWR3 Morning Show ist hier. Sabrina und ich, wir sind gerade in der Phase, wo wir das Alter von unserem kleinen Baby in Wochen angeben, wenn uns jemand fragt, wie alt ist der Kleine denn? Dann sagen wir ganz stolz, 3 Wochen.
2: Ja, vor 3 Wochen haben wir hier in der SWR3 Morning Show einen Supermarkt-Basilikum adoptiert. Also so vom Kräutertopf aus der Gemüseabteilung direkt ins Studio. Mhm. Einen Namen hat er auch gekriegt von euch, oder besser gesagt, sie.
1: Sie ist es am Ende geworden, Lilly Basili. So heißt sie, unser Show-Basilikum hier in SWR3. Und wir haben sie natürlich auch offiziell taufen lassen auf diesen Namen.
3: Liebe Hörfunkgemeinde, wir haben uns heute Morgen hier versammelt, um diesem kleinen, zarten Gewächs einen Namen zu geben und es in unserer Mitte der SWR3 Morning Show aufzunehmen. Du erinnerst uns daran, dass alles Große klein beginnt und dass man sich dem Licht zuwenden muss, um zu wachsen.
2: Wir sind so stolze Eltern. Ich hoffe, mal ganz kurz das Taschentuch.
3: Danke. Ich gebe dir nun deinen Namen. Von diesem Tag an sollst du heißen Lilly Basili.
1: Gänsehaut, oder? Wirklich, jedes Mal immer noch sehr berührend. Das ist wirklich toll. Wie geht's Lilly Basili 2 Wochen später? Fragt ganz SWR3ler natürlich.
2: Wir wollen am liebsten, dass das ein riesengroßer Busch wird. Genau. 8 Jahre alt, eigentlich so ein Basilikumbaum.
1: Genau, einer, wo dann irgendwann Menschen hinpilgern und den Basilikumbaum der Weisheit um Rat fragen. Und ich glaube, wir sind auf einem ganz guten Weg. Das letzte Mal, als wir gemessen haben, waren das ja so 20 Zentimeter. Und ich will, also dieser eine Stängel, der spendet Schatten an so Tagen wie heute.
2: Ich habe diesen Basilikum ja gekauft und gleichzeitig ein paar Teile davon, weil in diesem Supermarkt ist es ja viel zu eng gepflanzt. Also habe ich das auf dem Balkon auch eingepflanzt.

0: Wegen der Eisheiligen? Ganz kleine Schrumpelblätter? Ah. Nix geworden? Aber unser Showbasilikum. Bitte guckt euch das mal an im SWR Fernsehen oder auf swr3.de. Bitte kannst du noch mal ein bisschen messen.
1: Ja, ich werde gleich mal
0: den einen Stängel
1: noch mal rüber. Das sind jetzt mittlerweile locker.
0: Ihr wisst ja, wie Flo misst. Also ja.
1: Denn auf jeden Fall einige Zentimeter. Hört ihr dann gleich, wie viel das ist.
0: Ne? Ja, wir machen jetzt erstmal einen Song und dann sagen wir euch, wie hoch der höchste Stängel ist. Mystery-Phase im Radio.

0: Dieser Song will was von euch. Um 6.13 Uhr. Also, wir haben ja gesagt, wir gucken, ob ein Superbug-Basilikum länger hält als diese Sendung, als wir angefangen haben vor ungefähr 3 Wochen, Flo. Und du hast jetzt nochmal gemessen, er gedeiht wirklich sehr gut.
1: Prächtig.
0: Du hast eine interessante Messtechnik.
1: Ja, was heißt interessante Messtechnik? Ich versuche das halt einigermaßen vergleichbar zu machen.
0: Er steht
1: im Topf und ich messe vom Tisch den Topf mit. Aber das kommt ja, das Wachstum kann man ja dann trotzdem sehen. Es wird sich hier drüber lustig gemacht, dass ich Dinge für 20 Meter lang halte, die keine 20 Meter lang sind. Ich weiß nicht, was das bedeuten soll, aber egal. Jedenfalls, er war Anfang Mai bei 30 Zentimetern. So, und jetzt am 26. Mai 44 Zentimeter.
0: 14 Zentimeter.
1: 14 Zentimeter Wachstum.

0: diesen Dienstagmorgen bei jetzt schon teilweise über 20 Grad in SWR 3 Land feiern und Dalton verspricht mir ganz neu in SWR 3.
1: Worte. Anke Edelbrock, Evangelische Kirche.
2: Genussmomente. Die Theologin und Journalistin Kirsten Westhüß wirbt dafür, offen und sensibel für diese besonderen Augenblicke durchs Leben zu gehen und sie sich auch zu bewahren. Sie erzählt: Meine Augen weiden sich am leuchtenden Gelb der weiten Rapsfelder. Bei einer Radtour in der Abendsonne spüre ich den lauen Fahrtwind im Gesicht. Die Umarmung eines lieben Menschen fühle ich auf meiner Haut und in meinem Herzen. Genussmomente wie diese notiere ich mir in einem sonnengelben Notizbuch. Diese Liste nach einiger Zeit durchzusehen und die Momente nachzuschmecken, ist nochmal ein ganz eigener Genuss, der nicht nur Freude, sondern auch tiefe Dankbarkeit entfaltet. Es sind die kleinen, alltäglichen Dinge, die zum genussvollen Leben gehören.

0: Ganz genau, 6.27 Uhr. Fastboy und Rav mit Wave in SWR 3.
1: Guten Morgen.
0: Oh, wie schön das geht. Also, er ist lila-blau, hat große Kulleraugen und ist ungefähr so groß wie ein Golfball. Damit ist nicht Flo gemeint, sondern ein Forscherteam hat vor Galapagos bei den Inseln eine neue Oktopus-Spezies entdeckt.
2: Ist schon arg süß. Also der sieht ein bisschen so aus, als hätte jemand das WhatsApp-Oktopus-Emoji genommen und ins Meer gesetzt. Ne?
0: Und ganz schön tief auch ins Meer. Über 1700 Meter tief haben sie diesen kleinen Oktopus entdeckt. Und ich finde das ganz schön irgendwie gemein, weil der sitzt da und denkt sich, ich mache hier unten bei 1700 Metern Tiefe ein bisschen Spuckeblasen unter meiner Lieblingsalge und dann kommen da einfach Menschen angesprungen und machen Fotos von mir.
2: Oh, neue Spezies, wow, wow, wow. Und dann geht sein Bild überall durch die Presse, ne?
0: Ja.
2: Unglaublich. Niemand hat ihn nach Consent gefragt, diesen armen Oktopus, wirklich gemein. Naja, diese und weitere Nachrichten, die manche Menschen vielleicht noch wichtiger finden zum Start in diesem Dienstag, die hört ihr gleich um halb in SWR 3 nach Rita Ora.

0: Es ist 6.30 Uhr. Am Dienstag, den 26. Mai, der kompakte News-Überblick mit Corinne Pilow.
1: Russland kündigt weitere Angriffe auf die ukrainische Hauptstadt Kiew an. Deutschland braucht bei der Eishockey-WM Hilfe von Ungarn. Das Wetter sonnig, später örtlich Wolken, Höchstwerte 28 bis 34 Grad. Russland will die ukrainische Hauptstadt Kiew wieder verstärkt angreifen. Das hat Außenminister Lavrov in einem Telefonat mit US-Außenminister Rubio angekündigt. Russland geht es bei dem Angriff um Vergeltung. Begründung: Die Ukraine habe eine Berufsschule in Luhansk angegriffen. SWR3-Korrespondentin Lilia Becker hat weitere Informationen.
2: Auf Anweisung von Kreml-Chef Wladimir Putin beginnen die russischen Streitkräfte mit, Zitat, systematisch gezielten Schlägen gegen Einrichtungen der ukrainischen Rüstungsindustrie in Kiew, darunter mutmaßlichen Produktionsstätten für Drohnen, sowie Entscheidungszentren und Kommandoposten, so das russische Außenministerium schriftlich. Ausländische Staatsbürger und Diplomaten in Kiew sind aufgefordert, die Stadt zu verlassen.
1: Menschen ohne Kinder könnten bald mehr für die Pflegeversicherung zahlen müssen. Das zeigen Pläne von Bundesgesundheitsministerin Waken von der CDU, über die das Redaktionsnetzwerk Deutschland berichtet. Demnach sollen Menschen ohne Kinder ab einem Alter von 23 Jahren insgesamt, also inklusive Arbeitgeberanteil, einen Beitragssatz von 4,3% zahlen. Eltern würden dagegen wie bisher je nach Anzahl der Kinder bis zu 3,6% zahlen. Die Gesundheitsministerin rechnet damit, dass in der Pflegeversicherung in den kommenden beiden Jahren 22,5 Milliarden Euro fehlen, wenn es keine Reform gibt. Bei der Eishockey-WM hat Deutschland sein letztes Gruppenspiel gegen Großbritannien gewonnen, und zwar mit 6:3. Es war der dritte Sieg in Serie in der Gruppenphase. Trotzdem ist die deutsche Nationalmannschaft so gut wie ausgeschieden. In der Gruppenphase hatte Deutschland zu Beginn viel zu viele Spiele verloren. Spieler Alexander Karacun kann sich deshalb nach dem Spiel gegen Großbritannien nicht so richtig freuen.
3: Ja, ich glaube, im Großen und Ganzen haben wir trotzdem eine gute Leistung unter das Eis gebracht. Aber die Freude, ja, hält sich ein bisschen in Grenzen wegen der aktuellen Situation. Ja.
1: Die letzte Mini-Chance für Deutschland auf einen Einzug ins Viertelfinale gibt es heute Mittag. Dafür müsste aber Lettland gegen den Außenseiter Ungarn verlieren.
4: Was heute noch wichtig wird.
1: Das Statistische Bundesamt veröffentlicht die Zahlen der Kurzstreckenflüge des vergangenen Jahres. In diesem Jahr hat die Lufthansa wegen der hohen Kerosinpreise 20.000 Kurzstreckenflüge gestrichen. Und Paderborn feiert den Aufstieg in die Fußball-Bundesliga. 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
5: Gernot Schütz aus dem Wetterteam. Die Hitze geht jetzt einfach weiter die nächsten Tage.
6: Im Vergleich zum langen Pfingstwochenende ändert sich praktisch nichts. Außer, dass es sogar noch ein bisschen heißer wird. Schon jetzt ist es mild und bis zum Nachmittag steigen die Temperaturen auf 28 Grad in den Hochlagen des Schwarzwaldes und bis 34 Grad in Rheinhessen. Es bleibt sonnig, lediglich über dem Schwarzwald und der Alp besteht am Nachmittag und gegen Abend ein klitzekleines Schauer- und Gewitterrisiko. In den nächsten Tagen scheint weiterhin die Sonne zu ein paar Wolken. Am Donnerstag geht's kaum noch über 30 Grad.
0: 6.33 Uhr, das Neueste aus dem SWR3-Verkehrszentrum von Michael Splitt.
7: Bitte vorsichtig fahren auf der A6 Kaiserslautern Richtung Saarbrücken. Zwischen Grombachtalbrücke und Saarbrücken-Fechingen, da steht ein defektes Fahrzeug auf der linken Spur. A5 Karlsruhe-Basel zwischen Efringkirchen und Dreieckwall am Rhein, 4 Kilometer stockender Verkehr. A8 München Richtung Stuttgart zwischen Esslingen und Stuttgart Flughafen Messe, 4 Kilometer Stau und stockender Verkehr, hier dauert es eine Viertelstunde länger. Infos jederzeit über die SWR3 Stau-Hotline 07221 9282, allen unterwegs, eine gute Fahrt.
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8: Hi.
9: Guten Morgen.
8: Und ich glaube, es geht vielen Leuten so, die nicht Fußballfans sind. Die sind manchmal ganz froh, weil es ist ja immer so ein Auf und Ab. Jetzt zum Beispiel Wolfsburg gegen Paderborn.
9: Ja.
8: Wolfsburg steigt ab, Paderborn kommt in die erste Liga.
9: Ja.
8: Und dann, das wäre für mich ganz arg schlimm, weil mir tun ja die Wolfsburger Fans dann auch leid. Und für Paderborn, weil die sind Underdog. Wieso guckst du so süffisant?
9: Ja, merkt man, dass das Fußball nicht so deine ganz große Leidenschaft ist. Weil ich glaube, also die Wolfsburger, die tun einem dann schon nicht so leid, muss man sagen.
8: Hä, aber jetzt kommen gleich, naja, gut.
9: Ja, genau. Wenn man freut sich dann so ein bisschen für Paderborn, Wolfsburg, denkt man, ja, dieser große, aufgeblasene Club, das ist schon ganz okay.
8: Ich möchte mich davon distanzieren, an alle Wolfsburg-Fans. Ich bin bestimmt auf eurer Seite irgendwie, ich weiß nur nicht warum.
9: Ja, wir gucken gleich mal drauf, mit was für geilen, markigen Partyansagen die Paderborner sich auf jeden Fall schon gestern die ersten Pilsetten ins Kleine gezimmert haben. Sehr, sehr lustig, gucken wir uns gleich an.
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0: früh. 6.40 Uhr und wir haben uns gerade dran gewöhnt, frei zu haben, so über Pfingstwochen. Jetzt kommt einfach so ein Dienstag und will was von uns. Mann. Aber Paderborner müsste man sein.
1: Boah, die haben jetzt auf jeden Fall noch ein paar Feiertage vor sich, kann man wirklich so sagen. Gestern Abend war ja Relegation in der Fußball-Bundesliga, der dritte aus der zweiten Liga gegen den drittletzten aus der ersten Liga.
0: Paderborn. Muss ich nochmal durchrechnen, alles, was du gerade gesagt hast?
1: Viele Zahlen. Paderborn hat versucht aufzusteigen, Wolfsburg hat versucht nicht abzusteigen. Mhm. Am Ende hat Paderborn geschafft, heißt Wolfsburg steigt in die zweite Liga ab, nach 29 Jahren da oben, und Paderborn steigt auf.
0: Für die Wolfsburger schon ein bisschen schade.
1: Ein bisschen schade, also für die drei, vier Leute, die es mit den Wolfsburgern halten, ist das jetzt ein bisschen schade. Die Paderborner, die werden nach dem 2-1-Sieg jetzt allerdings in der Nachspielzeit erstmal natürlich, die waren erstmal komplett

0: im Eimer, aber auch komplett hyped, muss man wirklich sagen.
1: Und der Trainer von denen, Ralf Kettemann, hat nach dem Spiel wirklich die Ansage der Nacht gemacht, was jetzt so die Partypläne angeht.
2: Ja, man muss schon ehrlich sein, es wird mit Alkohol zu tun haben, aber manchmal ist es ja ganz gut. Heute finde ich es angemessen, morgen auch, übermorgen auch, übermorgen wahrscheinlich auch noch. Ich weiß es nicht genau. Und dann irgendwann in ein paar, drei, vier, fünf Tagen zur Ruhe kommen und uns bewusst machen, was eigentlich hier passiert ist, weil das wird jetzt erstmal schwierig.
1: Stimme auch schön heiß.
0: Ja, wirklich komplett, ja. Ja, wenn die jetzt die Tage durchfallen, es werden auf jeden Fall harte Zeiten für die Lebern in Paderborn werden.
2: Man muss schon ehrlich sein, es wird mit Alkohol zu tun.

0: Oh. Es ist 6.45 Uhr und ihr werdet diesen Song um 13 Uhr immer noch als Ohrwurm haben. Sarah Larsson und Lush Life. Es ist wirklich die ganze Zeit. Was machst du, wenn du einen Ohrwurm loswerden möchtest?
1: Flo? Wenn ich ihn loswerden möchte, dann das Lied einmal ganz hören und dann geht's in Regel. Und ein anderes Lied singen.
0: Zum Beispiel das hier von Snow Patrol. Oder Kaugummi kauen.
1: Geht auch.
0: Ja.

0: Einen wunderschönen guten Morgen, es ist Dienstag, es ist 6.50 Uhr, hier ist die SWR3 Morning Show mit dem Motto für die nächste Zeit: ausrasten, bis die Stimme nur noch so klingt wie bei einer heiseren Krähe mit Schluck auf.
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0: ja, bist.
1: Ist das nicht schön, das waren 22 Sekunden pure Freude.
2: 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Robbie Williams Karten sind auch dabei und eben Michael Patrick Kelly.
1: Und der tritt auf, also das ist eigentlich wie ausgedacht, diese Freilichtbühne Lorelei bei St. Gorshausen. Wirklich? Wunderschön ist es da.
2: Das sieht echt aus wie ein Märchen. Da oben auf diesem Lorelei-Felsen drauf mit Blick über den Rhein. Ihr macht die Karten klar, sobald ihr diesen Song hier hört.
1: Das passiert heute. Run Free läuft gleich zwischen 7 und 8 Uhr. 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
2: Also Stimme schon mal ölen für den infernalen Jubelschrei, der all eure Nachbarn wach macht. Hier in SWR 3.

0: 6.55 Uhr, SWR3 die Morning Show.
1: Hi! Und es ist was los auf der Straße, Spledi, was los?
2: Eine Gefahrenstelle auf der A81 Heilbronn Richtung Stuttgart, in Höhe Stuttgart-Feuerbach. Eine ungesicherte Unfallstelle auf der linken Spur, bitte vorsichtig fahren.
0: Kommt gut durch diesen Dienstagmorgen. Es ist nicht Montag, es ist Dienstag.

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1: Es ist 7 Uhr, hier ist der kompakte News-Überblick mit Corinne Pilo.
2: Fast jede dritte Dienststelle der Bundespolizei ist marode. Paderborn feiert den Aufstieg in die Fußball-Bundesliga. Das Wetter sonnig, später örtlich Wolken, Höchstwerte 28 bis 34 Grad. Bei der Bundespolizei in Deutschland ist fast jede dritte Dienststelle marode oder hat starke Mängel. Das hat der Vorsitzende der Gewerkschaft der Polizei für den Bereich Bundespolizei der Rheinischen Post gesagt. Christiane René aus der SWR 3 Nachrichtenredaktion fasst zusammen.
3: Es würden zwar neue Bundespolizisten eingestellt, aber es fehle an Büros, Unterkünften und Parkplätzen. Roßkopf kritisiert, dass in Deutschland über moderne Sicherheitsarchitektur debattiert werde, während Polizeibeschäftigte Eimer unter tropfende Decken stellen müssten. Die Gewerkschaft will in dieser Woche eine Kampagne starten. Sie fordert unter anderem schnellere Genehmigungs- und Bauverfahren sowie mehr Geld für Sanierungen.
2: Das US-Militär hat Ziele im Süden von Iran angegriffen und das trotz geltender Waffenruhe. Außerdem sollen im Bereich der Straße von Hormus Boote attackiert worden sein, die Minen in der Meerenge verlegen wollten. Die USA bezeichnen die Angriffe als Selbstverteidigung, um eigene Truppen zu schützen. Iranische Medien berichten, dass es bei einem US-Angriff mehrere Tote gegeben hat. Der Verkehr am Autobahnkreuz Bonn-Siegburg ist ab heute eingeschränkt. Unter anderem

0: reißt die Bahn eine Brücke ab und baut eine neue. Außerdem wird die gut 40 Kilometer lange Strecke der A3 zwischen Dreieckheimer und Bad Honnef erneuert. Die Arbeiten dauern mindestens bis Frühling oder sogar bis Sommer nächsten Jahres. Der VfL Wolfsburg steigt nach 29 Jahren in der Fußball-Bundesliga zum ersten Mal ab. Denn Wolfsburg hat das Relegationsrückspiel gegen den SC Paderborn am Abend mit 1:2 nach Verlängerung verloren. Paderborn steigt damit auf. Spieler Sven Michel kann es kaum glauben.
1: Ich glaube, das ist noch gar nicht so wirklich angekommen. Es prasselt einfach gerade so viel auf einen ein und gefühlt nehme ich das noch gar nicht so richtig wahr. Es ist einfach Wahnsinn, dass wir das heute gezogen haben, ist einfach so unglaublich und bin so stolz auf die Jungs. Was wir hier die ganze Saison und auch heute geleistet haben, ist einfach heftig.
0: Für Paderborn ist es der dritte Aufstieg in die Bundesliga nach 2014 und 2019.
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0: Die ukrainische Hauptstadt Kiew bereitet sich auf den angekündigten Großangriff durch Russland vor. Und das Bundesinstitut für öffentliche Gesundheit veröffentlicht die Zahlen zum Rauchverhalten der Menschen in Deutschland. 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
3: Das ist ein sehr schöner Beruf, den Gernot Schütz hat. An einem Tag wie heute, er kann allen die frohe Kunde verkünden, dass es ganz wunderbares Wetter auch heute wieder gibt in swr3. Dann praktisch keine Wolken, oder Gernot Schütz?
4: So sieht's im Moment aus. Tagsüber kommen dann schon ein paar dazu, und zwar vor allem über dem Schwarzwald und der Alp und auch sonst über den Mittelgebirgen, aber die sind meistens harmlos. Nur ganz, ganz vereinzelt reicht es so rund um den Schwarzwald und vielleicht auch auf der Alphochfläche mal für einen kleinen Schauer oder ein Gewitter am Nachmittag und Abend, aber auch hier ist es die absolute Ausnahme. Und es gibt nicht nur wenige Wolken heute, sondern dafür auch ganz viel Sonnenschein. Teilweise 14, 15 Sonnenstunden sind möglich, da wo sich die Quellwolken bilden, ein kleines bisschen weniger und vor allem wird's richtig heiß. Und zwar noch heißer, als es jetzt über Pfingsten war. 28 Grad in den Hochlagen von Schwarzwald und Alp beispielsweise, aber ganz verbreitet 30 Grad und mehr und in der Spitze sogar 34 Grad beispielsweise im Rhein-Neckar-Raum.
5: 3:07, das Neueste aus dem SWR3-Verkehrszentrum. Mit Michael Splitt auf der A8, München-Karlsruhe, da dauert es wesentlich länger.
6: In einer Dreiviertelstunde muss man dort mehr einplanen. Zwischen Wendlingen und Stuttgart-Möhringen, wegen einer Unfallaufnahme, ist die rechte Spur gesperrt, 10 Kilometer Stau und stockender Verkehr. Vorsichtig fahren bitte auf der A6 Nürnberg Richtung Heilbronn, zwischen Öhringen und Bretzfeld, eine ungesicherte Unfallstelle. Auf der A7 Füssen Richtung Ulm, zwischen Illertissen und Föhringen, da liegt ein Kantholz auf der Fahrbahn. A5 Karlsruhe-Basel zwischen Efringenkirchen und Dreieckwald am Rhein, 4 Kilometer stockender Verkehr. Auf der A643 Mainz Richtung Wiesbaden, zwischen Dreieck-Mainz und Schiersteiner Kreuz, 5 Kilometer stockender Verkehr. Auf die A81 Heilbronn-Stuttgart zwischen Stuttgart-Zuffenhausen und Engelberg-Tunnel, Baustelle 5 Kilometer stockender Verkehr. Auch dort braucht man so eine Viertelstunde länger. Infos jederzeit auf swr3.de. Allen unterwegs eine gute Fahrt.
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7: Guten Morgen.
3: Einen wunderschönen guten Morgen an diesem Dienstag. Und Leute, bei dem Konzert, ich glaube, da kriegt sogar der allerhärteste Hund so ein bisschen Pipi in den Augen, so eine kleine Erpelpelle, oder?
7: Es gibt halt dort Konzerte, da stimmt einfach alles. Die Songs, die Stimmung und die Location.
3: Michael Patrick Kelly live auf der Lorelei-Freilichtbühne in St. Goarshausen.
7: Das haben wir gerade schon mal gesagt. Natascha aus Hausach hat sich gemeldet. Ey, mein Lieblingskünstler in meiner Lieblingskonzertlocation. Und das auch noch an meinem Geburtstag. Was gibt's Besseres? Noch hat sie ja nicht gewonnen.
3: Aber es könnte bald soweit sein. Open Air direkt am Rhein, das wird ein unvergesslicher Abend werden. 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

0: Florian Brückner und Sabrina Kemmer sind hier. Guten Morgen.
1: 7:12. Wir melden uns zum Dienst nach diesen wunderschönen sonnigen Tagen in SWR 3 Land.
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1: Da ist sie wieder, Deutschlands einzige Morningshow, die im Dunkeln leuchtet.
3: Ihr könnt euch das auch gerne mal anschauen im Livestream auf swr3.de. Und vielleicht gehört ihr ja auch zum Team Turbo Bleich. Also wirklich so bleich, so alpinweiß nennt man das wahrscheinlich, so Schneeeulenweiß sind.
1: Kalkweiß, ja.
3: Wobei, ich finde es ja sehr witzig, du denkst ja gar nicht, dass du so bleich bist.
1: Nein. Bin ich auch nicht.
3: Nee.
1: Tendenziell dunklerer Hauttyp. Ja, da passiert auch was, wenn
3: bitte, ich guckt ihn bitte mal an, er hat rote Haare. Heute ist auch noch Tag der Rothaarigen.
1: Ja, das auch noch. Nee, aber ich finde so ein bisschen. Also wenn ich krieg dann öfter auch gesagt, ach, du hast aber auch Farb kriegt.
3: Ja, genau. Ja. Das kriegst du bestimmt ganz oft gesagt, Flo.
1: Glauben Sie mir auch einfach.
3: Also, wir reden diese Woche mit euch, weil es ja einfach so bumsheiß ist, über Sonnenschutz und darüber, dass wir eben nicht nach 3 Minuten im Freibad aussehen wie so ein verbrannter Grillkäse zum Beispiel.
1: Im schlimmsten Fall auch noch genauso riechen. Das will keiner. Wir merken schon Geschichten, wie ihr euch mal schmerzhaft verbrannt habt in der Sonne. Da haben wir in Stuttgart uns mal umgehört und sehr viele gehört.
4: Ich hatte mal Brandblasen. Hinten an den Beinen, an den Oberschenkeln hinten und Sitzen war nicht mehr drin und Hosen anziehen. Also, es war generell einfach schrecklich.
5: Meistens im Nacken, sehr schlimm. Ich kriege mich halt auch nur teilweise ein. Ich bin da echt zu faul für, muss ich sagen. Aber ja, ich bereue es hinterher auch immer.
6: Das tut der Haut halt gar nicht gut.
5: Im Urlaub einfach nicht genug aufgepasst. Das hat erstmal meinen Urlaub auch ein bisschen verkürzt, weil ich ja dann erst ein paar Tage mich erst erholen musste.
7: Schmerzen natürlich. Einmal war das wirklich so nahe an Fiebererscheinungen.
8: Am schlimmsten an der Kopfhaut. Hab Sonnencreme an dem Tag vergessen und einen Sonnenhut vergessen. Es war echt schlimm, also es hat sich alles geschält und ich war tagelang rot. Seitdem achte ich drauf, dass ich immer, bis bald die Sonne rauskommt, einen Sonnenhut habe und echt Sonnencreme benutze.
3: Fiebererscheinungen.
1: Vom Sonnenbrand, ey. Meine Haut spannt schon vom Zuhören. Das ist wirklich
3: Das kann dir ja nicht passieren, weil du bist ja auch eher der dunklere Hauttyp.
1: Ich bin ja dunklerer Hauttyp, ich habe damit ja kein Thema. Ja, das ist für mich ja ganz wichtig.
3: Also, an alle, die mit im Team Turbobleich sind, passt gut auf euch auch auf euch auf heute in SWR 3. Und Schattenbräune hält ja eh länger.
1: Schattenbräune nennst du das? Ja, Schattenbräune, genau. Mich blendet's.

0: dieser Song und das Gesicht von Schafen. Passt ganz gut. 7.20 Uhr in SWR 3. Es ist Weidezeit. Ihr seht wahrscheinlich viele Schafe momentan. Das ist, ich habe auch eins hier im Studio. Florian Brückner, darf ich vorstellen.
1: Ganz geil.
0: Du findest also, dass du ein Schaf besonders gut nachmachen kannst?
2: Ja, so schlecht finde ich das nicht.
0: Deswegen hast du auch einen Gastauftritt hier bekommen. Mach nochmal.
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0: So, was haben wir dann?
1: Es ist ein Schaf.
0: Ah, ein Schaf. Und was hat es dann?
2: Es riecht unangenehm.
0: Also, ich meine, so wie meine Fleischknepp-Tuba-Box, die ich nach einem Dreivierteljahr wieder gefunden habe, da.
1: Oh ja, die stinkt und zwar ganz schön fest.
0: Bisschen pelzig, aber sonst waren die eigentlich noch gut.
2: Sie haben die wohl ja hoffentlich nicht mehr gegessen.
1: Chef, verweigern Sie die Aussage.
0: Ich sag nix. Du, Melania, sag du lieber mal was. Und mach mal laut. Mäh. Mach mal leise. Mäh. Also klingelt du soweit normal.
2: Ja, aber riechen nicht. Ich glaube, der Geruch kommt aus ihrer Wolle.
1: Die Wolle bei Schafen ist ein biologisches Hochleistungsmaterial und war eines der ersten global gehandelten Industrieprodukte. Der mittelalterliche Reichtum Englands beruhte maßgeblich auf dem Wollhandel.
2: Ja, mal wieder ein super spannender Vortrag. Aber warum riecht mein Schaf so unangenehm?
0: Ah, da wollen wir mal gucken und schauen mal der Frau Wolle neu ins Unterholz. Ah, was haben wir dann da? Zwiebeln, Salat, Tomate, Rotkraut, Peperoni, Mais, Knoblauchsoße und ein Fladenbrot.
1: Dann ist der Fall klar. Das hier ist ein Döner mit alles und Schaf.
2: Mein Gott. Ach so.
1: Deshalb riecht das so komisch.
0: Heiliger Drehspieß, ein Döner mit alles und Schaf. Ja, halt ich's aus. Früher war es günstig, aber heute ist es ja kaum noch bezahlbar.
2: Meinen Sie Döner?
0: Ja, und auch unsere Rechnung.
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0: 7:30 Uhr.
1: 26. Mai, der kompakte News-Überblick am Dienstag von Corinne Pilo.
2: Menschen ohne Kinder sollen wohl bald mehr für die Pflegeversicherung zahlen. Die südkoreanische Band BTS hat bei den American Music Awards gleich 2 Preise bekommen. Das Wetter sonnig, später örtlich Wolken, Höchstwerte 28 bis 34 Grad. Wer keine Kinder hat, soll in Zukunft mehr in die Pflegeversicherung einzahlen. Das zeigen Pläne von Gesundheitsministerin Warken, über die das Redaktionsnetzwerk Deutschland berichtet. Sie sollen Teil der angekündigten Pflegereform sein. SWR3 Berlin-Korrespondent Jan Zimmermann fasst zusammen.
3: Wie das Redaktionsnetzwerk Deutschland unter Berufung auf Koalitionskreise berichtet, plant Gesundheitsministerin Warken von der CDU, den Beitragszuschlag für Kinderlose zu erhöhen, und zwar um 0,1 Prozentpunkte auf 0,7%. Betroffene müssten dann ab einem Alter von 23 Jahren einen Beitragssatz von insgesamt 2,5% bezahlen. Bei Versicherten

0: Mit Kindern bleibt es laut dem Bericht bei den bisherigen Sätzen, zum Beispiel 1,8% bei Versicherten mit einem Kind. Der Arbeitgeberanteil soll sich nicht ändern, er beträgt ebenfalls 1,8%.
1: Bei den Dienststellen der Bundespolizei gibt es wohl starke Mängel, das berichtet die Rheinische Post. Der für die Bundespolizei zuständige Gewerkschaftsvorsitzende Roßkopf hat der Zeitung gesagt, fast jede dritte Dienststelle sei betroffen. Es fehle an Büros, Unterkünften und Parkplätzen. Manche Dienststellen seien sogar komplett marode. Die Gewerkschaft der Polizei will in dieser Woche eine Kampagne starten. Sie fordert zum Beispiel schnellere Genehmigungs- und Bauverfahren sowie mehr Geld für Sanierungen. Immer mehr Schulen in Rheinland-Pfalz arbeiten an Schutzkonzepten gegen sexualisierte Gewalt. Nach Angaben des Bildungsministeriums wurden fast die Hälfte der fast 1700 Schulen dazu beraten und fortgebildet. Hintergrund ist ein Landtagsbeschluss, wonach alle Schulen bis zum Schuljahr 2028/29 verpflichtende Schutzkonzepte gegen sexualisierte Gewalt entwickeln und umsetzen müssen. Die südkoreanische Band BTS ist der große Gewinner bei den American Music Awards. BTS wurden als Künstler des Jahres ausgezeichnet, ihr Lied Swim als bester Sommersong. Die American Music Awards gelten als einer der wichtigsten Musikpreise.
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1: Die USA greifen wieder Ziele im Iran an. Paderborn feiert den Aufstieg in die Fußball-Bundesliga. Und die deutsche Eishockey-Nationalmannschaft hofft bei der Eishockey-WM auf einen Sieg von Außenseiter Ungarn im Spiel gegen Lettland. Nur so könnte Deutschland noch ins Viertelfinale einziehen. 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
3: Das Wetter für SWR3-Land vom Rheinland bis zum Bodensee.
4: Gernot Schütz aus dem Wetterteam. Die Hitze geht jetzt einfach weiter die nächsten Tage.
5: Im Vergleich zum langen Pfingstwochenende ändert sich praktisch nichts. Außer, dass es sogar noch ein bisschen heißer wird. Schon jetzt ist es mild und bis zum Nachmittag steigen die Temperaturen auf 28 Grad in den Hochlagen des Schwarzwaldes und bis 34 Grad in Rheinhessen. Es bleibt sonnig, lediglich über dem Schwarzwald und der Alp besteht am Nachmittag und gegen Abend ein klitzekleines Schauer- und Gewitterrisiko. In den nächsten Tagen scheint weiterhin die Sonne zu ein paar Wolken. Am Donnerstag geht's kaum noch über 30 Grad.
3: 7.33 Uhr, das Neueste aus dem SWR3-Verkehrszentrum mit Michael Splitt. Bitte, das wollen wir nicht auf der A8 München-Karlsruhe, da dauert es einfach viel länger.
6: Ja, so lang, dreiviertel Stunde muss man mehr einplanen zwischen Wendlingen und Stuttgart-Möhringen. Wegen einer Unfallaufnahme ist die rechte Spur gesperrt, hier 10 Kilometer Stau und stockender Verkehr. Aber es ist nicht die einzige Strecke, es gibt da noch eine, wo wir ein bisschen länger brauchen, nämlich auch eine Dreiviertelstunde auf der A661 Egelsbach Richtung Oberursel zwischen Frankfurt-Ost und Frankfurt-Eckenheim. Unfall auf der linken Spur im Baustellenbereich, auch hier eine Dreiviertelstunde mehr einplanen. A5 Karlsruhe-Basel zwischen Efringenkirchen und Dreieckwall am Rhein, 4 Kilometer stockender Verkehr. Auf der A643 Mainz Richtung Wiesbaden zwischen Dreieck-Mainz und Schiersteiner Kreuz, 5 Kilometer stockender Verkehr. A81 Heilbronn Richtung Stuttgart zwischen Stuttgart-Zuffenhausen und Engelberg-Tunnel, Baustelle 5 Kilometer stockender Verkehr, hier braucht man auch eine Viertelstunde länger. Eine Gefahrenstelle auf der A8 Pirmasens Richtung Neunkirchen zwischen Zweibrücken Ernstweiler und Einöd. Eine ungesicherte Unfallstelle im Baustellenbereich. Infos jederzeit auf swr3.de. Allen unterwegs eine sichere Fahrt.
3: Werdet nicht verrückt, wenn ihr so früh schon im Stau steht um 7.34 Uhr. Wir halten eure Hand.
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3: Yeah, hi, ja. Und da war er ja gerade, der Michael Patrick Kelly mit Run Free, habt ihr doch gehört.
4: Da war er, eindeutig, gibt's keinen Zweifel. Vor 10 Minuten haben wir ihn gespielt hier in der SWR 3 Morning Show. Und gleich, da schenken wir euch die Tickets für sein Open-Air-Konzert auf der Bühne an der Lorelei.
3: Gleich, nach Marc Forster in SWR 3.

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4: Jetzt geht's um Michael Patrick Kelly. Wir schicken euch zu seinem richtig geilen Open-Air-Konzert auf der Lorelei-Freilichtbühne in St. Goarshausen. Wer da schon mal war, der weiß, dass man eigentlich schon Gänsehaut bekommt, bevor das Konzert überhaupt losgeht, weil es da so schön ist. Vor 10 Minuten, da haben wir Run Free von Michael Patrick Kelly hier in der SWR 3 Morning Show gespielt. Ja, und als dann die ersten Takte losgingen, da ist unser Telefon so ein kleines bisschen explodiert. Ganz viele von euch haben angerufen. Und die Tickets für Michael Patrick Kelly live, Open Air, an der Lorelei im Juni an einem wunderschönen Sommerabend gehen an Markus Pla aus Arzbach im Westerwald. Herzlichen Glückwunsch!
5: Oh, Wahnsinn!
2: Wer war denn da noch im Hintergrund, Markus? Herzlichen Glückwunsch!
5: Meine Frau, die sich genauso freut wie ich.
2: Sag mal, was für eine Art Michael Patrick Kelly-Fans seid ihr?
5: Ganz, ganz große. Wir waren schon mal bei ihm um Konzert im Kloster Lorch. Das war eine ganz tolle Atmosphäre. Und jetzt die Lorelei, wir kennen die. Das ist auch ein ganz tolles Ambiente. Also wir freuen uns.
4: Boah, das wird ja richtig geil werden. An so einem Sommerabend dann da oben stehen und dann schön schunkeln vorne mit drin oder eher weiter hinten?
5: Mal gucken, wo es uns hintreibt.
2: Aber auch ein bisschen Händchen halten. Wie weit wir es da vorne schaffen.
5: Das auf jeden Fall. Ja, romantisch wird es auf jeden Fall.
2: Ah, wie schön. Wir wünschen euch ganz viel Spaß. Herzlichen Glückwunsch nochmal. So, und es waren ja nicht die letzten Tickets für heute, die rausgehen. Heute Nachmittag zwischen 2 und 3 gewinnt ihr dann Tickets für Apache 207 hier in SWR 3. Wupp, wupp.

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1: Am Anfang war der Samen. Und der Samen wurde Keim. Der Keim wurde Strauch. Und der Strauch soll dann irgendwann Baum werden.
2: Also, wenn es denn ginge. Die SWR 3 Morningshow ist hier, Deutschlands einzige Morningshow mit einem eigenen, und es duftet schon wieder, Show-Basilikum.
0: Lilli Basili heißt die Kleine. Es ist ein Mädchen. Wir sind ja jetzt 2 Wochen nicht da gewesen und zum Glück... Vielen Dank auch im Namen unserer Eltern, ja. Sascha Kaup aus der SWR 3 Morning Show. Du hast dich um Lilli gekümmert. Ja. Du hast sie so ein bisschen gerettet, weil der Stängel, der hat schon angefangen Blüten zu bilden und dann hast du das abgeschnitten.
3: Ja, also das sollte man so machen, sagen viele Fachleute aus der Botanik. Also die Blüten, die sind zwar nicht schlimm, man kann die sogar auch essen, sagen einige Köche. Aber der Basilikum, der wächst eben besser. Das Basilikum habe ich übrigens, Entschuldigung, das Basilikum. Ja, was ja, sie, ne, Lilli. Also Lilli wird besser wachsen, wenn wir die Blüten abnehmen, bevor sie wirklich aufgehen. Und dann verzweigt sich eben an den Schnittstellen auch immer das alles und es kommen neue Blätter nach und mehrere Stängel und das, das wollen wir ja.
2: Ich bin so froh, dass wir nicht da waren, Sabrina. Weil ich hätte das nicht gekonnt, Lilli einfach so abcutten. Dann hast du sie einfach abgeschnitten.
3: Ich habe einfach oben die Blüte abgeschnitten mit einem sauberen Messer. Ganz wichtig, immer sauberes
0: Arbeitswerkzeug. Also nicht mit dem dreckigen Fingernagel abknipsen?
3: Nein, bitte nicht. mit einem Messer. Und wir können das jetzt auch hier live in der Show nochmal machen. Doch, das machen wir. Fachleute empfehlen beim Ernten also nicht nur einzelne Blätter abzuknipsen, Sabrina. Ich schaue dich an. Sondern immer einen ganzen Stängel. Wir schneiden.
2: Du schneidest die jetzt ab?
3: Wir schneiden jetzt hier, pass mal auf, wir schneiden direkt überhalb von so einer Blattverzweigung ab. Es bleiben noch ungefähr 5, 6, 7 Zentimeter dann stehen. Es sind dann auch noch Blätter unten dran, an dem, was übrig bleibt. Und jetzt gucke ich mal, hier ist ein Blatt da. Ich schneide über dem zweiten Blatt ab.
2: Und zack ist die ab.
0: Das kann ich sagen. Sägst den. Es sei doch nicht so grob.
3: Ich sag mal, das Messer hier sieht scharf aus.
2: Nein, Lilli.
3: Und da hört es auch auf. So, Lilli, jetzt kommen wir hier oben. Das hier können wir noch abmachen.
2: Okay.
0: Also ich fasse nochmal zusammen. Ja. Man soll quasi am besten so die Mitte des Stängels. Oh Gott, das ist so schrecklich. Der eine Stängel war 44 cm groß und Sascha sägt gerade.
2: Hälfte runter.
0: So, das ist schlimm. Das ist wirklich schlimm, aber wir versuchen mal aus den Blättern, die wir jetzt haben, das sind echt einige, so 30 Stück, vielleicht so ein mini-Glas Pesto zu machen.
2: Ja, das kleinste Pesto in der SWR3
0: zum Beispiel. Ja. Das hat mir körperlich wehgetan,
2: was du da gemacht hast.
0: Wie du das abgesägt hast.
3: Sie wird's überleben.
0: Du bist ein Metzger, ey.

Das ist Olivia Rodrigo mit Drop Dead in SWR3 in der Morning Show. Wir haben gerade mal nachgeguckt. Es gibt von Olivia Rodrigo tatsächlich auch eigene Schlafanzüge in ihrem Shop. Wenn man es will.

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1: Um 8 Uhr der kompakte News-Überblick von Corinne Pilum.
2: Die Gewerkschaft der Polizei kritisiert marode Dienststellen. In Sydney sind bei einer Lichtshow viele Drohnen ins Wasser gestürzt. Das Wetter sonnig, später örtlich Wolken, Höchstwerte 28 bis 34 Grad. Bei der Bundespolizei in Deutschland ist fast jede dritte Dienststelle marode oder hat stärkere Mängel. Das hat der Vorsitzende der Gewerkschaft der Polizei für den Bereich Bundespolizei Roßkopf der Rheinischen Post gesagt. Christiane Renier aus der SWR 3 Nachrichtenredaktion fasst zusammen.
3: Es würden zwar neue Bundespolizisten eingestellt, aber es fehle an Büros, Unterkünften und Parkplätzen. Roßkopf kritisiert, dass in Deutschland über moderne Sicherheitsarchitektur debattiert werde, während Polizeibeschäftigte Eimer unter tropfende Decken stellen müssten. Die Gewerkschaft will in dieser Woche eine Kampagne starten. Sie fordert unter anderem schnellere Genehmigungs- und Bauverfahren sowie mehr Geld für Sanierungen.
2: Menschen ohne Kinder könnten bald mehr für die Pflegeversicherung zahlen müssen. Das zeigen Pläne von Bundesgesundheitsministerin Waken von der CDU, über die das Redaktionsnetzwerk Deutschland berichtet. Demnach sollen Menschen ohne Kind ab dem 23. Geburtstag einen Beitrag von 2,5% zahlen. Obendrauf kommt dann noch der Arbeitgeberanteil, der liegt bei 1,8%. Bei Eltern ändert sich nichts. Im australischen Sydney ist die weltberühmte Drohnen-Lichter-Show kurzfristig abgesagt worden. Gestern sind bei der Aufführung rund 90 Drohnen ins Meer gestürzt. Die Veranstalter gehen davon aus, dass eine Änderung der Drohnenfunkfrequenz der Grund dafür ist. Die Drohnenshow im Vergnügungsviertel Darling Harbour gehört zum jährlich stattfindenden Festival Vivid Sydney. Bei der Eishockey-WM hat Deutschland sein letztes Gruppenspiel gegen Großbritannien gewonnen, und zwar mit 6:3. Es war der dritte Sieg in Serie in der Gruppenphase. Trotzdem ist die deutsche Nationalmannschaft schon so gut wie ausgeschieden. In der Gruppenphase hatte Deutschland zu Beginn

0: zu viele Spiele verloren. Spieler Alexander Karaczun kann sich deshalb nach dem Spiel gegen Großbritannien nicht so richtig freuen.
1: Ja, ich glaube, im Großen und Ganzen haben wir trotzdem eine gute Leistung unter das Eis gebracht. Aber die Freude, ja, hält sich ein bisschen in Grenzen wegen der aktuellen Situation. Ja.
0: Die letzte Mini-Chance für Deutschland auf einen Einzug ins Viertelfinale gibt es heute Mittag. Dafür müsste aber Lettland gegen den Außenseiter Ungarn verlieren.
2: Was heute noch wichtig wird.
0: In Brüssel treffen sich die Landwirtschaftsminister der EU. Und die ukrainische Hauptstadt Kiew bereitet sich auf den angekündigten Großangriff durch Russland vor. 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
3: So ein paar Minuten bleiben vielleicht noch zum effektiven Durchlüften an diesem Dienstagmorgen. Dann wird es draußen wieder deutlich wärmer sein als bei euch drin. Es ist ein sonniger und warmer Morgen. Gernot Schütz aus dem SWR3-Wetterteam.
4: Aktuell haben wir oft schon so um die 20 Grad und selbst in den kühlsten Regionen sind es so um die 15 Grad im Moment. Und dazu überall Sonnenschein, oft sogar wolkenlos und das bleibt auch sehr lange so tagsüber. Später kommen dann über den Bergen ein paar Quellwolken dazu. Im Schwarzwald und über der Alp können die mal ein bisschen dicker werden, aber auch hier sind Schauer die Ausnahme, aber ganz ausgeschlossen sind sie nicht. Vielleicht auch ist mal ein Gewitter dabei. Dazu wird es absolut sonnig und heiß eben, hochsommerlich heiß, 28 bis 32 Grad, ganz verbreitet. Und teilweise entlang des Rheins bis zu 34 Grad. Morgen dann ähnlich Donnerstag, gleiches Wetter, aber ein bisschen niedrigere Temperaturen, bevor es zum Freitag dann schon wieder heißer wird.
5: 3 Minuten nach 8, das Neueste aus dem SWR3-Verkehrszentrum mit Michael Splet. Auf der A661, Michael, bei Frankfurt Ost, da ist es, da knubbelt sich's.
6: Ja, da braucht man sehr viel länger zwischen Egelsbach und Oberursel. Wie du schon sagtest, bei Frankfurt Ost und Frankfurt Eckenheim 6 Kilometer Stau wegen eines Unfalls auf der linken Spur im Baustellenbereich. Bergungsarbeiten laufen, es dauert hier bis zu einer Stunde länger. Die linke Spur ist gesperrt. A5 Karlsruhe-Basel zwischen Efringenkirchen und Dreieckwall am Rhein 4 Kilometer stockender Verkehr. Auf der A643 Mainz Richtung Wiesbaden zwischen Dreieck-Mainz und Schiersteiner Kreuz 5 Kilometer stockender Verkehr. A8 München-Karlsruhe zwischen Wendlingen und Stuttgart-Möhringen. Unfallaufnahme, die rechte Spur ist hier gesperrt, 10 Kilometer Stau und stockende Verkehrsverzögerung etwa eine Dreiviertelstunde. A81 Singen Richtung Stuttgart zwischen Herrenberg und Gärtringen, 20 Minuten Verzögerung, 5 Kilometer Stau. Und auf der A81 Heilbronn-Stuttgart zwischen Stuttgart-Zuffenhausen und Engelberg-Tunnel Baustelle 5 Kilometer stockender Verkehr, eine Viertelstunde kommt dazu. Infos auf swr3.de, allen unterwegs, eine gute Fahrt.
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3: Einen wunderschönen guten Morgen. 8 Minuten nach 8 ist es an einem Dienstag, der heute wieder die Straßen flimmern lassen wird in SWR3-Land. Es wird wieder heiß. Und ich finde das ja ganz angenehm, dass wir jetzt hier so ein großes Ding wieder ins Studio gezogen haben, das uns ein bisschen Schatten spendet, das Riesenteil. Weil da ist sie doch wieder.
5: Die große Morningshow-Show-Trippe für alle von euch, die heute bei dem Wetter draußen arbeiten müssen und ihr T-Shirt so rein optisch immer noch anhaben, auch wenn sie es schon ausgezogen haben.
3: Ja, zum Abdruck.
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1: Neben Passenger aufwachen ist ganz okay, weil der so eine sanfte Stimme hat. Es ist 8:11 Uhr und das S in

0: SWR3 steht für Spanien. Auf jeden Fall für spanische Temperaturen zurzeit bei uns.
1: Boah, das Wochenende ist schon richtig gebraten worden. Und es geht jetzt die nächsten Tage einfach immer so weiter. Das hochklebt über SWR3-Land.
0: Vielleicht geht es euch auch so mit so einem Wetter und so einer leicht spanischen Note. Dann klingen so ganz normale, nervige Morgenfails, die uns so passieren, die klingen gar nicht mehr so schlimm.
1: Stimmt, da kommt dann direkt irgendwie so eine schöne mediterrane Entspanntheit kommt dann da rein.
0: Ne? Und wir wollen die von euch haben. So kleine Sätze 07221 2011 einfach anrufen oder eine Sprachnachricht schicken, die ihr gerne auf Spanisch haben würdet, weil Flo, du sprichst ja Spanisch.
1: Richtig, ja, ich habe ein Jahr in Madrid, durfte ich dort wohnen während der Uni-Zeit und da war dann die Uni auf Spanisch, das war mir auch gar nicht klar, deswegen musste ich es dann lernen, damit man dann einigermaßen mitmachen kann. Es ist so ein bisschen, wie gesagt, besseres Schulspanisch, aber funktioniert schon einigermaßen fließend.
0: Und ich finde, ja. Du wirst ein komplett anderer Typ.
1: Bueno, claro.
0: Der normale Flo, ich würde sagen, der wird so an der Raststätte auch mal so ein paar Übungen machen, so sportliche Übungen, so Lounges zum Beispiel, aber der feurige Flo.
2: Genau.
0: Das ist ein anderer.
2: War ja genau.
0: Wir probieren das mal aus. Ich sag mal so ein paar morgendliche Kleinigkeiten, die passieren können und du verwandelst das dann in spanische Sorglosigkeit.
1: Ich hoffe, das funktioniert.
0: Bist du bereit?
1: Ja,
0: los okay, geht. Los. Also zum Beispiel hier sowas wie, oh nein, ich habe heute Nacht auf mein Kopfkissen gesappert.
2: I know. Esta noche babuseado sobre la almohada. Que vaya.
0: Oh Mist. Ich habe aus Versehen Apfelsaft in meinen Kaffee geschüttet.
2: Vaya, se me ha caído por error zumo de manzana en el café. Oh no.
0: Genau sowas können wir euch bieten. Dafür sind wir da. Die SWR3 Morning Show.
1: Ganz wichtig.
0: 07221 2011. Schickt uns eure kleinen Morgenmissgeschicke. Und dann machen wir das auf Spanisch.

0: Livin' La Vida Locker. Heute früh am Dienstag in der SWR3 Morning Show mit Sabrina Kemmer und mit Señor Puente.
1: Buenos días.
0: Ja.
1: Señor Puente. Aber mis amigos, meine Freunde, die nennen mich heute No Problema Floriano. Ganz klar.
0: Es sind Ferien in Baden-Württemberg und Bayern und in Rheinland-Pfalz, Hessen, Saarland und NRW. Da fühlt es sich ja auch an wie Urlaub. Die Luft, finde ich, riecht schon jetzt um 8.20 Uhr so warm.
1: Ja.
0: Und dieses Gefühl wollen wir auch im Radio haben.
1: Eure kleinen Morning-Problemchen, eure Morgen-Fails, so kleine Missgeschicke, die euch vielleicht passieren im Laufe des Morgens, her zu uns. 07221 2011, weil No Problema Floriano, soy yo. Wir zaubern die dann weg. Wir machen eure Missgeschicke noch kleiner, bis sie fast weg sind, weil auf Spanisch klingt einfach alles besser.
0: Ja, oder? Und es klingt halt dann auch irgendwie so, es klingt so nach Feuer. Und Urlaub. Und Matthias hat uns geschrieben, das wäre das erste Problemchen, das wir von dir auf Spanisch brauchen, Flo. Er sagt, wo sind meine verdammten Socken schon wieder?
1: Oh, okay. ¿Dónde se han metido otra vez mis malditos calcetines?
0: Ah. Und dazu jetzt noch so ein Sangria oder so.
1: Ah.
0: In den Kaffee, einen kleinen
1: fühlt
0: Tropfen
1: man,
0: hinein.
1: Man,
0: so, und Daniel hat uns eine Sprachnachricht geschickt.
2: Also ich hätte gern auf Spanisch den Satz, bei dem Wetter hilft nur noch ein kalte Scholle.
0: Aber du musst auch noch den Dialekt so ein bisschen
1: anpassen. Kalte Scholle.
0: Bei dem Wetter.
1: Übersetzung auf Scholle auf Spanisch wird interessant.
0: Was heißt denn Scholle auf Spanisch?
1: Boah. El Scholle? Weiß ich nicht. El Refresco? Bueno, con este tiempo, lo único que me ayuda es un Scholle muy bien frío.
0: Muchas gracias.

0: 8:26 Uhr. Hier ist SWR 3. Guten Morgen. Ja, von wegen der feine Herr Spanier. Der feine Herr feurige Flo und so. Und nicht gewusst, was Schorle auf Spanisch heißt.
1: Direkt aufgeflogen.
0: Also ja. Joe hat geschrieben, also was der Schorle am nächsten kommt, ist Tinto de Verano. Grüße aus Tannheim. Was ist Tinto de Verano?
1: Tinto de Verano war dort in Madrid mein Lieblingsgetränk. Das ist Rotwein mit Zitronenlimonade gemischt.
0: Jetzt ist gerade in der Pfalz irgendwo so ein Weinbauer vom Traktor gefallen. An gebrochenem Herzen liegt er da.
1: Tut mir leid, andere Länder, andere sind woanders, ist es anders, ne? Aber nicht wie in der Pfalz.
0: Alba schreibt, Buenos dias, queridos, und es sagt, Calimocho wäre die spanische Schorle.
1: Was ist auch ein guter Vorschlag. Ist quasi das gleiche, nur statt Zitronenlimo im Rotwein, Cola im Rotwein. Calimocho. Sabrina wirkt.
0: Cola im Rotwein. Da gab es früher mal so einen Namen für, aber ehrlich gesagt, wenn ich da dran denke, jetzt so kurz vor 8:30 Uhr früh, kann ich mir auch eine

0: Beim nächsten Klatschen ist es 8.30 Uhr. 26. Mai, Dienstag, der kompakte News-Überblick mit Corinne Pilo.
1: In Deutschland rauchen wieder mehr Jugendliche. Alte Autobahnbrücken werden in einem Pilotprojekt mit KI überprüft. Das Wetter sonnig, später örtlich Wolken, Höchstwerte 28 bis 34 Grad. In Deutschland ist der Anteil der jugendlichen Raucher wieder gestiegen. Nach Angaben des Statistischen Bundesamts sagen 15,6% der 15- bis 24-Jährigen, dass sie zumindest gelegentlich rauchen. Vor 4 Jahren, bei der letzten Erhebung, war es rund 1 Prozentpunkt weniger. Am höchsten ist der Anteil der Raucher bei den 45- bis 49-Jährigen. Insgesamt, so jedenfalls legt es die Statistik nahe, haben Anti-Raucher-Aktionen oder Preiserhöhungen sich nicht ausgewirkt. Denn wie vor 4 Jahren sagt immer noch jeder Fünfte ab 15, er habe zumindest schon mal gelegentlich geraucht. Bei den Arbeitsplätzen der Bundespolizei gibt es wohl starke Mängel. Das berichtet die Rheinische Post. Der für die Bundespolizei zuständige Gewerkschaftsvorsitzende Roskopf hat der Zeitung gesagt, fast jede dritte Dienststelle sei betroffen. Es fehle an Büros, Unterkünften und Parkplätzen. Manche Arbeitsplätze seien sogar komplett marode. Die Gewerkschaft der Polizei will in dieser Woche eine Kampagne starten. Sie fordert zum Beispiel schnellere Genehmigungs- und Bauverfahren sowie mehr Geld für Sanierungen. Die Autobahn GmbH will in Zukunft künstliche Intelligenz einsetzen, um den Zustand alter Brücken zu überprüfen. Erstmal gibt es ein Pilotprojekt in Nordrhein-Westfalen, hat ein Sprecher gesagt. Hier werden demnach 11

0: Brücken mit einer neuen KI-Messtechnik ausgestattet. Erfasst würden zum Beispiel Schwingungen, Temperatur oder Materialbewegungen in die Jahre gekommener Brücken. Die KI warne dann, wenn Schäden drohten. Die Autobahn GmbH hofft, so schneller handeln zu können, auch um Brücken nicht kurzfristig sperren zu müssen.
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0: In Albanien entscheidet das Verfassungsgericht, ob die Regierung eine künstliche KI-generierte Ministerin ernennen darf. Die Kunstfigur Djela soll zuständig sein für die Vergabe öffentlicher Aufträge. Und Paderborn feiert den Aufstieg in die Fußball-Bundesliga. 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
2: Das Wetter für SWR3-Land vom Rheinland bis zum Bodensee.
3: Die Wetterlage ist extrem stabil und darum sorgt so ein Hoch, was bei uns ist, die ganze Woche für absolutes Sommerwetter. Gernot Schütz aus dem SWR3-Wetterteam.
4: Es bleibt einfach sonnig und trocken, auch wenn die Temperaturen am Donnerstag vorübergehend ein bisschen runtergehen. Heute scheint ebenfalls den ganzen Tag über die Sonne und selbst im Schwarzwald sowie auf der Alp ist das Schauer- und Gewitterrisiko am Nachmittag nur sehr klein. Die Höchstwerte liegen zwischen 28 Grad an der Schwarzwald-Hochstraße und 34 Grad in Mainz und Worms. In den nächsten Tagen ändert sich kaum was, am Donnerstag wird es nicht mehr ganz so heiß.
2: 33, das Neueste aus dem SWR3-Verkehrszentrum mit Michael Splet. Es dauert länger auf der A661 Egelsbach-Oberursel.
5: Zumindest war es bis eben so, dass es hier eine Stunde länger gedauert hat. Jetzt höre ich gerade, dass die Unfallstelle geräumt ist. Das sind doch gute Aussichten zwischen Frankfurt-Ost und Frankfurt-Eckenheim. 4 Kilometer Stau noch und wie gesagt, es kann auch ein bisschen dauern, aber vermutlich nicht mehr ganz eine Stunde. A5 Frankfurt Richtung Kassel zwischen Nordwestkreuz Frankfurt und Bad Homburger Kreuz, 5 Kilometer Stau. Hier sind es auf jeden Fall 20 Minuten, die man länger braucht. Auf der A5 Karlsruhe-Basel zwischen Efringenkirchen und Dreieckbahn am Rhein, 4 Kilometer stockender Verkehr. A643 Mainz Richtung Wiesbaden zwischen Mainz und Schiersteiner Kreuz, 5 Kilometer stockender Verkehr. A67 Mannheim Richtung Darmstadt zwischen Lorsch und Gernsheim, 3 Kilometer stockender Verkehr. A8 München Karlsruhe zwischen Esslingen und Kreuz Stuttgart, Unfallaufnahme, 6 Kilometer Stau. Hier ist es eine halbe Stunde Verzögerung. A81 Singen Richtung Stuttgart zwischen Herrenberg und Gärtringen, 20 Minuten obendrauf, 5 Kilometer Stau. A81 Heilbronn Stuttgart zwischen Stuttgart-Zuffenhausen und Engelbergtunnel, 5 Kilometer stockender Verkehr. Auch hier braucht man eine Viertelstunde länger. Alle Infos auch über die SWR3 Stauhotline 07221 9282. Allen unterwegs eine sichere Fahrt.
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6: Hi.
7: Schön war das.
2: Also wenn es um den Namen von Getränken geht, dann kocht die Stimmung hier über in
7: aber
2: der Show.
7: Wirklich, das Studio-Feedback explodiert gerade ein bisschen. Wir haben gerade über Tinto de Verano gesprochen, also quasi spanische Scholle. Rotwein mit Zitronenlimo.
2: Mm.
7: Und dann hatten wir es auch von Rotwein mit Cola. Auch das ist ja sehr beliebt, Calimocho. Und dann habt ihr uns aber eure Namen, wie ihr dieses Getränk nennt, geschickt.
2: Frank sagt, Cola mit Rotwein ist gleich Samba. Und in Hessen heißt das Drachenblut. Das hat uns Sascha aus Raunheim geschickt.
7: Gabi aus Langenalb meint, Cola mit Rotwein, das hieß früher Korea.
2: Ach, stimmt, das war ja.
7: Maria aus Frankenthal, Cola im Rotwein, heißt in der Pfalz ganz einfach Cola Rot.
2: Ja, das, dann weiß man auch, was es ist, ne? Und Sven sagt auch, ja, das Getränk hieß Korea und wurde meist aus der Gießkanne konsumiert.
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2: Ihr seid wirklich alle Gourmets, das muss man wohl sagen.
7: So ist es.

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0: Um 8.42 Uhr geht's rein in diesen Dienstagmorgen, der sich anfühlt wie ein Montag, aber schon ein Dienstag ist. Ist das nicht schön? SWR 3 ist hier. Guten Morgen.
1: Hi.
0: Es gibt wütende Taylor Swift-Fans, die durch die Straßen ziehen, marodierend brennende Fackeln und Mistgabeln in die Luft strecken.
1: Ja, ganz so schlimm ist es jetzt nicht, aber viele Swifties sind vielleicht ein bisschen, sagen wir mal, verwundert.
0: Irritiert.
1: Über die American Music Awards. Die sind ja heute Nacht verliebt.

0: verliehen worden in Las Vegas. Taylor Swift war 8-mal nominiert und hat keinen einzigen Award bekommen.
1: Hat man sowas schon gesehen? Ich glaube, Mann. Ja, ein kleiner Skandal. Sabrina Carpenter, die hat stattdessen gewonnen und hat das Album des Jahres produziert, sagen die American Music Awards, hat sie den Preis gewonnen und ist auch gleichzeitig ausgezeichnet worden als beste Pop-Künstlerin des Jahres.
0: Und viele Black Eyed Peas-Fans haben sich wahrscheinlich richtig gefreut heute Nacht. Fergie ist nämlich back. Also die Black Eyed Peas haben ja auch gewonnen in der Kategorie Best Throwback Song für Rock That Body. Das ist der hier. Der fetzt ganz schön. Und da kam Fergie dann tatsächlich auf die Bühne und hat mitperformt.
1: Ist schön, dass jemand noch so hochkommt, muss man sagen.
0: Also das finde ich schon richtig gut.
1: Geile Kategorien auch bei den American Music Awards, oder? Best Throwback Song einerseits und dann gibt es auch noch bester Sommer Song. Summer Song? Sommer Song? So
0: kannst
1: rum.
0: Du sagen, wie du magst.
1: Danke, das schlieb.
0: Jederzeit.
1: Künstler des Jahres und bester Sommersong ist nämlich an BTS gegangen bei den American Music Awards. Swim. Der hier von BTS ist der beste Sommersong bei den American Music Awards. Spielen wir euch jetzt hier in der SWR3 Morning Show.
0: Die Hymne für alle Svens.
1: Ja?
0: Deswegen hat er gewonnen.
1: Ja, ja.

0: SWR3 am Dienstag früh um 8.52 Uhr. Und also wenn die Milch alle ist morgens oder die Kartusche vom Wassersprudler leer, dann ist der Tag eigentlich gelaufen.
1: Das geht dann sehr, sehr, sehr schnell.
0: Mhm. Aber weil es heute wieder so bums heiß wird, haben wir uns gedacht, ihr schickt uns eure kleinen Morgenproblemchen an die 07221 2011. Und wir machen daraus was Schönes, denn wenn es Spanisch klingt, dann ist es gut.
1: Halb so schlimm.
0: Und Flo wird das machen, denn du sprichst Spanisch.
2: No problema, Floriano. Hier für euch heute in SWR 3. Ich habe ein Jahr in Spanien gewohnt, deswegen der Sprache einigermaßen mächtig. Wir machen das schon den ganzen Morgen. Jetzt hat uns Alba geschrieben und hat gesagt, komm Flo, wir drehen den Spieß einfach um. Spanischer Satz, bitte auf Deutsch. Estoy sudando como un pollo. Sehr schön, so bildhaft im Spanischen.
0: Heißt das nicht, ich schwitze wie ein Hühnchen?
2: Ich schwitze wie ein Hühnchen.
0: Ich schwitze wie ein Hühnchen.
2: Das Hühnchen schwitzen.
0: Das merken wir uns für heute.
2: Ja. Dann haben wir noch, kam noch eine Nachricht rein. Jetzt habe ich heute Morgen schon wieder die Zahncremetube mit der Sonnencreme verwechselt. Mhm, ist natürlich sehr unangenehm, wenn das passiert.
0: Bräuchten wir jetzt auch auf
2: Klingt
0: Spanisch.
2: Auf Spanisch deutlich schöner. Joder, he cogido el tubo de pasta de dientes en lugar del crema solar.
0: Das möchte ich bitte nochmal.
2: Joder, he cogido el tubo de pasta de dientes en lugar del crema solar.
0: Muchas gracias. So, buenos dias.
2: Auch wirklich Spaß da, diese Spanischknöpfe immer zu drücken.
0: Ja, absolut. Glaubst du eigentlich, dass irgendwo in einem Paralleluniversum gerade zwei spanischsprachige Menschen im Radio sitzen und weil es draußen regnet, lassen sie sich ihre spanischen Morgensätze auf Deutsch übersetzen?
2: Ich glaube, das passiert.
0: Das wäre wunderschön.

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1: Es ist 9 Uhr. Den kompakten News-Überblick hat Corinne Piel.
2: Die Pflegeversicherung könnte für Menschen ohne Kinder teurer werden. Meteorologen rechnen heute mit einem Mai-Hitzerekord. Das Wetter sonnig und heiß, maximal 28 bis 34 Grad. Wer keine Kinder hat, soll in Zukunft mehr in die Pflegeversicherung einzahlen. Das zeigen Pläne von Gesundheitsministerin Waken, über die das Redaktionsnetzwerk Deutschland berichtet. Demnach soll der sogenannte Kinderlosenzuschlag steigen, um 0,1 Prozentpunkte auf 0,7. SWR3 Berlin-Korrespondent Jan Zimmermann hat die Gründe dafür.
3: Die Pflegekosten sind in den vergangenen Jahren stark angestiegen. Zum einen, weil die Bevölkerung immer älter wird und in der Folge gibt es immer mehr pflegebedürftige Menschen in Deutschland. Und zum anderen wurden die Leistungen für Pflegebedürftige erhöht. Man bekommt heute in bestimmten Situationen schneller und mehr Geld von der Pflegeversicherung als früher. Deshalb hat die Bundesregierung eine große Pflegereform angekündigt. Ohne diese Reform würden bis 2029 mehr als 22 Milliarden Euro in der Pflegekasse fehlen, heißt es aus dem Gesundheitsministerium.
2: In Deutschland ist der Anteil der jugendlichen Raucher wieder gestiegen. Nach Angaben des Statistischen Bundesamts sagen 15,6% der 15- bis 24-Jährigen, dass sie zumindest gelegentlich rauchen. Vor 4 Jahren, bei der letzten Erhebung, war es rund 1 Prozentpunkt weniger. Am höchsten ist der Anteil der Raucher bei den 45- bis 49-Jährigen. In Frankreich und in Großbritannien hat es gestern Hitzerekorde gegeben. Mit Temperaturen um 36 Grad war es in einigen Gegenden Frankreichs so heiß wie noch nie im Mai. Für heute werden noch höhere Temperaturen erwartet. In 8 Departements gilt eine erhöhte Warnstufe. Auch in Großbritannien war es mit fast 34 Grad so heiß wie noch nie im Mai. In Spanien werden ab morgen bis zu 38 Grad erwartet. In Baden-Württemberg rechnen die Meteorologen heute mit einem Mai-Hitzerekord. Bisher liegt er bei 35 Grad. In nordrhein-westfälischen Jülich wird wegen der Hitze das Trinkwasser knapp.
0: Was heute noch wichtig wird.
2: Die USA greifen wieder Ziele im Iran an. Bundeswirtschaftsministerin Reiche ist zu Besuch in China. Es geht um den Handel zwischen beiden Ländern. Und die deutsche Eishockey-Nationalmannschaft hofft bei der Eishockey-WM auf einen Sieg von Außenseiter Ungarn im Spiel gegen Lettland. Nur so könnte Deutschland noch ins Viertelfinale einziehen. 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
4: Also für alle, die es heiß oder sogar gerne richtig heiß mögen, ist das heute wirklich ein absoluter Premium-Tag. Wir haben es gerade gehört in den Nachrichten. Möglicherweise gibt es heute sogar einen Mai-Hitzerekord. Gernot Schütz aus dem SWR3-Wetterteam.

0: Das ist ein Sonnentag zum Genießen heute.
1: Auf jeden Fall. Und im Moment haben wir noch keinen Hitzerekord. Trotzdem ist es schon richtig warm, verbreitet schon so 22 Grad im Schnitt. Also jetzt nochmal schnell lüften und dann die Fenster zumachen, denn es wird, du hast ast ja schon gesagt, richtig heiß im Laufe des Tages. 28 Grad im Hochschwarzwald oder auf der Albhochfläche und bis 34 Grad entlang des Rheins. Und dazu auch viel Sonnenschein, ein paar dickere Quellwolken später dann über dem Schwarzwald und der Alb. Aber auch dort nur ganz, ganz vereinzelt mal ein Schauer oder ein kleines Gewitter am Nachmittag. Morgen dann im Prinzip ähnlich wie heute, auch nochmal ähnliche Temperaturen. In Rheinland-Pfalz wird es schon ein Ticken kühler als heute, in Baden-Württemberg noch nicht. Dafür gibt es ganz im Süden morgen einzelne Schauer und Gewitter, vor allem in Oberschwaben.
2: 3:09, das Neueste aus dem SWR3-Verkehrszentrum mit Michael Splet.
3: A5 Karlsruhe-Frankfurt zwischen Heppenheim und Seeheim-Jugendheim, 5 Kilometer stockender Verkehr. A643 Mainz Richtung Wiesbaden zwischen Dreieck-Mainz und Schiersteiner Kreuz, 5 Kilometer stockender Verkehr. A661 Egelsbach Richtung Oberursel zwischen Offenbach-Kaiserlei und Frankfurt-Eckenheim, 3 Kilometer Stau. Hier muss man eine gute halbe Stunde mehr einplanen. Auf der A8 München-Karlsruhe zwischen Esslingen und Kreuz-Stuttgart, Unfallaufnahme, 8 Kilometer Stau, die rechte Spur ist gesperrt, halbe Stunde plus. A81 Singen Richtung Stuttgart zwischen Herrenberg und Gärtringen, 6 Kilometer Stau und stockender Verkehr, hier 20 Minuten extra. Und auf der A66 Wiesbaden Richtung Frankfurt zwischen Ludwig-Lampmann-Straße und Mikwell-Allee 2 Kilometer Stau. Infos auf swr3.de. Ein unterwegs, eine entspannte Fahrt.
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0: Guten Morgen.
5: Die dicksten Köpfe gibt's heute Morgen in Paderborn.
0: Aber sicher, der SC Paderborn hat gestern Abend gewonnen in der Relegation gegen Wolfsburg und steigt damit jetzt in die erste Liga auf.
5: Heißt ja nicht ohne Grund Paderborn.
0: Paderborn. Zumindest für heute und die nächsten Tage über die Partypläne. Da hat sich der Trainer Ralf Kettemann nämlich so geäußert.
6: Heute finde ich es angemessen, morgen auch, übermorgen auch, übermorgen wahrscheinlich auch noch.
5: Das Feiern natürlich, ne?
0: Ja. Und dieser Satz, der passt ja wirklich auf alles, ne? Sollte ich Deo verwenden bei dem Wetter?
6: Heute finde ich es angemessen, morgen auch, übermorgen auch, übermorgen wahrscheinlich auch noch.
0: Ja, also, kann man machen.
5: Ja.
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0: Sag mal, wollen wir eigentlich vielleicht mal grillen die Tage?
6: Heute finde ich es angemessen, morgen auch, übermorgen auch, übermorgen wahrscheinlich auch noch.
5: Ja, da hast du deine Antwort. Warum stellst du auch so eine doofe Frage?
0: Das ist einfach angemessen.

0: Dieser Hang ist eigentlich kein Hang, sondern eine senkrechte Wiese.
1: Mit knietiefen Löchern drin.
0: Hier ist die SWR3 Morning Show. Am Dienstagmorgen, wir müssen über dieses Käserennen in England sprechen. Habt ihr bestimmt auch schon mal gesehen. Das ist eine senkrechte Wiese runter. Wie sieht aus wie eine Kuhweide, die zu steil ist, dass da irgendwas stehen kann. Da rollt dann ein Käse runter. Habt ihr vielleicht auch schon mal gesehen. Diesem Käse, dem rennen dann erwachsene Menschen hinterher. Und wer ihn als erster erwischt, der ist der König. Der hat gewonnen. So.
1: Ja, das ist natürlich einer der bescheuertsten Wettbewerbe überhaupt. Ist wieder in England passiert. Am Pfingstwochenende war es soweit. Und gewonnen hat auch schon wieder der Titelverteidiger, nämlich ein Deutscher. Der heißt Tom Kopke und kommt aus München.
0: Ja, und der hat dann zum dritten Mal gewonnen. Ne? Das war das dritte Mal in Folge, dass er diesen Sieg geholt hat.
1: Er weiß halt einfach, wie es geht. Und das, obwohl er eigentlich letztes Jahr

0: aufhören wollte, weil er wirklich bei diesem Rennen, du hast ja gerade die Wiese schon beschrieben, da knoten sich die Leute regelmäßig die Unterschenkel um die Ohren.
1: Also
0: im wahrsten Sinne.
2: Ja, und dann wollte er eigentlich auch.
3: Letztes Jahr gewonnen und dieses Jahr gewonnen und ich glaube, es reicht mir. Also dieses Jahr war wirklich gefährlich für mich. Ich dachte halbwegs, dass ich mich ernsthaft verletze. Deswegen, ich glaube, ich habe meine Cheese Roll Karriere jetzt zum Ende gebracht.
0: Ja, aber dann kam der Rückzug vom Rückzug. Er ist so ein bisschen wie Howard Carpendale des Käserollens. Also, und er hat auch wieder gewonnen und den Kollegen von der BBC hat er dann nach seinem Triumph das hier gesagt.
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2: Wow, Poet ist er auch noch. Wenn dieser Hügel die Hölle ist, dann bin ich der Teufel.

0: Müssen wir aber eigentlich noch das Ende hören, ne?
1: Gut.
0: Es dauert halt noch ewig, bis das kommt.
1: Wir haben ja Zeit. 2,5 Minuten, dann ist der Song zu Ende.
0: Aber dieses Ding, Ding, Ding am Schluss, jetzt kommt's. Pass auf.
1: Alle Töne, die man auf einer, was ist das, ein Banjo, eine Mandoline?
0: Oder ein Nasenhaar.
1: Man weiß es nicht genau. R.E.M. Losing My Religion in der SWR 3 Morning Show, 9.24 Uhr. Es gibt heute, glaube ich, zwei Arten von Menschen in SWR 3 Land. Es gibt die, die heute tagsüber eine Taschenlampe brauchen, um sich in ihrer verdunkelten Wohnung zurechtzufinden, auf der einen Seite.
0: Oder zum Beispiel auch die, die schon mit so einer Schwimmnudel unterm Arm ins Büro kommen. Es wippt dann auch so diesem Takt von dieser Musik.
1: Hallo, guten Morgen.
0: Also. Hier ist die SWR3 Morning Show an einem Tag, an dem Meteorologen mit einem Mai-Hitzerekord rechnen. Es wird bumsheiß heute und das könnten wir auch so sagen, es wird bumsheiß. Wir könnten aber auch sagen...
2: Also heute ist wirklich die perfekte klimatische Lage für unvernünftige Eisentscheidungen.
3: Heute ist ein sommernaher Atmosphärenzustand mit akuter Fensterauf-Komponente.
4: Heute gibt's thermisch angenehme Außenbedingungen.
5: Heute ist Wetter mit Rausgehzwang.
6: Heute ist eine balkonfähige Gesamtlage.
7: Heute gibt's eine klimatische Komfortzone mit Grillgeruchswahrscheinlichkeit.
8: Heute ist echt ein super Tag für eine meteorologische Premiumphase für weiße Sneaker.
9: Heute gibt es eine luftzeitig begünstigte Biergarten-Auslastungsprognose und eine stabile Helligkeitsphase mit textiler Kurzärmeltendenz.
1: Da gehen die Formulierungen nie aus, ne? Das ist wirklich sehr schön. Vereinzelt ziehen heute so ein paar Arschbomben durch SWR3-Land. Ansonsten bleibt es aber trocken und speziell zum Nachmittag dann starke Grillneigung mit Aussicht auf vereinzelte Ketchupflecken. Schönen Dienstag.

0: Oh, guck mal, guck mal. 9.30 Uhr ist es gleich. Perfekt. 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
1: Bitte vorsichtig fahren auf der A643, Wiesbaden Richtung Mainz. Zwischen Mainz-Gonsenheim und Dreieck Mainz ein defektes Fahrzeug. Auf der A8 Stuttgart Richtung München zwischen Märklingen und der B10 Ulm-West, da liegen Fahrzeugteile auf der rechten und mittleren Spur. A5 Karlsruhe-Frankfurt zwischen Langemörfelden und Zeppelinheim, Unfall auf der linken Spur, 4 Kilometer Stau, knapp 20 Minuten plus. Die A60 Mainz Richtung Bingen ist zwischen Mainz-Lerchenberg und Mainz-Finden-Saarstraße nach einem Unfall gesperrt, auch hier 4 Kilometer Stau. A643 Mainz Richtung Wiesbaden zwischen Dreieck Mainz und Schiersteiner Kreuz, 5 Kilometer stockender Verkehr. A66 Frankfurt Richtung Wiesbaden zwischen Diedenbergen und Wiesbaden-Nordenstadt, 3 Kilometer Stau. Unfall auf dem linken und mittleren Fahrstreifen, hier auch so 20 Minuten mehr einplanen. A8 München-Karlsruhe zwischen Esslingen und Kreuz-Stuttgart, Unfallaufnahme, 8 Kilometer Stau, Verzögerung eine halbe Stunde. Und dann noch die A81 Singen Richtung Stuttgart zwischen Herrenberg und Gärtringen, 6 Kilometer Stau, 20 Minuten Verzögerung. Infos auf swr3.de, allen unterwegs eine gute Fahrt.
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0: Das sind wir.
3: Guten Morgen.
0: Hallo.

0: In Wien haben wir euch hingeschickt. Kinotickets gab es für die Premiere von der neuen Toten Hosen-Doku zusammen mit der Band. Mit Campino im Kino sitzen. Der ist safe so ein Nacho-Typ, oder? Nicht Popcorn.
1: Ich habe geguckt, konnte man ja auch im Stream beobachten, aber er hatte nichts dabei.
0: Nicht genascht?
1: Nein, nur ein Wasser mit Sprudel.
0: Ah, okay.
1: Die Zeiten sind vorbei vom Punkrock.
0: Aufregend auf jeden Fall. So, und heute habt ihr die Chance auf Karten für einen der erfolgreichsten deutschen Rapper überhaupt, für Apache 207.
1: Brumm, brumm, genau. Und aufs Konzert kommt ihr super easy. Einfach nur Radio laufen lassen. Wenn ihr diesen Song hier hört.
2: Junge, denk mal an morgen. Aber was ist mit heute?
1: Morgen von Apache, wenn ihr das heute hört, zwischen 14 und 15 Uhr, also morgen, heute hören, dann ist das eure Chance für die Tickets. Habt ihr das verstanden?
0: Das ist wirklich bei den Temperaturen, müssen wir den Leuten jetzt Knoten im Kopf, aber ich glaube, es ist alles klar.

0: Was ist das denn nochmal, so eine Mundharmonika oder sowas? Ja. 9:46 Uhr. Und der beste Trick, um Alltagsprobleme kleiner zu machen, ist einfach auf Spanisch sagen. Das machen wir schon den ganzen Morgen hier in SWR 3. Und wir finden, es funktioniert hervorragend.
1: Wirklich vortrefflich, muss ich sagen. Heute werden es ja wieder über 30 Grad Ober-Unterhitze in SWR 3 Land. Wir fühlen uns, als wären wir in Spanien. Darum verspanisieren wir eure und unsere kleinen Morgenmalöre und machen sie damit deutlich kleiner.
0: Wir müssen dazu sagen, ich spreche kein Spanisch. Ich mag.
2: No hablas español, no?
0: Nein, nein, aber du sprichst fließend Spanisch. Mein Lieblings-Spanisch-Wort, spanisches Wort ist listo. Also Schluss.
2: Ah, listo.
0: Listo.
2: Listo.
0: Das kann man nämlich auch immer sagen, wenn man fertig mit ist mit der Arbeit oder so. Listo.
2: Ja.
0: Das liebe ich.
2: Zack, fertig.
0: So, also wir machen das jetzt so. Wir bekommen kleine Problemchen von euch. Zum Beispiel hier wie von Nathalie aus Idar-Oberstein, die hat eine Sprachnachricht geschickt an die 0722 1 20 11, und Flo übersetzt das dann schön. Mhm. Aber hier ist erstmal das Problem.
3: Ja, kleines Problemchen war heute Morgen schon. Wir haben Umbauarbeiten und da wurde so heftig gebohrt, dass mir fast die Lampe auf den Kopf gefallen wäre, aber alles gut, sie ist auf dem Boden zerschmettert.
1: Das war ein schrecklicher Morgen.
0: Das ist wirklich schlimm, aber wie würdest du das jetzt auf Spanisch, damit es nicht mehr so schlimm ist?
4: Estamos haciendo reformas y taladraban con tanta fuerza. Que la lámpara casi me cae en la cabeza. Pero por suerte al final se ha caído en el suelo. Ah, qué bien.
0: Es klingt so gut und du hörst so und denkst so, ja, so schlimm war es gar nicht, dass ich fast von der Lampe erschlagen wurde heute Morgen.
1: Das ist eigentlich ganz okay gewesen.
0: Geht eigentlich.
1: Tages, ja.
0: Angelika hat uns noch geschrieben, ihr Problem war, ach du liebe Zeit, jetzt ist mir eine Zahnplompe rausgeflogen.
1: Was ist denn bei den Leuten morgens los? Das ist wirklich krass.
4: Por Dios, se me ha caído un trozo de impasse dental. Au!
0: Ja, dieses Problem ist auch auf Spanisch schlimm.
1: Ja, das mag man auch noch nicht. Ne?

0: Das war die SWR 3 Morning Show mit Flo Brückner und Sabrina Kemmer.
1: Am Dienstagmorgen, der ein kleiner Montag war, an dem es auch wieder sehr heiß wird.
0: Mhm. Und Florian, dein Namensvetter, möchte gerne wissen, was heißt übersetzt auf Spanisch scheiß heiß?
2: Que calor!

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8: Um 10 Uhr der kompakte Newsüberblick mit Corinne Pilum.
9: Junge Menschen rauchen wieder etwas mehr. Fast die Hälfte der Flüge von und zu deutschen Flughäfen sind auf Kurzstrecken unterwegs. Das Wetter sonnig und heiß, maximal 28 bis 34 Grad. Trotz Anti-Rauch-Kampagnen und Tabakpreiserhöhungen rauchen immer noch gleich viele Menschen wie vor 4 Jahren. Das zeigt eine Auswertung des Statistischen Bundesamts. Günter Laubes aus der SWR 3 Nachrichtenredaktion hat die Zahlen.
10: Jeder Fünfte ab 15 sagt, dass er zumindest ab und zu mal raucht. Genauso hoch war der Gesamtraucheranteil auch bei der letzten Erhebung. Unterschiede gibt es zum Beispiel bei den jungen Leuten im Alter zwischen 15 und 24. Hier hat sich der Anteil um 1 Prozentpunkt auf 15,6% erhöht. Am höchsten ist der Anteil der Raucher bei den 45- bis 49-Jährigen. Außerdem rauchen deutlich mehr Männer als Frauen. Mit fast 80% greifen die meisten zur Zigarette. Knapp 10% rauchen E-Zigaretten. Der Rest verteilt sich auf Zigarren, Zigarillos oder Shisha.
9: Menschen ohne Kinder könnten bald mehr für die Pflegeversicherung zahlen müssen. Das zeigen Pläne von Bundesgesundheitsministerin Warken von der CDU, über die das Redaktionsnetzwerk Deutschland berichtet. Demnach sollen Menschen ohne Kind ab dem 23. Geburtstag einen Beitrag von 2,5% zahlen. Obendrauf kommt dann noch der Arbeitgeberanteil, der liegt bei 1,8%. Bei Eltern ändert sich nichts. Fast jeder zweite Flug von und nach Deutschland ist ein Kurzstreckenflug und damit nicht weiter als 1000 Kilometer. Das zeigen Zahlen des Statistischen Bundesamts für das vergangene Jahr. Die meisten dieser Verbindungen gingen ins nahegelegene Ausland oder kamen von dort. Am beliebtesten war die Strecke zwischen Frankfurt und London Heathrow. In Albanien entscheidet das Verfassungsgericht, ob die Regierung eine KI-generierte Ministerin ernennen darf. Die Kunstfigur Djela soll sich um die Vergabe öffentlicher Aufträge kümmern. Sie soll Angebote vergleichen und Entscheidungshilfe liefern, welche Firma zum Beispiel für Bauarbeiten ausgewählt wird. Damit soll Korruption verhindert werden. Die Opposition hat vor dem Verfassungsgericht dagegen geklagt.
7: Was heute noch wichtig wird.
9: Die Agrarminister der EU beraten wegen der hohen Düngemittelpreise über eine direkte Hilfe für Landwirte. Und der Verkehr am Autobahnkreuz Bonn-Siegburg ist ab heute eingeschränkt und das mindestens bis nächsten Frühling. Unter anderem reißt die Bahn eine Brücke ab und baut eine neue. 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
11: Das Wetter in SWR3-Land ist nach wie vor sommerlich heiß. Ganz viel Sonnenschein heute, dazwischen ein paar kleine Schleierwolken und die Höchstwerte am Nachmittag liegen zwischen 28 Grad im Hochschwarzwald und heißen 34 Grad in Rheinhessen. Morgen ähnliches Programm, sonnig und heiß. 10 Uhr gleich 3 Minuten, das Neueste aus dem SWR3-Verkehrszentrum mit Michael Spleth.
12: Bitte vorsichtig fahren auf der A8 Karlsruhe-Stuttgart. Zwischen Pforzheim Nord und Pforzheim Ost eine ungesicherte Unfallstelle auf der linken Spur. Die A8 München Richtung Stuttgart zwischen Hohenstatt und Mühlhausen ein defektes Fahrzeug. Zu den Staus A5 Karlsruhe-Frankfurt zwischen Langenmühlfelden und Zeppelinheim, Unfall auf der linken Spur, 4 Kilometer Stau. A6 Heilbronn-Mannheim zwischen Schwetzingen-Hockenheim und Kreuzmannheim in beiden Richtungen, Vermessungsarbeiten, deshalb wird die Fahrbahn mehrfach kurzfristig gesperrt. A60 Mainz Richtung Bingen zwischen Lerchenberg und Mainz-Finden, Unfall, 4 Kilometer Stau, 20 Minuten kommen dazu. A66 Frankfurt Richtung Wiesbaden zwischen Diedenbergen und Wiesbaden-Nordstadt, 3 Kilometer Stau, hier auf dem linken und mittleren Fahrstreifen Bergungsarbeiten. A661 Egelsbach Richtung Oberursel zwischen Offenbach-Kaiserlei und Frankfurt-Friedberger Landstraße, 3 Kilometer Stau. Etwas länger dauert es auf der A8 München Richtung Karlsruhe zwischen Esslingen und Kreuz Stuttgart. Unfallaufnahme, 8 Kilometer Stau, hier eine halbe Stunde plus. B49 Limburg Richtung Gießen zwischen Wetzlar Mitte und Wetzlar Ost. Unfall auf der linken Spur, 2 Kilometer Stau. Und dann noch die A643 Mainz Richtung Wiesbaden zwischen Dreieck Mainz und Schiersteiner Kreuz, 5 Kilometer stockender Verkehr. Infos auf swr3.de, allen unterwegs eine gute Fahrt.
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11: Mit Nicola Müntefering, hallo zusammen. Wir liefern den Soundtrack für diesen sonnig heißen Dienstag. Schlendert jetzt einfach Richtung Schatten zu Olivia Dean und So Easy to Fall in Love.
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0: SWR 3 Now ist hier die Vormittagsshow am Dienstag. Oder ihr lebt noch. Das ist der Satz vom Wochenende. Ihr habt es bestimmt auch mitbekommen. Dieser dramatische Unfall in der Luft. Eine österreichische Gleitschirmfliegerin ist bei strahlendem Sonnenschein unterwegs und dann zerfetzt ihr ein Kleinflugzeug den Schirm. Sie trudelt in der Luft, schafft es aber, den Ersatzschirm zu öffnen und kommt dann heil am Boden an.
1: So, wie lebt noch? Das ist aber die Hauptsache.
0: Ihr ist nichts passiert. Und auch wenn ihr ihn im Video nicht seht, guckt es euch an auf swr3.de. Da war ein Schutzengel mit an Bord, Leute. Jetzt feiert sie zweimal im Jahr Geburtstag. Genauso wie Jens Grotegut aus dem SWR3-Team. Du hattest auch so einen Schutzengel-Moment.
2: Ich sag's dir, Euda, das war ein Fastunfall an meinem 30. Geburtstag. Weiß noch, wir kommen so auf der Landstraße, eine Fahrzeugkolonne entgegen, ich glaube 4 Autos, und auf einmal überholt einer von denen, also hab mich nicht gesehen, vielleicht so 40, 50 Meter. Du kannst dir vorstellen, wie schnell wir beide waren. Mhm. Und ich weiß noch, wir sind so im Abstand von 10 Zentimetern. Ich kann mich wirklich noch an diesen Gesichtsausdruck von ihm erinnern. Und dann so ein bisschen rechts raus, Richtung Baum geschlittert. Und ich dachte, oh nee, nicht an meinem Geburtstag. Aber es ist nichts passiert. Ich kam zum Stehen, der andere auch. Auto war ein bisschen grün, aber ansonsten nichts passiert.
0: Schutzengel an Bord. Hm. Und da gibt es doch bestimmt noch mehr Momente, SWR 3 Land. Brenzliche Situationen. Am Ende geht es aber gut aus. Euch passiert nichts. Und ihr denkt auch heute noch, oh, danke Schutzengel, dass du mit dabei warst. 07221 2011. Einfach anrufen. Gerne auch eine WhatsApp-Sprachnachricht schicken. Dieselbe Nummer 07221 2011.
2: Soll ich dir die Nummer nochmal sagen?
0: Schutzengel, kannst du mir bitte die Nummer nochmal sagen? 07221 2011. Dankeschön. Gerne auch eine Mail ins Studio schicken über swr3.de.
2: Das ist die Hitze, Winter. Das ist die Hitze.
0: Schutzengel-Momente heute hier im SWR 3 nochmal.
2: Ich mach mal das Fenster auf, okay?

Es fängt dramatisch an und am Ende geht es gut aus. Schutzengelmomente heute hier in SWR 3 Now. Einige Reaktionen dazu hier zum Beispiel. Ich hatte auch diesen Schutzengel. Ich war unterwegs zu einem Geschäftsanlass, habe das Kind das erste Mal alleine bei der Tagesmutter gelassen. Bei strömendem Regen war ich auf der Autobahn, dann Aquaplaning, bin aus der Kurve geflogen. Ich weiß nicht, wie oft ich mich gedreht habe. Das Auto ist dann irgendwann zum Stillstand gekommen, total Schaden. Mir aber war nichts passiert. Tina hat gewhatsappt an die 07221 2011. Ihr Schutzengel war auch dabei. Hier ist SWR 3 mit ganz neuer, toller Musik von Zico. Dangerous Lover.

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6: 10.30 Uhr, das Neueste aus dem SWR3-Verkehrszentrum mit Michael Splet. Wesentlich mehr Zeit braucht man auf der A8 Karlsruhe Richtung Stuttgart und dann weiter München und in der Gegenrichtung.
7: Geht los mit Karlsruhe, Stuttgart zwischen Pforzheim West und Pforzheim Ost. 6 Kilometer Stau, hier eine halbe Stunde mehr einplanen. Dann weiter Stuttgart Richtung München zwischen Ulm West und Oberelchingen. Nochmal eine halbe Stunde Verzögerung, 6 Kilometer Stau. In der Gegenrichtung München Richtung Stuttgart zwischen Hohenstadt und Mühlhausen. 5 Kilometer Stau, hier sind es 20 Minuten. Dann weiter von Stuttgart Richtung Karlsruhe zwischen Heimsheim und Pforzheim Nord. 8 Kilometer stockender Verkehr und 20 Minuten Verzögerung. Auf die A3 Frankfurt Richtung Köln zwischen Kelsterbach und Wiesbadener Kreuz. 7 Kilometer stockender Verkehr. Auch hier so knapp 20 Minuten mehr einplanen. A5 Karlsruhe Frankfurt zwischen Langenmöhrfelden und Zeppelinheim. Unfall auf der linken Spur. 4 Kilometer Stau, Viertelstunde plus. A60 Mainz Richtung Bingen zwischen Lerchenberg und Mainz-Finden. 3 Kilometer Stau wegen eines Unfalls. A661 Egelsbach Richtung Oberursel zwischen Offenbach-Kaiserlei und Frankfurt-Friedberger Landstraße. 3 Kilometer Stau. Die A7 Würzburg Richtung Ulm ist zwischen Ahlen-Westhausen und Ahlen-Oberkochen nach einem Unfall gesperrt. Vor der Ausleitung 6 Kilometer Stau, knapp halbe Stunde mehr einplanen. A81 Singen Richtung Stuttgart zwischen Böblingen-Hulb und Sindelfingen-Ost. Unfall 4 Kilometer Stau. Hier sind es rund 20 Minuten, die man länger braucht. Infos jederzeit auf swr3.de. Allen unterwegs eine sichere Fahrt.
6: Hier ist SWR 3 Now am Dienstagvormittag mit Nicola Müntefering. Hallo zusammen.

0: Das gibt es doch nicht. Doch, gibt es. Manchmal ist einfach ein Schutzengel mit an Bord. Das beweisen auch die vielen Rückmeldungen von euch, die hier bei uns eintrudeln in SWR 3 Now. Martina aus Trier zum Beispiel hat auch Dramatisches erlebt. Du bist, erzähl.
1: Beim Tiefschneefahren auf dem Pitztaler Gletscher, natürlich abseits der Piste, in eine Gletscherspalte gefallen und nach ca. 10 bis 12 Metern auf einem Vorsprung liegen geblieben. Die Berge haben mir später gesagt, dass danach noch mal 70, 80 Meter weitergegangen wäre. Ich habe mir nichts getan, keinen blauen Fleck, gar nichts. Meine Sonnenbrille habe ich da unten aber verloren.
0: Dafür aber einen Schutzengel gewonnen. Damit kennt sich auch sehr gut aus Daniel aus Bendorf.
2: Ich bin vor Jahren als Forstwirt im Wald mit der Aufgabe betreut gewesen, eine Einbuchung abzuschneiden, die mit dem Wurzelteller, also mit der Wurzel umgefallen war, wäre schon am Steilhang. Und schneid die ab, da ging auch alles sehr gut. Und in dem Moment fängt an, diese Baumscheibe sich in sich zu drehen. Ich stand in einem Steilhang.
0: Oh je.
2: Ich bin einfach nur in die Hocke gegangen, hab die Augen zugemacht und hört nur poltern und sieh dann, wie dieses Ding wie so ein Frisbee den Berg runterrutscht. Das war mein Erlebnis. Hanach am Leben vorbei.
0: Oh, was hast du danach gedacht und gemacht?
2: Ich war am Zittern. Zu der Zeit habe ich noch geraucht. Ich habe mir erstmal eine Zigarette getrieben.
0: Und dann hast du deinem Schutzengel gedankt.
2: Aber sicher, den Schutzengel-Moment werde ich nie in meinem Leben vergessen.
0: Danke fürs Teilen, sagt SWR 3.

0: Der Dienstagvormittag in SWR 3 Now mit den Gedanken von Jenny Berger, Evangelische Kirche.
1: Neulich hat es an meiner Tür geklingelt. Es war das Nachbarsmädchen. Sie hatte Kreide dabei, Glitzerkreide. Und damit wollte sie mit mir draußen zusammen malen. Wir haben dann zusammen auf dem Gehweg gesessen und haben Herzen, unsere Namen, Regenbögen und Blumen mit Glitzerkreide gemalt. So bunt und schön und glitzernd. Bis zum nächsten Regen habe ich mich an unseren Kunstwerken gefreut. Am Ostermorgen stand vor meiner Tür ein Osternestchen mit leckeren selbstgebackenen Keksen. Eine andere Nachbarin hat es vor meine Tür gestellt. Das hat mich riesig gefreut. Mir ist eine gute Nachbarschaft sehr wichtig. Ich möchte mich zu Hause wohlfühlen und das könnte ich nicht, wenn es da Streit gäbe. Natürlich habe ich das nicht alleine in der Hand, wie das Sprichwort es sagt. Es kann der Frömmste nicht in Frieden leben, wenn es dem bösen Nachbarn nicht gefällt. Das ist tragisch. Deshalb bin ich umso froher, dass das bei uns nicht so ist. In der Bibel gibt es auch einen Spruch zum Thema Nachbarschaft. Ein Nachbar in der Nähe ist besser als ein Bruder in der Ferne. Da steckt drin, wie wichtig eine gute Nachbarschaft ist. Im Notfall bringt der Bruder in weiter Ferne nichts, denn dann muss es schnell gehen. Das ist logisch. Und das bei jeder Art von Notfall. Wenn eine Kreidemalpartnerin fehlt oder ein Ei für den Kuchen, wenn das Schneeschippen im Winter zu anstrengend ist oder man einfach mal ein Schwätzchen halten will. Aber natürlich auch bei einem richtigen Notfall, einer Verletzung oder einer anderen Notlage. Ich bin Gott dankbar für meine gute Nachbarschaft und will das weiter pflegen. Denn ein Nachbar in der Nähe ist besser als ein Bruder in der Ferne.

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5: Die Themen des Tages um 11 Uhr mit Pia Ritter.
6: Der Drogenbeauftragte ist besorgt wegen der vielen jungen Vapor. Es gibt weniger Spatzen in Deutschland. Das Wetter sonnig und heiß, maximal 28 bis 34 Grad. Zigaretten und Tabak werden immer teurer. Es gibt jede Menge Aufklärungskampagnen und trotzdem ist die Zahl der Raucher insgesamt in den vergangenen Jahren etwa gleich geblieben, sagt das Statistische Bundesamt. Auch vom Bundesinstitut für öffentliche Gesundheit und dem Bundesdrogenbeauftragten Stree gibt es dazu neue Untersuchungen. SWR3-Reporter Jochen Hilgers, die Rede ist von einem gegenläufigen Trend.
7: Junge Erwachsene rauchen weniger als noch vor 5 Jahren, Jugendliche deutlich mehr. Den Bundesdrogenbeauftragten Hendrik Streeck beunruhigt noch ein weiterer Trend, das Vapen ist auf dem Vormarsch. Bei den 12- bis 17-Jährigen stieg der Anteil der Konsumierenden von 2,9% vor 5 Jahren auf 6,7%, bei jungen Erwachsenen auf rund 12%. Streeck sagt bei der Vorstellung der Zahlen in Köln, E-Zigaretten seien kein Lifestyle-Produkt, sondern ein Gesundheitsrisiko. Zusatzstoffe seien krebserregend.
5: Nikotin kommt in immer vielfältigeren Formen. Über Werbung bei TikTok oder Instagram haben sich zum Beispiel Nikotin-Zahnstocher ausgebreitet, mit einer hohen Konzentration. Eine Realschule Plus in Edenkoben hat deswegen vor kurzem grundsätzlich alle Zahnstocher verboten, einfach weil es schwierig ist, Nikotin von anderen Zahnstochern zu unterscheiden.
7: Auch Nikotinbeutel, die man sich unter die Oberlippe schiebt, werden häufiger konsumiert, obwohl der Verkauf in Deutschland verboten ist. Immerhin 18,9% der jungen Erwachsenen gaben an, Nikotinbeutel ausprobiert zu haben. Bei den Jugendlichen waren es 5,5%. Hendrik Streeck forderte bei der Vorstellung der Zahlen klare Regeln für Inhaltsstoffe, Aromen, Werbung und Verpackung.
5: In einigen Regionen in Frankreich und in Großbritannien sind gestern neue Hitzerekorde für den Mai aufgestellt worden. Mit bis knapp 34 Grad in Großbritannien und 36 Grad in Frankreich. Heute soll es möglicherweise noch heißer werden. In 8 französischen Departements gilt eine erhöhte Warnstufe. Spanien rechnet ab morgen mit bis zu 38 Grad. Auch in Baden-Württemberg könnte es heute einen neuen Mai-Rekord geben, sagen Meteorologen. Bisher liegt er bei 35 Grad. In Deutschland gibt es weniger Spatzen, dafür aber mehr Finken. Das ist bei der bundesweiten Zählung Stunde der Gartenvögel herausgekommen. Bei der Aktion des Naturschutzbundes haben die Menschen am 2. Mai-Wochenende Vögel beobachtet und gemeldet. Der Spatz, also der Haussperling, liegt demnach zwar nach wie vor auf Platz 1 der meistgesichteten Vögel, die Zahl ist aber im Vergleich zum Jahr davor um 9% zurückgegangen. Beim Buchfinken gibt es ein Plus von 14%. Insgesamt ist die Zahl der gesichteten Vögel pro Garten oder Park zurückgegangen, teilt der NABU mit. 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
5: Warm, wärmer, heiß. Das gilt auch für diesen Dienstag. Wieder viel Sonnenschein, dazwischen ein paar lockere Quellwolken. Und die Höchstwerte am Nachmittag liegen zwischen 28 Grad im Hochschwarzwald bis 34 Grad in Rheinhessen. Vielleicht wird es noch ein Ticken heißer und der Hitzerekord wird geknackt. Mal sehen. Morgen auch ähnliches Programm, sonnig und heiß. 11.03 Uhr, das Neueste aus dem SWR3-Verkehrszentrum mit Michael Splied.
8: Bitte Vorsicht, die fahren auf der B32 Wangen Richtung Ravensburg zwischen Herfatz und Wangen West, eine ungesicherte Unfallstelle. Die A7 Würzburg Richtung Ulm ist zwischen Ahlen-Westhausen und Ahlen-Oberkochen nach einem Unfall gesperrt. Vor der Ausleitung 6 Kilometer Stau, dauert hier eine knappe halbe Stunde länger. A8 Stuttgart-Karlsruhe

0: zwischen Heimsheim und Potsdam Nord. 8 Kilometer stockender Verkehr, 20 Minuten kommen dazu. Hier eine Viertelstunde, 20 Minuten mehr einplanen. A8 Karlsruhe-Stuttgart zwischen Pforzheim West und Pforzheim Ost. 6 Kilometer Stau, halbe Stunde plus. A8 Stuttgart-München zwischen Ulm West und Oberelchingen. 6 Kilometer Stau, halbe Stunde extra. A81 Singen-Stuttgart zwischen Böblingen-Hulb und Sindelfingen Ost. Unfall, 4 Kilometer Stau. Hier sind es 20 Minuten extra. Infos auf swr3.de. Allen unterwegs eine stressfreie Fahrt.
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2: Mit Nicola Müntefering. Hallo zusammen. Wir sind mittendrin im heißen Mai bis 34 Grad. Heute vielleicht sogar bis 35 Grad. Und wir gucken bzw. verfolgen, wie sich die Temperaturen in den nächsten Stunden entwickeln. Und wir fangen mal harmlos an. Wer ist denn jetzt gerade noch in einer recht kühlen Umgebung, arbeitet zum Beispiel im Kühlhaus oder in der Gerichtsmedizin? Gerne kurz die aktuelle Temperatur durchgeben. 07221 2011. Wir fangen kühl an.
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1: Wer hätte gedacht, dass eine Nominalphrase mit Demonstrativpronomen so ein Erfolg werden würde? Hier kommt der Beweis, die Geschichte von SWR 3 Musikmann Matthias Kugler.
2: Dida ist 1992 der Durchbruch für die Fantastischen Vier. Ein Song über eine Dreiecksbeziehung, von der die Männer in der Geschichte aber lange nichts ahnen. Erst im Laufe des Songs wird klar, dass sowohl Smudo als auch Thomas D. dieselbe Frau daten. Und dass auch noch ein dritter Mann im Spiel ist. Bei den Fans ist der Song heute sehr beliebt und wird als Klassiker gefeiert. Die Band mochte Dida aber lange Zeit gar nicht.
3: Gehasst haben wir ihn, ja.
4: Dida ist ein Witz.
2: Aber warum? Um das zu verstehen, muss man zurück zu den Wurzeln der Stuttgarter Rapper gehen. Anfang der 90er Jahre gehören Smudo, Thomas D., Michi Beck und Andy Y. zu den Pionieren des deutschsprachigen Hip-Hop. Ihr Debütalbum Jetzt geht's ab kann sich 1991 für 21 Wochen in den deutschen Charts halten.
5: Ich bin SMUDO von den Fantastischen Vier und ich trinke gern Bananensaft mit kühlem Weizenbier.
6: Das hatte über Live-Spielen einen stolzen Absatz von 20.000 Units gehabt. Was noch nicht der Fall war, war in irgendeiner Form einen Fuß im Radio zu haben. Und ja, man darf es offen zugeben, im Radio einen Hit zu haben, der muss in einer gewissen Weise klassisch traditionell spießig sein. Und natürlich ist Liebe ein super Thema. Wir haben also rumgeforstet in Sachen, die wir schon mal geschrieben haben, die vielleicht auch so ein bisschen, ein bisschen frivol sind, wenn man so will. Und haben ein Lied, das heißt an unserem Repertoire, das heißt, wie konnte ich so blöd sein? Es ist eine wirklich wahrhaftig stattgefundene Dreiecksgeschichte, wie man sie unter jungen Leuten, wie sie halt mal passiert. Und das war auch nicht mal heimlich. Und wir haben daraus eben so eine kleine Comedy-Nummer uns überlegt. Das ist quasi der

0: Das meine ja.
1: Wo?
0: Es ist die da, die da am Eingang steht.
1: Was? Das ist die da, um die es sich doch bei mir dreht.
0: Was? Die da? Und wer ist dieser Mann?
1: Ich glaub, das ist der Grund, warum sie freitags nicht kann.
2: Mit diesem Gedanken im Kopf machen sich Thomas D. und Smudo sofort an die Arbeit und schreiben einen Text. Erstmal ohne Musik, denn die gibt es zu dem Zeitpunkt noch gar nicht.
3: Und dann haben wir wahlweise in Thomas D.'s oder in meinem Jugendzimmer gesessen. Wir haben nämlich noch beide bei unseren Eltern gewohnt. Und haben dann überwiegend zu dem Titel von Tribe Called Quest Verses from the Abstract. Auf das Instrumental haben wir den Text geschrieben. Das Instrumental zu Dieter ist nämlich erst später entstanden.
4: Aho.

0: 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Bei Dida kommen sogar Fans der Science-Fiction-Filmreihe Star Wars auf ihre Kosten. Im Song tauchen zwei kurze Filmzitate aus Episode 4, Krieg der Sterne, auf. Man hört Luke Skywalker, der zum ersten Mal Prinzessin Leia sieht. Eingespielt von der Original-Hörspielplatte zum Film.
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0: Tatsächlich gelingt den Fantastischen Vier mit Dida genau das, was sie geplant hatten. Der Song wird im Radio gespielt, schafft es im September 1992 in die deutschen Singlecharts und hält sich dort am Ende 28 Wochen.
2: Dida ist eingestiegen auf 96 oder so und das war für uns bereits der absolute Durchbruch. Dass dann es dann immer weiter ging, 80, 70, 60 und dann bis in die Top 20, dann haben wir nur noch die Glocken geläutet. Dass es am Ende nicht eins geworden ist, sondern nur die zwei, ist wirklich total egal.
0: Dass der Song so ein großer Hit wurde, gefiel aber nicht jedem. Vor allem in der Hip-Hop-Szene wird der kommerzielle Erfolg der Stuttgarter Rapper kritisch gesehen. Ihr Vorwurf? Die Fantastischen Vier würden sich von ihrer musikalischen Herkunft entfernen und den Ruhm über den künstlerischen Wert stellen. Das geht so weit, dass sie auf der Straße sogar von Fans mit faulen Eiern beworfen werden. Die Band nervt diese Kritik gewaltig.
2: Und dann auch von den Menschen, von denen wir eigentlich was halten, ne? Von Musikpresse und Musikerkollegen, die uns eben auch nur auf diese bunte Optik reduziert haben und nur auf den Titel. Und wir uns da eigentlich als, wie jeder andere Mensch sich ja auch, als komplexeres Wesen begreift, da fühlten wir uns über einen längeren Zeitraum wirklich sehr, sehr einseitig betrachtet.
3: Sei nicht nur mittendrin, sei vorne mit dabei, mach was du willst und fühl dich frei.
0: Der starke Gegenwind nach der Veröffentlichung von Dida führt bei Smudo, Thomas D., Michi Beck und Andy Y. zu einer regelrechten Abneigung gegenüber ihrem eigentlich wichtigsten Song. Das geht so weit, dass sie es zum einen jahrelang nicht mehr live spielen und zum anderen Dida bandintern nur noch als eine Art Schimpfwort genutzt wird. Heute schauen die Vier mit einem anderen Blick auf ihr Lied.
2: Alles, was das hier bezahlt hat, das Haus, in dem ich sitze, die Versorgung meiner Kinder, das hat alles der deutsche Hip-Hop gemacht. Das hat alles Dida gemacht am Ende. Deswegen ist das natürlich was anderes, das von heute zu betrachten. Aber damals ging es uns auf den Keks.
0: Dass das nicht nur so dahergesagt ist, zeigen die Fantastischen Vier anlässlich

0: ihres 33. Bandjubiläums mit Neuauflagen ihrer größten Hits, den sogenannten Liechtenstein-Tapes. Aufgenommen mit ihrer Liveband in einem Liechtensteiner Tonstudio. Mit dabei natürlich auch Dida in der 2022er Version.
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0: Verändert haben sie am Song rein gar nichts. Beweis genug, dass sie sich mit ihrem früher ungeliebten Lied heute wieder angefreundet haben und es wie selbstverständlich in ihre Live-Sets einbauen. Auch zur großen Freude und Erleichterung ihrer Fans.

0: Hier ist SWR 3 Now. Am heißen Dienstag bis 34 Grad bekommen wir heute vielleicht sogar bis 35. Und wir gucken der Temperatur beim Steigen zu, wollen so kühl wie möglich anfangen. 07221 2011. Ida aus Freiburg, was hast du zu bieten, bitteschön?
1: Wir haben gerade bei in Anführungszeichen kühlen 27 Grad eine Stunde Pilates gemacht.
0: Okay, das gilt aber nicht als kühl. I'm sorry.
1: Es war noch kühl. Im Vergleich zu dem, was in Freiburg heute kommt, war es kühl.
0: Okay, Temperaturen sind teilweise auch eine Ansichtssache. Das lassen wir gelten, aber wir wollen ja kühl anfangen und da sind wir uns jetzt alle einig. Bei Patrick im LKW ist es momentan sehr kühl, nämlich minus 22,2 Grad. Hat einen Screenshot geschickt als Beweisbild von der Temperaturanzeige. Der fährt gerade Tiefkühlsachen durch die Gegend und vermutlich werden Freunde und Bekannte jederzeit zu ihm sagen, ach Patrick, darf ich mal eben kurz hinten rein zu deinen Tiefkühlerbsen? Oh, danke schön. Minus 22,2 Grad, das ist also jetzt unsere Ausgangslage. Ab jetzt darf es langsam wärmer werden. Und passend zu diesem schönen Sommerwetter gibt es jetzt schöne neue Musik in SWR 3 von Martin Garrix zusammen mit Ed Sheeran. Repeat it.

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5: 11.30 Uhr, das Neueste aus dem SWR3-Verkehrszentrum mit Michael Splet.
6: Bitte vorsichtig fahren auf der B311 Meßkirch-Riedlingen zwischen Herbertingen und Ertingen, eine ungesicherte Unfallstelle. A48 Koblenz Richtung Dernbach zwischen Bendorf-Neuwied und Hörgrenzhausen, 3 Kilometer Stau. A61 Ludwigshafen Richtung Koblenz, da braucht man Geduld zwischen Dorsheim und Rheinböllen. 11 Kilometer Stauverzögerung, 40 Minuten. A8 Stuttgart Richtung Karlsruhe zwischen Heimsheim und Pforzheim Nord. 8 Kilometer stockender Verkehr, hier dauert es auch 20 Minuten länger. A8 Karlsruhe Stuttgart zwischen Pforzheim West und Pforzheim Ost, 4 Kilometer Stau, Viertelstunde kommt dazu. A8 Stuttgart Richtung München zwischen Ulm West und Oberelchingen, 3 Kilometer Stau, Viertelstunde plus Infos jederzeit auf swr3.de. Allen unterwegs eine sichere Fahrt.
5: Hier ist SWR 3 Now am Dienstag mit Nicola Müntefering und das Mantra für diesen Dienstag liefert Bruno Mars. 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

0: Wir gucken den Temperaturen heute beim Steigen zu. Am Ende steht dann vermutlich irgendwas mit 34, aber wir haben kühl angefangen, sehr kühl mit minus 22,2 Grad. Hinten im LKW von Patrick. Jetzt geht es langsam weiter nach oben. Wir sind aber immer noch im Bereich Tiefkühlregal. Kai aus Karlsruhe hat in der Wurstproduktion im Supermarkt aktuell 4 Grad plus zu bieten. Gibt es auch. Wir haben auch Tiefkühlbereiche. Weiter geht's nach oben. Bei Max aus Stuttgart und seinem Kumpel ist es auch schön kühl.
1: Wir sind gerade im Auto bei knackigen 17 Grad. Wir haben es extra ein bisschen kühler gestellt.
0: Wo geht's hin?
1: In den Urlaub, an den Gardasee.
0: Da ist aber ein bisschen wärmer dann als 17 Grad, gell?
1: Ja, deswegen haben wir es im Auto schön kühl.
0: Wir begleiten euch Richtung Urlaub. Jetzt mit Tiesto und The Business in SWR3 Now. Let's go.

0: mal wirklich kapieren, was uns unsere Katze, der Hund oder der Hamster sagen wollen. Man müsste diese Tierlaute einfach in menschliche Sprache übersetzen, oder? In China gibt es ein Start-up, das mit Hilfe von KI genau dazu in der Lage sein soll. Und angeblich sind sie schon so weit, dass sie 95% der tierischen Laute korrekt übersetzen können. Müssen wir direkt testen.
1: Ich stehe hier im KI-Versuchslabor von Dr. Qing Wang.
2: Guten Tag. Hi.
1: Ja, der uns einmal vorführen wird, was Tiere uns eigentlich sagen wollen.
2: Ja, wir hören mal diese Hund einmal zu, okay?
1: Jetzt rechnet die KI kurz. Und was hat er gesagt?
2: Der Hund ist erstaunt. Er hat wow gesagt.
1: Ja, aber dass ein Hund wow macht, das ist doch nicht neu.
2: Aber erstaunlich. Oder hier, gucke das Schaf.
1: Und was hat es gesagt?
2: Das Schaf ist dagegen, deswegen es hat wohl nee gesagt.
1: Aber es hat doch mehr gesagt, wie jedes Schaf.
2: Doch. Oder hören Sie diese Elefante hier?
3: Töre!
1: Das hab ja sogar ich verstanden. Dieser Elefant hat Töre gesagt.
2: Ja, aber auf Deutsch. Verrückt, oder? Okay.
1: Hören Sie, was Sie hier machen, das kann jeder Esel.
2: Eine Esel? Wir haben auch schon untersucht. Hm?
3: Ja.
2: Der hier spricht sogar Dialekt.
1: Dialekt? Was für ein Dialekt?
2: Der Esel hat gesagt, er möchte gerne mitmachen, und zwar auf Bayerisch.
3: Ia,
1: Bayerisch. So langsam habe ich es verstanden. Und jetzt sehe ich hier noch eine Fledermaus. Jetzt sagen Sie nicht, die kann man auch übersetzen.
2: Ah, Sie meinen wegen der Ultrasaal. Doch, doch, doch. Hier, guck mal, so macht die Fledermaus. Hm, hm.
1: Und das heißt?
2: Sie sagt, die hat ja einen Virus eingefangen. Hm?
1: Und was hat sie jetzt gesagt?
2: Mach mal besser das Labor zu, okay?
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Aktuelle Gefahrenmeldung aus dem SWR3-Verkehrszentrum. Vorsicht auf der B28 Tübingen-Horb zwischen Bonndorf und Ergenzingen-Westbeisingen steht ein defektes Fahrzeug.

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2: Die Themen des Tages um 12 Uhr mit Pia Ritter.
3: In Belgien gibt es ein schweres Unglück mit einem Zug und einem Schulbus. Die Zahl junger Raucher und Vapor ist stark gestiegen. Das Wetter sonnig und heiß, örtlich Quellwolken, höchstens 28 bis 34 Grad. In Belgien sind ein Kleinbus mit Schülern und ein Zug zusammengestoßen. Die Behörden sprechen von mehreren Toten und Verletzten. Innenminister Quentin schreibt auf X wörtlich: Meine Gedanken sind bei den Opfern und ihren Angehörigen. Der Unfall ist nach Angaben der Bahngesellschaft heute Morgen um kurz nach 8 an einem Bahnübergang in der Gemeinde Buggenhout, nördlich von Brüssel, passiert. Der Kleinbus sei etwa einen Kilometer vor dem Bahnhof von einem Zug erfasst worden. Die Schranken seien geschlossen und die Ampel auf Rot gewesen. Vor allem Jugendliche rauchen wieder mehr. Das ist bei einer repräsentativen Umfrage für die Bundesregierung rausgekommen. Der Bundesdrogenbeauftragte Streeck hat sie eben in Köln vorgestellt. Tabakkonsum sei kein Randthema der Gesundheitspolitik, sondern eine der größten vermeidbaren Krankheits- und Todesursachen, sagte Streeck und nannte drastische Zahlen.
4: 130.000 Menschen sterben in Deutschland pro Jahr an Tabak, den Folgen des Tabakkonsums. Das sind rund 360 Menschen pro Tag. Auch heute 360 Menschen. Dahinter stehen Krebs, Herzinfarkt, Schlaganfall, COPD, unglaubliches Leid, Pflegebedürftigkeit und verlorene Lebensjahre.
3: Vor allem bei Mädchen ist demnach der Nikotinkonsum gestiegen. Ein weiterer gefährlicher Trend, die ganz Jungen vapen immer mehr. SWR3-Reporter Gerd Hilgers mit Details.
5: Bei den 12- bis 17-Jährigen stieg der Anteil der Konsumierenden von 2,9% vor 5 Jahren auf 6,7%, bei jungen Erwachsenen auf rund 12%. Das beunruhigt Hendrik Streeck. E-Zigaretten seien kein Lifestyle-Produkt, sondern ein Gesundheitsrisiko. Zusatzstoffe seien krebserregend.
3: Iran reagiert auf Angriffe des US-Militärs aus der Nacht mit Drohungen. Für den Fall einer neuen Aggression werde Iran auch Ziele außerhalb der Region ins Visier nehmen, hieß es. Die USA hatten in der Nacht trotz geltender Waffenruhe Raketenstellungen im Süden von Iran angegriffen. Außerdem sollen sie im Bereich der Straße von Hormus Boote attackiert haben, die Minen in der Meerenge verlegen wollten. Die USA bezeichnen die Angriffe als Selbstverteidigung, um eigene Truppen zu schützen. Iran berichtet von mehreren Toten durch die Angriffe. In Rheinland-Pfalz haben vergangenes Jahr fast 40% der Menschen alleine gelebt, meldet das Statistische Landesamt. Damit waren Single-Haushalte die häufigste Form, vor dem Zwei-Personen-Haushalt mit 35%. Drei- oder Vier-Personen-Haushalte folgen mit großem Abstand, 13%. Ähnlich in Baden-Württemberg, 37% Single-Haushalte und 30% Haushalte mit zwei Personen. 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
2: Das Wetter für SWR3-Land vom Rheinland bis zum Bodensee. Gernot Schütz aus dem Wetterteam. Es bleibt sonnig und es bleibt heiß.
6: Und das bei Höchsttemperaturen zwischen 28 und 34 Grad. So ein paar Quellwolken bilden sich rund um den Schwarzwald und die Alp. Aber auch hier reicht es nur ganz selten für einen Schauer oder ein kurzes Gewitter. In der Nacht bleibt es sehr lange warm. Erst morgen früh erreichen wir die Tiefstwerte zwischen 20 und 10 Grad. Morgen tagsüber scheint dann erneut die Sonne. So ein paar mehr Quellwolken gibt es im südlichen Baden-Württemberg. Vor allem in Oberschwaben und im Allgäu sind später lokale Gewitterschauer möglich. Ansonsten bleibt es überwiegend trocken. Wir bekommen 26 Grad in Rennerod und bis zu 34 Grad in Weil am Rhein.
2: 12.03 Uhr, das Neueste aus dem SWR3-Verkehrszentrum. Vorsicht auf der A7 Würzburg Richtung Ulm zwischen Allenbesthausen und Agnesburg-Tunnel. Hier steht ein defektes Fahrzeug. Vorsicht auf der B28 Tübingen Richtung Horb zwischen Bonndorf und Ergenzingen-West-Beisingen. Da ein defektes Fahrzeug. A48 Koblenz Richtung Dernbach zwischen Bendorf-Neuwied und Hörgrenzhausen 3 Kilometer Stau. A61 Ludwigshafen Richtung Koblenz zwischen Dorsheim und Rheinböllen 9 Kilometer Stau, eine halbe Stunde plus. A61 Koblenz Richtung Ludwigshafen, also Gegenrichtung, zwischen Kreuz Alzey und Alzey 4 Kilometer Stau, 20 Minuten plus. A643 Mainz Richtung Wiesbaden.

0: Wiesbaden zwischen Mainz-Gonsenheim und Schiersteiner Kreuz 4 Kilometer stockend. Dann A81 Würzburg Richtung Heilbronn zwischen Osterburken und Möckmühl 4 Kilometer Stau, eine halbe Stunde dauert es länger. Die B311 Riedlingen-Meßkirch ist zwischen Ertingen und Herbertingen in beiden Richtungen nach einem Unfall gesperrt. Gute Fahrt.
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0: Mit Nicola Müntefering. Menschen, die sich nochmal eben eine Kippe anzünden, das war ja mal eine von Aussterben bedrohte Spezies, dachten wir. Jetzt gehen die Zahlen wieder hoch. Ihr habt es gerade auch bei uns in den Nachrichten gehört. Die Zahlen gehen hoch, vor allem bei jungen Menschen zwischen 14 und 29. Woher kommt das? Wir ordnen das Ganze ein gleich im SWR3-Top-Thema gegen 11:45.
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1: Die Zahl der Raucher steigt, vor allem bei jungen Menschen zwischen 15 und 29 Jahren. Das hat das Statistische Bundesamt heute veröffentlicht. Professor Daniel Kotz von der Uni Düsseldorf ist Suchtexperte und forscht zum Thema Rauchen. Decken sich die Zahlen mit Ihren Erfahrungen?
2: Ja, also die Zahlen überraschen mich jetzt nicht. Also das, was die jetzigen Zahlen zeigen, sehen wir auch in anderen Studien, dass insgesamt noch relativ viel geraucht wird, auch bei jungen Menschen, und dass vor allen Dingen auch der Konsum von verwandten Nikotinprodukten wie E-Zigaretten und Nikotin-Pouches an Beliebtheit zunehmen.
1: Jetzt sind die Tabakpreise ja in den vergangenen Jahren ordentlich gestiegen. Seit 10 Jahren haben wir auch die Schockbilder auf den Zigarettenverpackungen. Was hat das denn gebracht? Wo stehen wir da gerade in Deutschland?
2: Das hat sicherlich etwas gebracht. Allerdings ist Tabak und Nikotin tatsächlich noch relativ billig in Deutschland. Da mag man sich wundern, aber wenn man über den Preis etwas tun will für den Nichtraucherschutz, dann müssten die Kosten eigentlich wesentlich höher sein für Zigaretten und Nikotinprodukte. Das machen andere Länder vor, wo Zigaretten wesentlich teurer sind. Und wenn das der Fall wäre in Deutschland, dann würden auch viel weniger, vor allen Dingen junge Menschen, zu diesen Produkten greifen.
1: Von welchen Preisen sprechen wir denn in anderen Ländern?
2: Mal als Beispiel, also eine Schachtel Zigaretten in Australien kostet so 40, 50 Dollar. Und das ist einfach eine Summe, die sich ein Jugendlicher kaum leisten kann.
1: Das ist schon einiges mehr. Mit Blick jetzt auf Vapes und Nikotinpäckchen, die man sich unter die Oberlippe schiebt, was denken Sie, welche Rolle spielen diese Sachen bei jungen Rauchern?
2: Also ich glaube insgesamt, dass die Vielfalt an Nikotinprodukten eine große Rolle spielt. Wir sehen, dass es früher, zu den Zeiten unserer Großeltern, gab es einfach nur klassische Zigaretten. Heute gibt es einen ganz bunt gemischten Nikotinmarkt. Die Industrie erfindet ständig neue Produkte, Nikotinbeutel, die man sich unter die Zunge, unter die Lippe steckt, oder sogar Zahnstocher. Und dieses breite Portfolio und dass es angeboten wird auf eine Art und Weise, dass es attraktiv ist für junge Menschen, führt dazu, dass diese Produkte auch immer häufiger genutzt werden.
1: Suchtexperte Professor Daniel Kotz in SWR 3 über steigende Raucherzahlen, vor allem bei den unter 30-Jährigen.
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5: Kurzes Wetterupdate für SWR 3 Land. Sonnenschein und 28 Grad in Zweibrücken. In Weinheim Sonnenschein und 28 Grad. Und in Wetzlar Sonnenschein und 26 Grad. 12.30 Uhr, das Neueste aus dem SWR3-Verkehrszentrum. Vorsicht auf der A81 Heilbronn Richtung Würzburg. Zwischen Möckmühl und Osterburken liegen Metallteile auf der linken Spur. A5 Frankfurt Richtung Kassel. Zwischen Bad Homburger Kreuz und Friedberg ein Unfall auf der rechten Spur. 7 Kilometer stockender Verkehr. A5 Karlsruhe Richtung Basel. Zwischen Dreieckweil am Rhein und Grenzübergang Basel 5 Kilometer Stau. A61 Ludwigshafen Richtung Koblenz zwischen Dorsheim und Stromberg 3 Kilometer Stau, dauert 10 Minuten länger. A61 Koblenz Richtung Ludwigshafen Gegenrichtung zwischen Kreuz Alzey und Alzey 4 Kilometer Stau, 20 Minuten plus. A643 Mainz Richtung Wiesbaden zwischen Mainz-Gonsenheim und Schiersteiner Kreuz 4 Kilometer stockender Verkehr. Dann A67 Darmstadt Richtung Mönchhof-Dreieck zwischen Rüsselsheimer Dreieck und Mönchhof-Dreieck 4 Kilometer Stau. A8 Stuttgart Richtung Karlsruhe zwischen Heimsheim und Pforzheim-Nord 8 Kilometer stocken, 20 Minuten plus. A8 Karlsruhe Richtung Stuttgart zwischen Pforzheim-West und Pforzheim-Ost 4 Kilometer Stau, 15 Minuten plus. A8 Stuttgart Richtung München zwischen Ulm-West und Oberelchingen 3 Kilometer Stau, dauert 10 Minuten länger. Und A81 Würzburg Richtung Heilbronn zwischen Osterburken und Möckmühl 4 Kilometer Stau, eine halbe Stunde plus. Gute Fahrt, SWR 3 Now ist hier am Dienstagmittag.

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9: In Belgien sind ein Schulbus und ein Zug zusammengestoßen. Die Tafeln in Deutschland.

0: Deutschland fordern vom Bund mehr Engagement. Das Wetter sonnig und heiß, örtlich Quellwolken, höchstens 28 bis 34 Grad. In Belgien sind am Morgen ein Zug und ein Schulbus zusammengestoßen. SWR3-Korrespondentin Katrin Schmidt, es ist bestätigt, dass es mehrere Tote und Verletzte gibt.
1: Genaue Angaben wollen die Behörden noch nicht machen, weil sie sagen, es müssen eben erst alle Familien umfassend informiert werden. Fest steht aber wohl, alle Opfer stammen aus diesem Schulbus, was tatsächlich mehr eine Art Van war, in dem 7 Kinder bzw. Jugendliche saßen und 2 Erwachsene. Also es war wohl auch ein Bus, der in eine Sonderschule fährt, und der Fahrer.
0: Wie konnte das Unglück passieren? Was weiß man darüber?
1: Es war kurz nach 8, als sich ein Zug aus Brügge kommend dem Bahnhof in der kleinen Stadt Buggenhout näherte. Und Kameraaufnahmen beweisen auch, dass die Bahnschranken geschlossen waren und alle Ampeln auf Rot standen. Aber dennoch kam es zu der Kollision mit dem Schulbus. Und wie das sein kann, das wird jetzt ermittelt. Versteht aber auch, der Zug hatte schon die Geschwindigkeit reduziert, weil er in der Anfahrt auf den Bahnhof von Buggenhout war. Und der Zugführer hat dann wohl auch eine Notbremsung eingeleitet. Es war aber am Ende zu spät, sodass der Van wohl, so berichten es Augenzeugen, ein paar Meter durch die Luft flog und es letztendlich zu dieser dramatischen Situation kam.
0: Die Tafeln in Deutschland brauchen mehr Unterstützung vom Bund. Es gäbe inzwischen eine so hohe Nachfrage, dass man vielen Bedürftigen nicht mehr helfen könne. Das hat der Geschäftsführer des Vereins Tafel Deutschland im WDR gesagt. Ein Viertel aller Tafeln bundesweit habe schon entweder Wartelisten oder einen Aufnahmestopp. Hintergrund seien unter anderem die gestiegenen Energie- und Lebensmittelpreise. Notwendig seien armutsfeste Löhne für die Menschen. Darum müsse sich die Bundesregierung kümmern. Für die deutschen Fußballfrauen, aktuell Tabellenführer, stehen noch 2 WM-Qualifikationsspiele an. Die gute Nachricht für Bundestrainer Christian Wück: Torfrau Ann-Kathrin Berger ist wieder fit. SWR3-Sportreporter Peter Schulz.
2: Der Einsatz der 35-Jährigen war wegen einer Bauchmuskelverletzung fraglich. In den Spielen gegen Norwegen und Slowenien muss Wück allerdings ohne seine Kapitänin auskommen. Julia Gwin von Doublesieger FC Bayern fehlt wegen einer Schulterverletzung. Auch Stürmerin Nicole Anjomi muss wegen einer Verletzung verzichten. Clara Bühl, Sophie Klein-Herne, Kathi Hendrich und Marie Müller kehren nach Verletzungen in den Kader zurück. Im Heimspiel gegen Norwegen am 5. Juni in Köln kann das DFB-Team die Qualifikation für die WM 2027 in Brasilien mit einem Sieg vorzeitig klar machen. 4 Tage später müssen die Deutschen dann im slowenischen Ljubljana antreten.
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4: Das Wetter für SWR3-Land, vom Rheinland bis zum Bodensee. Gernot Schütz aus dem Wetterteam, es bleibt sonnig und heiß.
5: Und das bei Höchsttemperaturen zwischen 28 und 34 Grad. So ein paar Quellwolken bilden sich rund um den Schwarzwald und die Alp. Aber auch hier reicht es nur ganz selten für einen Schauer oder ein kurzes Gewitter. In der Nacht bleibt es sehr lange warm. Erst morgen früh erreichen wir die Tiefstwerte zwischen 20 und 10 Grad. Morgen tagsüber scheint dann erneut die Sonne, so ein paar mehr Quellwolken gibt es im südlichen Baden-Württemberg. Vor allem in Oberschwaben und im Allgäu sind später lokale Gewitterschauer möglich, ansonsten bleibt es überwiegend trocken. Wir bekommen 26 Grad in Renneroth und bis zu 34 Grad in Weil am Rhein.
4: Das Neueste aus dem SWR3-Verkehrszentrum. Vorsicht auf der A81, Stuttgart Richtung Singen in Höhe Ehningen liegt ein Holz auf der rechten Spur. A3, Frankfurt Richtung Köln, zwischen Bad Honnef-Linz und Kreuzborn-Siegburg, Unfall, 7 Kilometer Stau, Verzögerung bis zu 40 Minuten. A61, Koblenz Richtung Ludwigshafen, zwischen Kreuz Alzey und Alzey, 4 Kilometer Stau, ein Plus von bis zu 20 Minuten hier. A67, Darmstadt Richtung Mönchhof-Dreieck, zwischen Rüsselsheimer Dreieck und Mönchhof-Dreieck, 4 Kilometer Stau. A8, Stuttgart Richtung Karlsruhe, zwischen Heimsheim und Pforzheim Nord, 8 Kilometer stockender Verkehr, Verzögerung bis zu einer Viertelstunde. A8 Karlsruhe Richtung Stuttgart, zwischen Pforzheim West und Pforzheim Ost, 5 Kilometer stockender Verkehr, ein Plus von bis zu 10 Minuten. A8 Stuttgart Richtung München, zwischen Ulm West und Oberelchingen, 3 Kilometer Stau, wir haben hier eine Verzögerung von bis zu 10 Minuten. Und A81 Würzburg Richtung Heilbronn, zwischen Osterburgen und Möckmühl, 4 Kilometer Stau, eine halbe Stunde dauert es hier ungefähr länger. Kommt gut an!
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4: Mit Sarah Talbot, hello zusammen bei diesem heißen Dienstagmittag. Wir kommen jetzt alle zusammen ein bisschen runter nach dieser anstrengenden Mittagspause in der Sonne, machen uns bereit für die zweite Tageshälfte. Und der Drink ist auch schon da. Dann können wir loslegen.
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0: Alter, wieso habe ich das gemacht?
1: Das hat sich am Wochenende wohl ein Typ aus München gedacht, der seinen Schuh in einem Tierpark verloren hat und der dann plötzlich in einem Bison-Gehege gelandet ist. Rebecca de Boer aus dem SWR3-Team. Wie konnte das passieren?
2: Es war wohl so. Der Mann ist abends zwischen Isar und dem Gelände des Tierparks spazieren gewesen. Dabei hat er so kleinere Steine mit den Füßen vor sich hergekickt, wie man es manchmal so macht. So. Und dann hat er einen mit sehr viel Schwung erwischt. Dadurch ist dann sein Schuh aus Versehen über einen Zaun geflogen. Der Mann ist dann natürlich hinterher, um den Schuh wiederzuholen, also über den Zaun geklettert. Und plötzlich merkt er dort drüben, oh, ich bin in einem Bisongehege.
1: Unangenehm.
2: Sehr. Und was macht man, wenn man merkt, dass man in einem Bisongehege steht? Er hat sich erstmal hinter einen Elektrozaun versteckt, damit die Bisons ihn nicht finden. Und von dort hat er dann die Polizei gerufen. Die ist dann auch gekommen, hat ihn befreit, mithilfe der Tierparkmitarbeiter. Und er hat ein paar kleinere Verletzungen, musste auch kurz ins Krankenhaus. Aber Schlimmeres ist wohl nicht passiert. Und die Polizei konnte auch beruhigen, den Bisons geht's gut.
1: Das ist ja das Wichtigste.
2: So, sie waren von dem Einsatz, Zitat, einigermaßen unbeeindruckt und der Schuh sei auch wiedergefunden worden. Aber was sagst du da, ne, wenn du abends nach Hause kommst, so zu deinem Freund? Weiß ich nicht. Also irgendwie, was meinst du, was mir heute wohl passiert ist? Ist man da irgendwie peinlich berührt oder schweigt man?
1: Also ich glaube, ich würde es verschweigen erstmal weitestgehend, weil es einfach abartig peinlich ist. Ich habe mal so eine ähnliche Geschichte erlebt, sie hatte nichts mit einem Bison zu tun, aber ich wäre in Holland mal fast mit dem Fahrrad auf die Autobahn.
2: Nein!
1: Also das war nicht so eine Auffahrt wie bei uns mit Zubringer und so weiter. Das sah aus wie eine normale Straße an so einem Kreisel und es war halt plötzlich eine Autobahn.
2: Ja.
1: Es sah aus wie ein Fahrradweg, ich bin da gefahren, das war aber der Standstreifen. Und die Autofahrer haben mich dann aber früh genug angehupt und mir Handzeichen gegeben und dann bin ich nicht aufgefahren. Es ist nichts passiert.
2: Oh Gott sei Dank.
1: Ja, aber ich wäre fast so eine Verkehrsmeldung gewesen.
2: Ja, du wärst eine rote Meldung gewesen.
1: Eine sogenannte.
2: Ja.
1: Ja, und man

fragt sich, wie kann einem das passieren im Nachhinein? Wie konnte mir das passieren? Wie konnte ich nur so blöd sein? Und solche Geschichten, SWR3-Land, wollen wir auch von euch hören. Was sind eure Geschichten, von denen ihr dachtet, das könnte euch nie passieren? Und dann ist es doch passiert. 0722 1 20 11, ihr kennt die Nummer ins SWR3-Studio. Ruft an oder schickt uns eine Sprachnachricht über WhatsApp oder Signal. Was ist eure Oha? Was war das denn gerade für eine Geschichte?

0: Hallo, hier ist SWR3 Push am Dienstagnachmittag und wir sammeln gerade eure Was zur Hölle konnte das passieren Geschichten und ihr habt euch ganz, ganz viel gemeldet und hier, Stromi hat zum Beispiel eine Sprachnachricht geschickt. Was war es bei dir?
1: Ich bin mal versehentlich in Ägypten illegal eingereist, weil ich auf Toilette musste und an einem Provinzflughafen dann leider der Kontrollposten nicht mehr an Ort und Stelle war. Und als ich dann das Terminal verlassen habe und zu meinem Bus für den Shuttle ans Hotel gekommen bin, wollte auch niemand mehr was von mir wissen und wir sind dann einfach ans Hotel gefahren. Ui. Und im Hotel hat sich dann rausgestellt, dass ich keinen Einreisestempel hatte für Ägypten. Und die Rezeption war darüber sehr schockiert, weil natürlich Sicherheitsrisiko. Und es hat dann auch nur kurz gedauert, bis auch die Polizei da war und jemand vom Militär. Und dann hat es eine Woche lang gedauert, bis es geklärt wurde, ich einen Einreisestempel in meinem Reisepass hatte und dann auch wieder ausreisen konnte.
0: Stormy, der illegale Urlauber. Hier ist SWR 3.
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Glockenbach und Lifeline hier in SWR 3. Überall ist es gerade sonnig und sehr heiß. In Montabaur haben wir gerade 27 Grad, genau wie in Stuttgart. Und in Meisenheim ist es gerade sonnig bei sogar 29 Grad. Wir schauen auf die Straßen. Das Neueste aus dem SWR 3 Verkehrszentrum. Vorsicht auf der A48, Dreieck Vulkaneifel Richtung Koblenz. Zwischen Kaisersesch und Kaifenheim liegen Fahrzeugteile auf allen Fahrstreifen. Vorsicht auf der A98, Stockach Richtung Schaffhausen im Kreuz Hegau auf der Überleitung zur A81 Richtung Stuttgart. Da ist eine ungesicherte Unfallstelle. A3, Frankfurt Richtung Köln zwischen Bad Honnef-Linz und Kreuz Bonn-Siegburg. Unfall, 9 Kilometer Stau, ein Plus von bis zu 40 Minuten. A61, Koblenz Richtung Ludwigshafen zwischen Kreuz Alzey und Alzey, 3 Kilometer Stau.

Verzögerung bis zu einer Viertelstunde. A67, Darmstadt Richtung Mönchhof-Dreieck. Zwischen Rüsselsheimer Dreieck und Mönchhof-Dreieck ist ein Unfall passiert. Auf der linken Spur 4 Kilometer Stau. Ein Plus von bis zu einer Viertelstunde haben wir hier. A8, Stuttgart Richtung Karlsruhe. Zwischen Heimsheim und Pforzheim Nord 7 Kilometer Stau. Verzögerung bis zu 20 Minuten. In der Gegenrichtung 2 Kilometer Stau. A81, Würzburg Richtung Heilbronn. Zwischen Osterburken und Möckmühl 2 Kilometer Stau. Ein Plus von bis zu 10 Minuten. Die B327, Hunsrück-Höhenstraße, Hermeskeil-Simmern ist zwischen Immert und Gutental in beiden Richtungen wegen eines Unfalls gesperrt. Die Strecke nach Möglichkeit meiden. B9, Bonn Richtung Koblenz, zwischen Koblenz-Nord und Eifelstraße 3 Kilometer Stau, Verzögerung bis zu 20 Minuten hier. Und im Kreis Esslingen ist die Kreisstraße zwischen Egelsberg und Weilheim an der Teck in beiden Richtungen wegen eines Unfalls auch gesperrt. Kommt alle gut an.

0: Jimmy Nail, Ain't No Doubt in SWR 3. Hätte nie gedacht, dass mir das passiert. Momente sammeln wir heute in SWR 3. Frank aus Rastatt hat uns eine WhatsApp geschickt an die 07221 2011 und schreibt: Ich bin mal in einem Hotel im Hallenbad vom Saunabereich in den Schwimmbereich gewechselt. Ich war dabei natürlich nackt. Gemerkt habe ich es aber erst, als die ersten Badegäste gelacht haben. Nach ein paar Sekunden war mir klar, was passiert ist, und der Schrecken war vorbei. Für die Gäste und für mich. Es war so peinlich, schreibt er. Peggy aus Calw hat auch eine Nachricht geschickt. Sie meint, sie hat Urlaub in Nordamerika gemacht und ist von New York mit dem Zug nach Montreal gefahren und hatte sich für die Rückreise eine Mitfahrgelegenheit gesucht mit dem Auto. Dort ausgemacht, da standen sie dann am Treffpunkt, und dann, Peggy?
1: Auto kommt, wir hopsen rein, wir fahren los, und nach 10 Minuten meint der Fahrer so: Hey, jetzt auf nach Toronto, wa? Und wir so: Wie Toronto? Wir fahren nach New York. Und er so: Nee, ich fahre nach Toronto. In dem Moment klingelt mein Handy und die Mitfahrgelegenheit sagt: Ich glaube, ihr sitzt im falschen Auto, weil ich habe hier zwei Fahrer, die nach Toronto wollten. Das ist mir auch nur einmal in meinem Leben passiert, und hoffentlich wird dies nie wieder passieren.
0: Hier ist SWR 3 und das ist Alicia Keys, Underdog.

0: Gleich gibt's neue Musik von Ausdies. Die kennen wir eigentlich so als Disco Queen. Ihr neuer Song, The Art of Letting Go, klingt aber viel ruhiger und entspannter. Das liegt wohl daran, dass sie gerade schwanger ist. Da blickt man ja nochmal ein bisschen anders aufs Leben. Im Song geht es darum, dass man vielleicht mal eine Fehlentscheidung getroffen hat und dass es okay ist, die loszulassen. Und damit geht es explizit nicht um die Schwangerschaft.
1: So it's about letting go, but being okay with letting go. And it's about good memories and about heartbreak and about kisses and about how you just grow as a person.
0: Wie geil rau auch ihre Sprechstimme klingt. Sie sagt dann noch, dass es im Song auch um gute Erinnerungen geht, um Herzschmerz, um Küsse und wie man als Mensch wächst. Ausdies mit The Art of Letting Go. Ganz neu in SWR3.

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8: Der NABU macht sich Sorgen um den Spatzenbestand in Deutschland. Bayerns Torjäger Harry Kane wird mit dem goldenen Schuh ausgezeichnet. Das Wetter sonnig und heiß, örtlich Quellwolken 28 bis 34 Grad. Noch ist der Spatz die Nummer 1 bei der Zählung in der Stunde der Gartenvögel am 2. Maiwochenende. Aber es werden seit Jahren weniger, sagt der Naturschutzbund NABU. Janina Schreiber aus unserer Umweltredaktion hat sich die generelle Entwicklung für SWR Rheinland angesehen.
9: Der Negativtrend der vergangenen Jahre setzt sich fort. Demnach hat der Haussperling einen Verlust von bis zu 10% im Südwesten im Vergleich zum Vorjahr.

0: eingefahren. Leichte Entspannung zeigt sich dagegen beim Blick auf die Finken. Hier hatte der NABU befürchtet, dass Infektionskrankheiten die Bestände drastisch reduzieren. Der Buchfink hat sich in Rheinland-Pfalz allerdings stabilisiert und legt in Baden-Württemberg im Vergleich zum Vorjahr sogar deutlich zu. Auch beim Grünfink zeigt der Trend in Baden-Württemberg nach oben, doch in Rheinland-Pfalz wurden tatsächlich weniger Grünfinken gemeldet.
1: Gemeinden, aber auch jeder mit Garten kann helfen, die Vogelsituation zu verbessern.
0: Nach wie vor wirbt der Umweltverband dafür, Gärten insektenfreundlich zu gestalten und Nisthilfen anzubringen. Mauersegler und Mehlschwalben sind nämlich deutlich weniger gesichtet worden, was laut NABU mit Insektenschwund und fehlenden Nistmöglichkeiten zu tun haben könnte. Im Südwesten meldeten mehr als 7000 Menschen gut 140.000 Vögel. Bundesweit haben mehr als 56.000 Menschen bei der Vogelzählung mitgemacht und weit über 1 Million Vögel gemeldet.
1: In Belgien sind bei einem Zusammenstoß zwischen einem Schulbus und einem Zug 4 Menschen ums Leben gekommen. Der Busfahrer, 2 Jugendliche und eine Begleitperson haben die Behörden gerade mitgeteilt. Der Unfall ist um 7:45 an einem Bahnübergang in der Gemeinde Buggenhout nördlich von Brüssel passiert. Zu dem Zeitpunkt sollen die Bahnschranken unten und die Ampeln auf Rot gewesen sein. Die Ermittlungen laufen. In der türkischen Küstenstadt Izmir hat die Polizei Wasserwerfer gegen Demonstranten eingesetzt. An der Kundgebung hat auch der per Gerichtsurteil abgesetzte CHP-Parteichef Özel teilgenommen, wie schon am Wochenende in Ankara. Nach einem Polizeieinsatz musste er die CHP-Parteizentrale dort verlassen. Die CHP ist die größte Oppositionspartei in der Türkei und lag in letzten Umfragen regelmäßig vor der AKP von Präsident Erdogan. Bayern Münchens Harry Kane bekommt zum 2. Mal nach 2024 den goldenen Schuh für den erfolgreichsten Torjäger der Saison in den höchsten europäischen Fußballligen. Das berichtet der Kicker. 2. im Ranking der European Sports Media ist demnach der Norweger Erling Haaland von Manchester City vor dem Franzosen Kylian Mbappé von Real Madrid. Dennis Undaf vom VfB Stuttgart kam auf Platz 9. 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
3: Das Wetter für SWR 3 Land. Vom Rheinland bis zum Bodensee. Gernot Schütz aus dem Wetterteam. Es bleibt sonnig und heiß.
4: Und das bei Höchsttemperaturen zwischen 28 und 34 Grad. So ein paar Quellwolken bilden sich rund um den Schwarzwald und die Alp. Aber auch hier reicht es nur ganz selten für einen Schauer oder ein kurzes Gewitter. In der Nacht bleibt es sehr lange warm. Erst morgen früh erreichen wir die Tiefstwerte zwischen 20 und 10 Grad. Morgen tagsüber scheint dann erneut die Sonne, so ein paar mehr Quellwolken gibt es im südlichen Baden-Württemberg. Vor allem in Oberschwaben und im Allgäu sind später lokale Gewitterschauer möglich, ansonsten bleibt es überwiegend trocken. Wir bekommen 26 Grad in Rennerod und bis zu 34 Grad in Weil am Rhein.
3: Das Neueste aus dem SWR3-Verkehrszentrum. A3 Frankfurt Richtung Köln zwischen Bad Honnef-Linz und Kreuz Bonn-Siegburg. Die Unfallstelle ist geräumt, 4 Kilometer Stau, Verzögerung bis zu einer Viertelstunde. A5 Basel Richtung Karlsruhe zwischen Rastatt Nord und Karlsruhe Süd, Bergungsarbeiten. Die rechte Spur ist gesperrt, 3 Kilometer Stau, ein Plus von bis zu einer Viertelstunde. A6 Mannheim Richtung Kaiserslautern zwischen Mannheim-Sandhofen und Theodor-Heuss-Brücke, 2 Kilometer Stau, Verzögerung bis zu 10 Minuten hier. A61 Ludwigshafen Richtung Koblenz zwischen Dorsheim und Stromberg, defektes Fahrzeug auf der linken Spur, 6 Kilometer Stau, Verzögerung bis zu 25 Minuten. A61 Koblenz Richtung Ludwigshafen zwischen Kreuz Alzey und Alzey, 2 Kilometer Stau, ein Plus von bis zu 10 Minuten. A8 Karlsruhe Richtung Stuttgart zwischen Pforzheim West und Pforzheim Ost, 2 Kilometer Stau, ein Plus von bis zu 10 Minuten, in der Gegenrichtung 8 Kilometer stockend. A81 Würzburg Richtung Heilbronn zwischen Osterburgen und Möckmühl, 2 Kilometer Stau, ein Plus von bis zu 10 Minuten auch hier. B3 in Freiburg. Habsburger Straße zwischen Jakobiusstraße und Buchenstraße, 2 Kilometer Stau, über 20 Minuten dauert es länger. Die B327, Hunsrück-Höhenstraße, Hermeskeil-Simmern ist zwischen Immert und Gutental in beiden Richtungen wegen eines Unfalls gesperrt. Die Strecke bitte nach Möglichkeit meiden und umfahren. Und jetzt noch ganz aktuell reingekommen. Vorsicht auf der A61, A573 Mönchengladbach Richtung Bad Neuenahr. Zwischen Rastplatz Goldene Meile und Talbrücke Karweiler liegt ein Besenkopf. Vorsicht auf der A7, Ulm Richtung Würzburg, zwischen Wörnitz und Rottenburg ob der Tauber liegt ein Gummiteil auf der linken Spur im Baustellenbereich. Und noch Vorsicht auf der A8, Karlsruhe Richtung Stuttgart, zwischen Pforzheim Nord und Pforzheim Ost, eine ungesicherte Unfallstelle. So, jetzt haben wir es. Kommt gut an.
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3: Mit Sarah Talbot. Hello zusammen. Ihr habt das Radio hoffentlich schon sehr laut gestellt.

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5: Albert.
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4: Dann ist der Fall klar. 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Deshalb will er immer fliegen.
2: Ein Albatross? Ja, halt ich's aus.
5: Dann muss ich wohl jetzt noch einen Pilotenschein machen, wenn ich mal ausreiten will.
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5: Wirklich? Warum?
2: Ein Pilotenschein kostet sehr viel Geld. 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

0: Ja, nach der Mittagspause einfach ein bisschen Radio hören und nebenbei Konzertkarten gewinnen bei uns.
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0: Die Finalwoche. Den ganzen Monat schicken wir euch zu euren Lieblingskonzerten und jetzt geht es um einen der erfolgreichsten deutschen Rapper überhaupt. Apache 207. Eben lief ja sein Song Morgen. Das heißt für euch direkt anrufen und das haben ganz, ganz, ganz viele gemacht hier in SWR 3. So, und jetzt schauen wir, wer kriegt denn die Tickets? Es geht auf jeden Fall schon mal nach Rheinland-Pfalz. Genauer gesagt geht es nach Rheinhessen. Gewonnen hat Laura Hasch aus Worms. Herzlichen Glückwunsch!
2: Oh, danke schön!
0: Sehr schön. Wie groß bist du denn, Apache-Fan?
2: Ja, schon. Also ich bin nicht so, also mein Sohn ist ein noch größerer Fan.
0: Oh, sehr gut. Dann ist es ein Geschenk. Wie sehr denkst du denn, ist seine Stimme und deine weg nach dem Konzert?
2: Oh, bestimmt ganz gut.
0: Dann lernt er schon mal die Songs auswendig und grölt schön mit. Und an alle anderen, lasst das Radio einfach weiterlaufen. Wir haben nämlich noch mehr Karten für euch. Die nächsten gibt es schon morgen früh. Dann aber auf diesen Song hier achten. Wenn ihr Apache mit Wunder zwischen 11 und 12 Uhr hört, ist das eure Chance. Hier in SWR 3.

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1: Überall ist es gerade sonnig und heiß. In SWR3 Land Bad Kreuznach zum Beispiel 30 Grad, keine Wolken, Bad

Lörrach ein bisschen bewölkt, 29 Grad und in Wiel sonnig bei 18, 20 Grad. Wir schauen auf die Straße. Das Neueste aus dem SWR3-Verkehrszentrum. Vorsicht zwischen A8, B27 Stuttgart-Degerloch und A8 Stuttgart-Möhringen. Da steht ein defekter LKW auf dem Beschleunigungsstreifen. A5 Basel Richtung Karlsruhe zwischen Rastatt-Nord und Karlsruhe-Süd. Bergungsarbeiten, die rechte Spur ist gesperrt. 7 Kilometer Stau, ein Plus von bis zu 20 Minuten. A61 Ludwigshafen Richtung Koblenz zwischen Dorsheim und Raststätte-Hunsrück-Ost. Defektes Fahrzeug auf der linken Spur, 6 Kilometer Stau, Verzögerung bis zu 30 Minuten hier. A8 Karlsruhe Richtung Stuttgart zwischen Pforzheim Nord und Pforzheim Ost. Unfall im Baustellenbereich, 4 Kilometer Stau. In der Gegenrichtung ebenfalls wegen eines Unfalls 9 Kilometer Stau und stockender Verkehr jeweils 20 Minuten plus. A81 Würzburg Richtung Heilbronn zwischen Osterburken und Möckmühl. 2 Kilometer Stau, Verzögerung bis zu 10 Minuten. Und jetzt noch aktuell reingekommen, Vorsicht auf der A6 Nürnberg Richtung Heilbronn. Zwischen Rastplatz Bronnholzheim und Kreilsheim liegt ein Metallteil auf der Fahrbahn. Und Vorsicht auf der A6 Nürnberg Richtung Heilbronn zwischen Kreuz Feuchtwangen-Kreilsheim und Schnelldorf liegen mehrere Plastikteile auf der Fahrbahn. Das war's, kommt gut an. 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

0: auf die Schienen geraten und wurde dann von einem Zug erfasst. Dabei kamen 4 Menschen ums Leben. Heute Mittag haben sich die belgischen Behörden dazu geäußert, so auch die Sprecherin der zuständigen Staatsanwaltschaft, Lisa de Wilde.
1: Und diese Toll ist besonders schwer.
2: Das menschliche Leid nach diesem Unfall ist besonders groß. 4 Menschen sind gestorben. Der 49-jährige Busfahrer, ein 27-jähriger Begleiter und 2 Kinder im Alter von 15 und 12 Jahren. Die Staatsanwaltschaft hat nun ein Verfahren zur Untersuchung des Unfalls eingeleitet.
1: Nach den Umständen von dem Unfall.
2: Insgesamt 9 Menschen saßen in dem weißen Van, der durch die Kollision mehrere Meter durch die Luft geschleudert wurde. Der Zug kam aus Brügge und war bereits in der Anfahrt auf den Bahnhof von Bügenhout, so Thomas Beken vom Eisenbahnnetzbetreiber Infrabel.
3: Der Zug bremste zuvor schon, doch trotz einer Notbremsung des Zugführers war der Aufprall äußerst heftig.
2: Er spricht von einem der schlimmsten Bahnunfälle überhaupt in Belgien, der aktuell noch sehr viele Fragen aufwirft, denn...
4: Die präzise Umstände von dem Unfall werden noch untersucht.
3: Die genauen Umstände des Unfalls werden noch untersucht. Wir haben Bilder einer technischen Kamera am Übergang. Darauf sieht man, dass die Schlagbäume herabgelassen waren und die Lichter auf Rot standen.
2: Warum also der Schulbus dennoch auf die Bahntrassen geraten konnte, ist nun Gegenstand der weiteren Ermittlungen. Zunächst geht es aber um die Versorgung der Verletzten, darunter auch Schwerverletzte, die sich aber in einem stabilen Zustand befinden sollen, so der Bürgermeister von Bügenhout, Gerard Hermans.
5: Als Bürgermeister und als Vertreter der lokalen Gemeinschaft raakt uns dit.
6: Wir als Gemeinde sind tief getroffen und unsere ersten Gedanken richten sich an die Unfallopfer, die ihnen nahestehenden und Familienmitglieder. Das hat absolute Priorität.
5: Die Namenstaaten und die Familienleben, das ist nun unsere absolute Priorität.
0: SWR3-Korrespondentin Katrin Schmidt aus Brüssel mit den aktuellen Infos zum Busunglück in Brüssel.

because of you. Last Good Night hier in SWR 3. Gleich hören wir neue Musik von Lou Saint, Newcomerin aus England, die ultra soulig klingt. Hat so Amy Winehouse und Duffy-Vibes und macht Musik, bei der man sofort denkt, ha, wer ist denn das? Die will ich nochmal hören. Der Beweis dafür ist ein Shazam-Rekord, also diese App, mit der man rausfinden kann, welcher Song gerade läuft. Ihr Song ist in einer bekannten Fernsehshow gelaufen in England und wurde so oft danach, so oft Shazamt wie kein anderer Song an diesem Tag. Müsst ihr bei uns natürlich nicht. Wir sagen euch, wie ihr Song heißt. Lou Saint mit Love Bites Back. Neu in SWR 3.

Wonderful Life von Hertz. Und wir schauen kurz ins SWR3-Verkehrszentrum und hoffen, dass ihr noch nicht reingefahren seid. Vorsicht auf der A81 Singen Richtung Stuttgart zwischen Böblingen, Sindelfingen und Sindelfingen-Ost. Das ist eine ungesicherte Unfallstelle und da entsteht gerade ein Stau sehr schnell. Also die Strecke vorsorglich umfahren, damit ihr alle gut ankommt. So, und das hier ist Makeba von Jane hier in SWR3.

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12: Die Themen des Tages um 15 Uhr jetzt mit Pia Ritter.
13: Kinder wünschen sich mehr Projektunterricht und mehr Mitbestimmung in der Schule. Deutschland ist bei der Eishockey-WM ausgeschieden. Das Wetter sonnig und heiß, örtlich Quellwolken 28 bis 34 Grad. Seit Jahren zeigen nationale und internationale Bildungsstudien, in kaum einem Land sind die Bildungs- und Erfolgschancen von Kindern so abhängig von Herkunft, sozialem und finanziellen Status wie in Deutschland. Das hat sich auch beim Kinderreport 2026 wieder gezeigt. Das ist eine repräsentative Befragung von Erwachsenen und Kindern. Was die gesagt haben, was verbessert werden müsste, SWR 3 Berlin-Korrespondent Chris Berdrow.
14: Rund 2/3 finden, dass es in Schulen mehr Erwachsene geben sollte, die helfen, damit Lehrkräfte mehr Zeit für den Unterricht haben. Die Kinder sagen auch, in Deutschland sollten überall ähnliche Regeln gelten, damit alle Kinder die gleichen Chancen bekommen. Nur jeder Zweite findet es sehr wichtig, dass Kinder mit unterschiedlichen Leistungsniveaus länger gemeinsam lernen. Weiter oben auf der Liste stehen mehr Projektunterricht und mehr Möglichkeiten für Schülerinnen und Schüler, aktiv mitzugestalten, was im Unterricht passiert.
13: Damit sich etwas ändert, muss dringend mehr Geld ins Bildungssystem, inklusive Gebäude, Ausstattung und Personal, sagt das Kinderhilfswerk in Richtung Bildungsministerin Prien.
14: Ministerin Karin Prien verweist auf Gesetze und Vorhaben und Projekte, die die Bundesregierung schon auf den Weg gebracht hat. Zum Beispiel auf den Rechtsanspruch auf Ganztagsbetreuung, der im Laufe des Jahres ja für die ersten Grundschulklassen greifen und dann nach und nach ausgebaut werden soll. Ein Gesetz, das die Qualität von Kitas verbessern soll, und auf das Startchancenprogramm, mit dem Bund und Länder Schulen in besonders schwierigen Lagen fördern.
13: Die Zahl der Spatzen in Deutschland ist zurückgegangen, hat die bundesweite Zählung Stunde der Gartenvögel des NABU ergeben. Im vergangenen Jahr um 9%. Trotzdem wurde der Spatz noch am häufigsten in Gärten und Parks gesichtet. Erfreulich ist laut NABU, dass sich der Bestand an Buchfinken vergrößert habe. Bundesweit rund 54.000 Menschen haben bei der Zählung mitgemacht. In Heimsheim im Enzkreis haben Unbekannte mehr als 1.000 Laptops aus einem LKW gestohlen. Der Fahrer hatte an einer Raststätte vor einem Hotel geparkt und dann eingecheckt, sagt die Polizei. Die Täter sollen ein Loch in die LKW-Plane geschnitten und 10 Paletten mit Laptops geleert haben. Der Schaden liege bei rund 1,3 Millionen Euro. Wie die Diebe die Geräte abtransportiert haben, wisse man noch nicht. Die deutschen Eishockeymänner haben das Viertelfinale der WM in der Schweiz verpasst. Für ein Erreichen hätte in der Gruppe A Ungarn gegen Lettland gewinnen müssen. Tatsächlich endete das Spiel 8:1 für die Letten. Schon bei der WM in Dänemark vor einem Jahr war die Mannschaft von Bundestrainer Harold Kreis in der Vorrunde rausgeflogen. 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
12: Das Wetter für SWR3-Land, vom Rheinland bis zum Bodensee. Im Vergleich zu heute ändert sich morgen nicht viel, Gernot Schütz aus dem Wetterteam.
15: Es bleibt überwiegend sonnig. Am ehesten gibt es im südlichen Baden-Württemberg ein paar Quellwolken. In Oberschwaben sind am Nachmittag lokale Gewittergüsse möglich. Die Temperaturen steigen auf 26 Grad im Westerwald und bis 34 Grad im Breisgau. Der Donnerstag bringt dann kurzzeitig weniger Hitze, dafür steigen die Temperaturen am Freitag schon wieder an.
12: Das Neueste aus dem SWR3-Verkehrszentrum. Vorsicht auf der B10 Ulm Richtung Augsburg zwischen Adenauerbrücke und Neu-Ulm, eine ungesicherte Unfallstelle. A61 Ludwigshafen Richtung Koblenz zwischen Dorsheim und Raststätte-Hunsrück-Ost. Die Unfallstelle ist geräumt. 3 Kilometer Stau, Verzögerung bis zu einer Viertelstunde. A643 Wiesbaden Richtung Mainz zwischen Wiesbaden-Eppelallee und Dreieck Mainz. 5 Kilometer Stau und stockender Verkehr, Verzögerung bis zu einer Viertelstunde und in der Gegenrichtung ebenfalls Behinderung. A8 Karlsruhe Richtung Stuttgart zwischen Pforzheim Nord und Pforzheim Ost. Unfall im Baustellenbereich. 5 Kilometer Stau hier, halbe Stunde Verzögerung und in der Gegenrichtung ab Heimsheim ebenfalls heftiger Stau und rund 30 Minuten plus. Die A81 Singen Richtung Stuttgart ist zwischen Böblingen-Sindelfingen und Sindelfingen-Ost nach einem Unfall jetzt gesperrt. Aktuell 4 Kilometer Stau, halbe Stunde plus und letzte staufreie Abfahrt ist Ehingen. B3 in Freiburg. Habsburger Straße zwischen Burgunderstraße und Buchenstraße. 2 Kilometer Stau, über 20 Minuten plus hier. Die B39 Wiesloch-Heilbronn ist zwischen dem Abzweig nach Biberach und Frankenbach in beiden Richtungen wegen einer Unfallaufnahme gesperrt. Und jetzt noch ganz aktuell, Vorsicht auf der A6 Heilbronn Richtung Mannheim. Zwischen Heilbronn unter Eisesheim und Bad Rappenau. Gefahr durch Reifenteile auf allen Fahrstreifen. Kommt gut an.
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12: Mit Sarah Thalm und Hello zusammen. Es ist so heiß, während ihr eure Füße hoffentlich in ein kühles Planschbecken haltet, das ihr bei der Arbeit unter euren Schreibtisch gestellt habt, hätten wir die passende Musik dazu. Shaggy hat ein neues Album. Zeigen wir euch in gut 10 Minuten. Davor aber erstmal Blood Running. Ray Dalton.
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0: Stay von Leonie und Colm Scott hier in SWR 3. Und jetzt haben wir gleich Shaggy, Mr. Lover Lover, Mr. Bombastic. Er ist zurück, nach 4 Jahren wieder ein neues Album. Ja, da hatte zwischendrin mal immer wieder Songs, die haben wir auch gespielt, aber eben kein ganzes zusammenhängendes Album. Heißt Lottery, 13 Songs sind drauf. Und er hat berühmte Unterstützung bekommen. Sting singt damit, Vanessa Amorosi, Aiken und Robin Thicke. SWR 3 Musikfrau Helena Stössel, du hast dir das Album komplett angehört. Wichtigste Frage zuerst, verstehen wir denn dieses Mal, was Shaggy singt? Der knödelt ja gerne mal einen weg.
1: Sag du es mir. Also direkt so startet er in sein Album rein mit dem Song God is Amazing.

0: Okay, was? Also ich habe nicht alles verstanden.
1: Also er singt, Shaggy say one a hater. Also Shaggy sagt, ich bin keiner, der hasst. Independent truth, no come, feel look, no favor. Sowas wie, ich stehe für meine eigene Wahrheit und suche keinen Gefallen von irgendwem. Mhm. Also er singt definitiv in der Sprache, die man eben auf Jamaika spricht. Patois, sagt man dazu.
0: Da ist er sich also treu geblieben. Also wenn wir an Shaggy denken, dann haben wir natürlich Sommer und gute Laune im Kopf. Ist das bei diesem Album jetzt wieder so?
1: Oh wow, ja voll. Ey, ich habe mir direkt vorgestellt, ich bin auf Jamaika, laufe in so einen Underground-Musikschuppen, der Gang aus Holz und es riecht so nach warmer, feuchter Luft und man bounced so rein, so leicht in die Knie. So ging es mir jedenfalls direkt beim Titelsong Lottery. Den hat er zusammengesungen mit Jeremy, das ist ein R&B-Sänger aus Chicago. Oh,

0: Helena.
1: Okay, es klingt übel doch, aber Helena, was sagst du? Album komplett durchhören oder lieber lassen?
2: Ich muss sagen, ich finde das Album richtig gelungen, weil Shaggy schafft es immer wieder, dass man ihn sofort erkennt. Er hat die Afro-Szene so doll mitgeprägt und feiert eben genau das hörbar in dem neuen Album. Nicht nur wie eben R&B, auch Hip-Hop, aber auch vor allem Dancehall und Reggae, wovon das Musikgenre Afrobeats lebt.
1: Und das seit den 90er Jahren bis heute. Jetzt ist er wieder da. Danke, Helena. Aber kurz zum Schluss noch eine Frage. Was ist dein Lieblingssong auf dem Album?
2: Ganz klar Boom Buddy zusammen mit Akin. Ich meine, Akin war meine halbe Jugend und bei ihm ist es genauso vom Sound immer treu geblieben. Man erkennt ihn sofort. Für mich ganz klar ein Sommerhit.
1: Sommer ist da, dieses Jahr schon im Mai. Hier ist der Sound dazu. Boom Buddy aus dem neuen Shaggy-Album. Ganz neu in SWR 3.

0: Es ist heiß in SWR3-Land. Bis zu 34 Grad. Wir haben gerade schon gesagt, wir hoffen, ihr habt ein Planschbecken im Büro. Naja, haben natürlich nicht alle. Franziskus hat sich gerade auf dem Dach gemeldet. Der ist Schornsteinfeger in Niederschopfheim, hat schwarze Kleidung an. Ich hoffe, ihr habt auch ein Planschbecken dabei.
1: Wunderbar, wäre schön. Der Bau hat kein Planschbecken und der Schornsteinfeger auch nicht.
0: Wie wäre es damit? Ihr holt euch einen Eimer und macht da Wasser rein.
1: Und dann kommen wir mit dem Eimer zu den Leuten.
0: Oder noch besser, sucht ihr eine Wasserpistole und dann könnt ihr euch gegenseitig abspritzen, wenn es zu heiß wird.
1: Genau, das wäre super, gell?
0: Hier ist SWR 3 und das ist My Head, My Heart, Eva Max.

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1: Wo läuft uns die Suppe heute eigentlich nicht runter? In Bitburg auf jeden Fall, das ist sonnig, 29 Grad. Freiburg im Breisgau sonnig, 31 Grad. Genau wie in Saarlouis, da haben wir auch 31 Grad. Wir schon auf die Straßen. Das Neueste aus dem SWR3-Verkehrszentrum. Vorsicht auf der A5 Karlsruhe Richtung Frankfurt zwischen Karlsruhe-Durlach und Karlsruhe-Nord. Eine ungesicherte Unfallstelle. Vorsicht bitte auch auf der A6 Mannheim Richtung Heilbronn zwischen Dreieck Hockenheim und Kreuzwaldorf liegt ein Metallteil auf dem rechten und dem mittleren Fahrstreifen. Vorsicht auf der A6 Nürnberg Richtung Heilbronn zwischen Bretzfeld und Kreuz-Weinsberg liegt ein Spanngurt auf der linken Spur. Vorsicht auf der A8 Stuttgart Richtung München zwischen Märklingen und B10 Ulm-West liegt ein Metallteil auf der Fahrbahn. A6 Nürnberg Richtung Heilbronn zwischen Neuenstein und Öhringen. Unfall auf allen Fahrstreifen. 2 Kilometer Stau. Verzögerung bis zu 20 Minuten. Vermutlich wird hier die in Kürze gesperrt. Letzte freie Ausfahrt ist Kupferzell. A6 Mannheim Richtung Kaiserslautern zwischen Mannheim-Sandhofen und Theodor-Heuss-Brücke. 2 Kilometer Stau. Ein Plus von bis zu 10 Minuten. A643 Wiesbaden Richtung Mainz zwischen Wiesbaden-Eppelallee und Dreieck Mainz. 5 Kilometer Stau und stockender Verkehr. Verzögerung bis zu einer Viertelstunde und in der Gegenrichtung 2 Kilometer stockend. A8 Karlsruhe-Stuttgart zwischen Pforzheim-Nord und Pforzheim-Ost. Unfall im Baustellenbereich. 5 Kilometer Stau hier. Knappe Dreiviertelstunde dauert es länger. In der Gegenrichtung ab Heimsheim. Unfall im Baustellenbereich. 20 Minuten plus. Die A81 Singen Richtung Stuttgart ist zwischen Böblingen-Sindelfingen und Sindelfingen-Ost nach einem Unfall jetzt gesperrt. Aktuell 5 Kilometer Stau, rund eine Dreiviertelstunde plus. Letzte freie Abfahrt ist Ehningen und in der Gegenrichtung ab dem Stuttgarter Kreuz 2 Kilometer Stau. B10 Augsburg Richtung Ulm zwischen B28 Neu-Ulm Mitte und Adenauerbrücke. Die Unfallstelle ist geräumt. 2 Kilometer Stau noch, Verzögerung bis zu 20 Minuten und in der Gegenrichtung ebenfalls noch Behinderung. Und jetzt noch aktuell reingekommen, Vorsicht auf der A60 Mainz Richtung Rüsselsheim. In der Ausfahrt Mainz-Laubenheim steht ein defektes Fahrzeug. So, das war's jetzt aber endlich. Kommt gut an.

0: Digging in the Dirt, Stefanie Heinzmann. Was für ein heißer Tag heute. Krass.
1: Auch nicht so oft Ende Mai. Wir kommen an die 34 Grad ran heute Abend im SWR3-Land. Bei manchen von euch sind wir jetzt schon bei 30. Trier zum Beispiel, Saarbrücken, Karlsruhe, Öhringen und Lahr. Überall 30 Grad, aber auch in Frankfurt, Mannheim, Stuttgart. Haltet durch, wir sind da für euch. Wir schieben jetzt schnell, wir schieben den schwersten Ventilator rein, den wir da haben.

0: Monitor, Vibrator, Ofenrohr, Telefon, Terror, und jetzt im Chor.
1: Ventilator. Hier in SWR 3 für euch auf vielfachen Wunsch von Martin zum Beispiel, von Rolf, Thomas, Christiane, Monika und vielen mehr. Ihr wollt jetzt alle haben. Bitteschön. Und wer nicht genug hat, auf swr3.de findet ihr das offizielle Musikvideo zum Song. Einfach auf den großen Beamer des Gemeinschaftsbüros werfen oder auf die Außenwand des Nebengebäudes auf dem Bau. Und volle Lautstärke. Dann läuft es gleich besser. In jeder Hinsicht. Hier ist SWR 3.

American Girls von Harry Styles. Endet auf so einen netten Beat. Und damit machen wir direkt weiter. Madonna. Vogue.

Funeral. Und Dermot Kennedy. So, kurz vor vier darf man, oder? Das war SWR3 Push mit Sarah Talbot. Jetzt gleich kommt Volker Janitz in SWR3 Move.

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9: Der kompakte Newsüberblick um 16 Uhr jetzt mit Pia Ritter.
10: Beim Zusammenstoß eines Zugs mit einem Schulbus in Belgien sterben 4 Menschen. Die EU-Kommission genehmigt den Einstieg beim Stromnetzbetreiber TenneT. Das Wetter morgen sonnig bis zu 34 Grad, im Osten von Baden-Württemberg lokal Gewitter. Die Trauer nach dem Zug-Bus-Unglück mit 4 Toten in Belgien ist groß. EU-Kommissionspräsidentin von der Leyen schrieb auf X: Mein tiefstes Beileid gilt den Familien und Angehörigen der Opfer. Heute trauert ganz Europa. Aus Brüssel, SWR3-Korrespondentin Katrin Schmid.
11: Unter den Opfern sind 2 Kinder im Alter von 12 und 15 Jahren, die auf dem Weg in eine Schule für Sonderpädagogik in Ostflandern waren. Ebenso ihr 27-jähriger Betreuer und der Fahrer des Schulbusses. Dazu gäbe es mehrere Verletzte, die sich, so die Behörden auf einer Pressekonferenz am Mittag, nicht in Lebensgefahr befinden. Der Schulbus in der Größe eines Vans war am Morgen an einem Bahnübergang in der Gemeinde Buggenhout, rund 30 Kilometer nördlich von Brüssel, von einem Zug erfasst worden. Die technischen Überwachungskameras zeigen laut dem Eisenbahnnetzbetreiber Infrabel, dass der Schulbus trotz geschlossener Schranke und roter Ampeln auf den Bahnübergang gefahren sei. Wie es dazu kommen konnte, ist nun Gegenstand der weiteren Ermittlungen.
10: Die Bildungschancen von Kindern hängen in Deutschland noch immer maßgeblich von sozialer Herkunft, Wohnort oder Aufenthaltsstatus ab. Das ist ein Ergebnis des Kinderreports 2026, einer Befragung von Kindern und Erwachsenen. Als Konsequenz fordert das Deutsche Kinderhilfswerk unter anderem mehr Personal, flächendeckende Schulsozialarbeit und dass die Vermittlung demokratischer Werte verpflichtend im Lehrplan auftaucht. Den meisten Kindern waren zum Beispiel bundesweit einheitliche Bildungsstandards wichtig. Der Bund darf beim Netzbetreiber TenneT einsteigen. Die EU-Kommission hat das genehmigt. Es

0: gebe keine Bedenken, hieß es von der Wettbewerbsbehörde. Der Bund will 25,1% an dem Unternehmen für gut 3 Milliarden Euro kaufen. Planet Deutschland betreibt ein 14.000 Kilometer langes Höchstspannungsstromnetz zwischen Schleswig-Holstein und Bayern. Modernisierung und Ausbau der Netze gelten als Schlüssel zur Energiewende. Unter anderem soll so Strom aus Windkraft im Norden zu den Industriebetrieben im Süden gelangen. Von einem Stromausfall im badischen Rust heute Mittag war auch der Europapark betroffen. Zwischenzeitlich haben Attraktionen und Online-Systeme nicht funktioniert. Der Park hat SWR3 mitgeteilt, die Anlagen seien in einen sogenannten kontrollierten Stillstand versetzt worden und danach Schritt für Schritt wieder in Betrieb gegangen. Der Park werde heute länger für die Besucher geöffnet bleiben.
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0: Der Anteil der 15- bis 24-jährigen Raucher ist in den vergangenen Jahren deutlich gestiegen. Die stärkste Rauchergruppe sind aber die 41- bis 45-Jährigen. Bei den French Open in Paris haben Tatjana Maria aus Bad Saulgau und ihre Doppelpartnerin Zeynep Sönmez aus der Türkei die zweite Runde erreicht. 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
2: Das Wetter für SWR3-Land vom Rheinland bis zum Bodensee. Im Vergleich zu heute ändert sich morgen nicht viel. Gernot Schütz aus unserem Wetterteam.
3: Es bleibt überwiegend sonnig. Am ehesten gibt es im südlichen Baden-Württemberg ein paar Quellwolken. In Oberschwaben sind am Nachmittag lokale Gewittergüsse möglich. Die Temperaturen steigen auf 26 Grad im Westerwald und bis 34 Grad im Breisgau. Der Donnerstag bringt dann kurzzeitig weniger Hitze. Dafür steigen die Temperaturen am Freitag schon wieder an.
2: 4:04, das Neueste hier aus dem SWR3-Verkehrszentrum. Vorsicht auf der B469 Wörth am Main Richtung Stockstadt. Zwischen Wörth am Main, Lützelbach, Seckmauern und Obernburg Nord, Großwallstadt Süd steht ein defektes Fahrzeug. A5 Karlsruhe Richtung Frankfurt, zwischen Karlsruhe Mitte und Karlsruhe Durlach, Unfallaufnahme auf allen Fahrstreifen. Der Verkehr wird an der Unfallstelle vorbeigeleitet. 4 Kilometer Stauverzögerung bis zu 20 Minuten. Und dadurch haben wir auch einen Rückstau auf die A8 aus Stuttgart kommend. A6 Nürnberg Richtung Heilbronn zwischen Neuenstein und Öhringen. Unfall. Der Verkehr wird auf dem Beschleunigungsstreifen an der Unfallstelle vorbeigeführt. 4 Kilometer Stau und eine halbe Stunde mehr. A6 Mannheim Richtung Kaiserslautern zwischen Mannheim-Sandhofen und Theodor-Heuss-Brücke. 2 Kilometer Stau, 10 Minuten plus. A643 Wiesbaden Richtung Mainz zwischen Wiesbaden-Eppelallee und Mainz-Mombach. 4 Kilometer Stau und stockender Verkehr. Verzögerung bis zu einer Viertelstunde und in der Gegenrichtung 2 Kilometer stockend. A8 Stuttgart Richtung Karlsruhe zwischen Heimsheim und Pforzheim Süd. Unfall auf der rechten Spur, 4 Kilometer Stau, Verzögerung 20 Minuten. In der Gegenrichtung ist die Unfallstelle jetzt geräumt. Ab Pforzheim West 8 Kilometer Stau und stockend und ebenfalls rund 20 Minuten mehr. A81 Singen Richtung Stuttgart zwischen Böblingen, Sindelfingen und Sindelfingen Ost. Unfallaufnahme, linke Spur ist gesperrt, 5 Kilometer Stau, halbe Stunde drauf. B10 Augsburg Richtung Ulm. Zwischen B28 Neu-Ulm-Mitte und Adenauer Brücke. Die Unfallstelle geräumt, aber immer noch 2 Kilometer Stau. Verzögerung hier bis zu 20 Minuten. In der Gegenrichtung ebenfalls immer noch Behinderungen. Allen unterwegs. Gute Fahrt.
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2: Mit Volker Janitz, hallo zusammen. Und mit Musik von Somber 12 zu 12.
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0: Den haben wir unplugged mit seiner Gitarre hier in diesem Studio gespielt. Einfach so drauf los, Michael Schulte. Und es war ziemlich geil. 5 a.m. Hier in SWR3 Move, der Feierabendshow am Dienstag. Heute muss man aufpassen, dass man sich Montag sagt. Aber nein, es ist der Dienstag und es ist noch gar nicht so lange her. Da haben wir alle gesagt, boah, ist das kalt. Wann kommt endlich der Frühling? Das muss der Sommer gehört haben und hat sich vorgedrängelt. Über 30 Grad heute. Ich habe mal geguckt, wann war denn wohl mal der heißeste Einzeltag in Deutschland im Mai? Und da ist ein Spitzenwert gemessen worden von 37,6 Grad. Das war in Karlsruhe. Vielleicht erinnert ihr euch, 30. Mai 1922. Da war es wohl muckelig warm. Also das schaffen wir wohl diese Woche nicht. Aber Hitzerekorde hat es ja gegeben, schon in Großbritannien, im Südwesten von London hier 34,8 Grad. In der Nacht ging es dann nicht unter 21,3. Das heißt, da steht die Klobrille mit dir auf, wenn du nachts raus musst. Wer gerade in Spanien im Urlaub ist, der freut sich oder freut sich nicht. Im Süden geht es hoch bis zu 38 Grad diese Woche noch bis Freitag. Am besten die Poolliege schon am Vorabend reservieren und wie auch immer, versucht es irgendwie zu genießen. Jetzt zum Beispiel im Strandbad in Mannheim.
1: Ich finde es wunderschön, hier sehr angenehm, sehr ruhig. Man kann sich auch hier sehr gut mit einer Picknickdecke hinlegen, sehr schön.
2: Also man muss nicht weit fahren, um die Sonne zu genießen.
0: So nämlich.
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Neue Musik haben wir jetzt hier in SWR3 Move aus England. Conor Skinner, 21 Jahre jung, der Typ. Klingt allerdings schon ein kleines bisschen älter, werdet ihr gleich hören. Find You heißt der Song. Und ich liebe das ja immer, mal vorzulesen, was die Plattenfirma über diesen Song schreibt. Das Besondere an dem Song ist, dass er trotz seiner Melancholie nie stehen bleibt. Statt nur zurückzuschauen, steckt darin immer auch Bewegung nach vorne. Ja, man hört die Unsicherheit, aber gleichzeitig auch den Wunsch, weiterzugehen und irgendwann wiederzufinden, was verloren schien. Dieser Spagat zwischen Verletzlichkeit und Aufbruch gibt dem Song seine besondere Stimmung. So ist der Bescheid. Und hier ist er. Klingt gar nicht so melancholisch. Conor Skinner, Find You.

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3: Habt ihr gemerkt, es ist ganz schön warm draußen. In Trier sonnig, 31 Grad. In Mosbach sonnig, 31 Grad. Und in Müllheim sonnig, 32 Grad. Morgen dann ähnlich im Südosten Baden-Württembergs. Lokal auch gewittrig, klar, gehört dazu. Wieder kriegen wir morgen bis 34 Grad. Es ist 4:30, das Neueste aus dem SWR3-Verkehrszentrum. Vorsicht auf der A602 Trier Richtung Longich. In der Ausfahrt Trier-Ehrang steht ein defektes Fahrzeug. A5 Karlsruhe Richtung Frankfurt, zwischen Karlsruhe Mitte und Karlsruhe Durlach. Unfallaufnahme auf der linken Spur, 4 Kilometer Stau und eine Viertelstunde mehr. A6 Nürnberg Richtung Heilbronn, zwischen Kupferzell und Öhringen Unfall, 9 Kilometer streckenweise Stau, Verzögerung bis zu 40 Minuten. A6 Mannheim Richtung Kaiserslautern, zwischen Mannheim-Sandhofen und Theodor-Heuss-Brücke, 3 Kilometer Stau, Verzögerung bis zu einer Viertelstunde. A643 Wiesbaden Richtung Mainz, zwischen Wiesbaden-Eppelallee und Mainz-Mombach, 4 Kilometer Stau und stockender Verkehr, Verzögerung bis zu einer Viertelstunde und in der Gegenrichtung haben wir 2 Kilometer stockenden Verkehr. A8 Stuttgart Richtung Karlsruhe, zwischen Heimsheim und Pforzheim Süd, Unfall auf der rechten Spur, 4 Kilometer Stau, in der Gegenrichtung 8 Kilometer Stau und stockend, jeweils rund 20 Minuten plus. A81 Singen Richtung Stuttgart, zwischen Böbelgen, Sindelfingen und Sindelfingen Ost. Unfallstelle ist geräumt, 2 Kilometer Stau, 10 Minuten plus. Die B53 ist entkeimt, zwischen dem Abzweig nach Keimt und dem Abzweig nach Bulley. In beiden Richtungen wegen einer Unfallaufnahme gesperrt. 2 Kilometer Stau, wer sich auskennt, das Gebiet meiden am besten. Und in Raumbach tritt momentan Gas aus. Eine Explosionsgefahr kann deshalb nicht ausgeschlossen werden. Der betroffene Bereich wurde durch Einsatzkräfte abgesperrt. Offenes Feuer vermeiden und auf jeden Fall den Anweisungen vor Ort folgen. Und allen unterwegs, gute und sichere Fahrt mit SWR 3.

0: Der aktuelle für One Republic, Need Your Love.
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0: Die Toten Hosen, ESC-Finale in Wien oder 0711. Das haben wir alle schon gehabt, dafür gab es schon Karten. Und hierfür gibt es jetzt Karten. Harry Styles in London, Robbie Williams, Michael Patrick Kelly und Apache 207. Ihr wisst schon, das ist der...
3: Der ab und an sein Tanzbein schwingt.
0: Ja, sein Tanzbein kennt ihr vielleicht, aber kennt ihr auch alle seine Songs? Vermutlich ja. Wenn ihr Wunder von

0: Shabuzi, Bar-Song hier in SWR 3 Move. Und stellt euch vor, ihr trefft den Musiker Pedro Santos aus Portugal und wollt mit dem ein bisschen was essen gehen, ja? Oder eben was zu essen machen. Bietet ihm jetzt bloß nicht so einen Fleischkäse weg an. Pedro hat uns nämlich neulich gesagt, was sein Lieblingsessen ist. Und man beachte auch bitte die Reihenfolge.
1: So, as a starter, black olives.
0: Ja, schwarze Oliven. Right,
1: some bread and some sardine pâté.
0: Brot und Sardinenpaste.
1: I will probably go for, obviously, grilled chicken. Some fries. Ja. For dessert.
0: Hühnchen gegrillt.
1: I would go
0: Pommes.
1: With, my mother is a self-employed baker. Hm. And so I would go with her chocolate mousse.
0: Okay.
1: And then afterwards, if I feel really guilty, some fruit.
0: Okay, also Chocolate Mousse haben wir noch verstanden, ne? Schokoladen, was ist das? Ja, Mousse halt. Aber nur von der Mutter, das ist wichtig, da müsst ihr die Mutter anrufen und fragen, wie das gemacht wird. So. Aber nicht mit vollem Mund singen, Pedro. Übrigens, Obst war auch noch dabei, damit er kein schlechtes Gewissen hat, hinten raus. I don't know me in SWR 3.

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13: Der kompakte Newsüberblick um 17 Uhr jetzt mit Pia Ritter.
14: Der Drogenbeauftragte fordert, Aromastoffe in E-Zigaretten zu verbieten. Rot-Weiß Essen hofft auf den Aufstieg in die zweite Fußball-Bundesliga. Das Wetter morgen sonnig, bis zu 34 Grad. Im Osten von Baden-Württemberg lokal Gewitter. Nach einer neuen Studie des Bundesinstituts für öffentliche Gesundheit rauchen wieder mehr junge Menschen. Gerade Einweg-E-Zigaretten, Vapes, breiten sich immer mehr aus. Mit nikotinhaltigen Liquids, mit Cola oder Erdbeergeschmack. So kann es aus Sicht des Drogenbeauftragten nicht weitergehen, sagt Thomas Sabol aus der Gesundheitsredaktion.
15: Henrik Strick fordert zum Beispiel endlich ein Verbot von krank- und süchtig machenden Aromastoffen in E-Zigaretten. So wie es in anderen Ländern schon der Fall ist. Die Hemmschwelle fürs Rauchen solcher Produkte müsse deutlich erhöht werden. Außerdem müsse viel strenger kontrolliert werden, dass E-Zigaretten nicht in die Hände von Minderjährigen gelangten. Und nicht zuletzt auch mit Blick auf die Folgekosten für das Gesundheitssystem durch das Rauchen soll die Tabaksteuer ja bald erhöht werden. Was man aber vielleicht auch nochmal betonen sollte, die riesige Mehrheit der Jugendlichen und jungen Erwachsenen raucht nicht. Und das ist doch eine richtig gute Nachricht.
14: Das Auswärtige Amt hat den russischen Botschafter einbestellt. Das Ministerium schreibt im Nachrichtendienst X, Russland setze im Krieg gegen die Ukraine auf Drohen, Terror und Eskalation. Man habe der russischen Regierung deutlich gemacht, dass Deutschland sich nicht einschüchtern lasse und die Ukraine weiter unterstützen werde. Russland hat am Wochenende wieder zivile Ziele in der Ukraine angegriffen, unter anderem mit einer Mittelstreckenrakete. Auch die EU hat am Morgen den russischen Botschafter in Brüssel einbestellt. Bei Temperaturen von fast 40 Grad sind in Saudi-Arabien hunderttausende muslimische Pilger bei Mekka zum Berg Arafat gekommen. Dort soll der Prophet Mohammed seine letzte Predigt gehalten haben. Helfer verteilen Wasserflaschen und Sonnenschirme. Die Behörden haben die Menschen dazu aufgerufen, viel zu trinken und sich vor der Sonne zu schützen. Vor 2 Jahren war es ähnlich heiß. Damals sind bei der Pilgerfahrt mehr als 1000 Gläubige gestorben. Der sogenannte Hadsch gehört zu den 5 Säulen des Islam. Fast jeder zweite Flug von und nach Deutschland war vergangenes Jahr eine Kurzstrecke, also nur bis 1000 Kilometer. Laut Statistischem Bundesamt war die Verbindung Frankfurt-London-Heathrow mit 11.000 Flügen am beliebtesten.

0: beliebtesten. Danach kamen innerdeutsche Strecken. Wegen der hohen Kerosinpreise sollen viele dieser Verbindungen wegfallen.
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0: Die Ermittler in Belgien versuchen zu klären, warum ein Schulbus heute Morgen trotz geschlossener Bahnschranken mit einem Zug zusammengestoßen ist. 4 Menschen in dem Bus sind ums Leben gekommen. Fußball-Drittligist Rot-Weiß Essen will heute Abend in die zweite Bundesliga aufsteigen. Das Relegations-Hinspiel gegen Greuther Fürth haben die Essener am Freitag mit 1:0 gewonnen. 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
2: Das Wetter für SWR3-Land vom Rheinland bis zum Bodensee. Im Vergleich zu heute ändert sich morgen nicht viel. Gernot Schütz aus unserem Wetterteam.
3: Es bleibt überwiegend sonnig. Am ehesten gibt es im südlichen Baden-Württemberg ein paar Quellwolken. In Oberschwaben sind am Nachmittag lokale Gewittergüsse möglich. Die Temperaturen steigen auf 26 Grad im Westerwald und bis 34 Grad im Breisgau. Der Donnerstag bringt dann kurzzeitig weniger Hitze. Dafür steigen die Temperaturen am Freitag schon wieder an.
2: 4:05, das Neueste aus dem SWR3-Verkehrszentrum. A5 Karlsruhe Richtung Frankfurt zwischen Karlsruhe Mitte und Karlsruhe Durlach. Unfallaufnahme auf der linken Spur. 4 Kilometer Stau, Viertelstunde plus. A6 Nürnberg Richtung Heilbronn zwischen Kupferzell und Öhringen. Unfall, 9 Kilometer streckenweise Stau, 40 Minuten dauert es länger. A6 Mannheim Richtung Kaiserslautern zwischen Mannheim-Sandhofen und Theodor-Heuss-Brücke. 3 Kilometer Stau, Viertelstunde mehr. A8 Stuttgart Richtung Karlsruhe zwischen Heimsheim und Pforzheim Süd, Unfall auf der rechten Spur, 4 Kilometer Stau, bis zu 30 Minuten dauert es länger. Die Schweiz A2, A3 Luzern Richtung Basel zwischen Raststätte Pratteln Nord, A2, A3 und Basel, Badischer Bahnhof, Stau, Verzögerung bis zu 40 Minuten. In Raumbach tritt immer noch Gas aus, eine Explosionsgefahr kann deshalb nicht ausgeschlossen werden. Der betroffene Bereich wird durch Einsatzkräfte abgesperrt, vor Ort offenes Feuer vermeiden und den Anweisungen der Einsatzkräfte vor Ort folgen. Autofahrer sollten das Gebiet über Abtweiler, Lauschied, Desloch, Meisenheim und die B420 umfahren. Und hier kommt nochmal Vorsicht auf der A6, Mannheim Richtung Kaiserslautern, zwischen Grünstadt und Wattenheim, ungesicherte Unfallstelle. Aufpassen auch auf der A8, München Richtung Stuttgart, zwischen Augsburg-Ost und Augsburg-West, ebenfalls ungesicherte Unfallstelle. Und B28, Bad Urach Richtung Reutlingen, zwischen dem Abzweig nach Hengen und Bad Urach, 1 Kilometer Stau, Viertelstunde plus, allen unterwegs. Gute Fahrt!
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2: Mit Volker Janitz, hallo zusammen. Spam-Mails sind ja nicht selten an der Absenderadresse zu erkennen. Schwierig wird es allerdings bei dem, was da im Moment unterwegs ist. Betrüger benutzen offenbar die offizielle Microsoft-Adresse, um uns abzuziehen. Das gucken wir uns gleich mal genauer an hier nach 3 Hits.
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0: Sie haben einen Onkel in Nigeria, der Ihnen 100.000 Euro vererben will. Dafür müssen Sie nur 50.000 Euro an folgende Adresse schicken. Ja, natürlich. Es gibt Spam in unserem Mail-Eingang. Den erkennen wir mittlerweile sofort. Jetzt aber wird es ein bisschen schwieriger. Es werden wohl gerade Phishing-Mails mit einer echten Microsoft-Adresse versendet. Alexander Winkler aus der SWR3 Wirtschaftsredaktion.
1: Das heißt, die sieht nicht nur aus wie eine offizielle Mail, sondern auch die Adresse selbst ist identisch zu anderen echten Service-Mails von Microsoft. Wie das technisch möglich ist, ob Microsoft da gehackt wurde oder sonst was, das ist bisher nicht klar, ist aber auch egal, denn solche Phishing-Angriffe von echten Absendern, die gab es bisher schon vereinzelt. In der Größenordnung von Microsoft ist das aber schon ein kleiner Wendepunkt. Denn bisher haben Leute wie ich ja oft empfohlen, schaut euch vor allem die E-Mail-Adresse genau an. Und wenn da steht, keine Ahnung, microsoft@phishing.com, ja, dann ist das wohl Betrug. Jetzt ist aber klar, selbst wenn der Absender bekannt ist, kann trotzdem noch ein Betrugsversuch dahinter stecken.
0: Microsoft@phishing.com, hätte sogar ich gemerkt. Aber es heißt ja so oft, Mails aufmerksam lesen und bei Unstimmigkeiten vorsichtig sein. Oder auch, wenn Zeitdruck aufgebaut wird, das ist ja auch ganz oft der Fall, ne? Dann nicht überstürzt handeln. Gilt das alles weiterhin?
1: Das ist alles weiterhin richtig, aber erstens werden die Mails durch KI immer besser und zweitens, na, wenn mein Konto wirklich gehackt wurde, dann sollte ich halt auch schnell reagieren. Für mich ist deswegen aktuell der beste Tipp, in Mails nicht auf Links klicken. Wer eine Warnung bekommt, sollte stattdessen direkt in die jeweilige App reingehen. Im Beispielfall halt die von Microsoft oder im Browser die entsprechende URL eingeben. Da dann anmelden und in den Kontoeinstellungen nachschauen, ob die entsprechende Warnung auch dort angezeigt wird. Das ist übrigens auch ein Hinweis, ob die Warnung echt ist. Seriöse Anbieter haben in solchen Mails nämlich oft selber gar keine Links mehr, sondern fordern genau dazu auf, selbst in die jeweilige App reinzugehen.
0: Also seid vorsichtig, lasst euch nicht abziehen.

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4: Heiß ist es heute in Frankenthal, zum Beispiel 31 Grad sonnig, Donau-Eschingen leicht bewölkt, 29 Grad, ist ja fast schon frisch. Aschaffenburg sonnig, 31 Grad, heute Abend dann bleibt es meistens sonnig und heiß, morgen dann wieder ähnlich, im Südosten Baden-Württembergs lokal auch gewittrig, Temperaturen morgen wieder bis 34 Grad. Kurz nach 5:30, das Neueste aus dem SWR3-Verkehrszentrum. Vorsicht auf der A6 Heilbronn Richtung Mannheim, zwischen Heilbronn und Eisesheim und Bad Rappenau liegt ein Wasserkanister. Vorsicht auf der B10 Ulm Richtung Stuttgart, zwischen Esslingen, Oberesslingen und Plinsau Vorstadt hier eine ungesicherte Unfallstelle. A6 Nürnberg Richtung Heilbronn, zwischen Kupferzell und Öhringen, Unfall, der Verkehr wird auf dem Beschleunigungsstreifen an der Unfallstelle vorbeigeführt. 17 Kilometer streckenweise Staus, dauert hier bis zu einer Stunde länger. A67 Darmstadt Richtung Mannheim, zwischen Funkstadt und Gernsheim, Unfall auf der linken Spur, 5 Kilometer Stau. A8 München Richtung Stuttgart, zwischen Augsburg Ost und Augsburg West, Unfall, 4 Kilometer Stau, 20 Minuten mehr. A8 Stuttgart Richtung Karlsruhe, zwischen Heimsheim und Pforzheim Süd, Unfall auf der rechten Spur, 4 Kilometer Stau, 30 Minuten mehr. Und etwas weiter dann in Höhe Pforzheim Nord hat sich die Mittelleitplanke auf die linke Spur verschoben, hier 2 Kilometer Stau und 10 Minuten mehr. B28 Bad Urach Richtung Reutlingen, zwischen dem Abzweig nach Hengen und Bad Urach, 1 Kilometer Stau, 20 Minuten drauf. Die Strecke am besten meiden, wenn ihr könnt. Die B45 Michelstadt, höchst im Odenwald, ist zwischen dem Abzweig nach Asselbrunn und Bad König in beiden Richtungen gesperrt. Wer sich auskennt, sollte das Gebiet auch hier meiden. Die Schweiz A2, A3 Luzern Richtung Basel, zwischen Raststätte Pratteln Nord, A2, A3 und Basel, Badischer Bahnhof. Stau, Verzögerung bis zu einer halben Stunde. In Raumbach tritt immer noch Gas aus. Eine Explosionsgefahr kann deshalb nicht ausgeschlossen werden. Dringend offenes Feuer vermeiden und den Anweisungen vor Ort folgen. Autofahrer sollten das Gebiet über Abtweiler, Lauschied, Dessloch, Meisenheim und die B420 umfahren. So, was kommt hier noch? Vorsicht auf der A81 Stuttgart Richtung Singen, zwischen Oberndorf und Rottweil, ungesicherte Unfallstelle. Und aufpassen auch auf der B31 Friedrichshafen Richtung Lindau, zwischen Friedrichshafen und Friedrichshafen Ost. Hier liegt ein Reifen auf der Fahrbahn. Allen unterwegs, gute Fahrt mit Volker Janitz und SWR 3.

0: Olivia Dean, so easy.
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2: In Jülich bei Köln, da wird offenbar das Trinkwasser knapp und wir fragen uns jetzt schon Ende Mai. Martin Thiel aus der SWR 3 Umweltredaktion, was steckt dann hinter dieser Wasserknappheit in Jülich?
3: Ja, ist ein bisschen komplex, was man sagen kann. Der Verbrauch ist stark angestiegen zum Vorjahr, wo es heiß war, um rund 10% tagsüber, nachts sogar um 20% mehr Verbrauch. Vermutet wird, dass in Jülich, wo es sehr viele Einfamilienhäuser gibt, nachts der Rasen gesprengt und die Pools befüllt werden. Und das schafft Probleme, weil eben nachts auch die Trinkwassertanks der Stadt aufgefüllt werden. Aber ein neues Wasserwerk ist in Planung und da soll noch dieses Jahr mit dem Bau begonnen werden. Grundsätzlich, und es gilt für ganz Deutschland, sinkt die Grundwasserneubildung. Ein Grund ist der Klimawandel, also steigende Verdunstung durch steigende Temperaturen.
2: Und was bedeuten diese Erkenntnisse jetzt für andere Kommunen, zum Beispiel was die Trinkwasserversorgung angeht?
3: Natürlich ist nicht jede Kommune gleich. Wichtig ist aber, wir haben in Deutschland trotz eines Rückgangs des Grundwasserspiegels noch kein Trinkwasserproblem. Das ist ganz wichtig. Es muss nur richtig verteilt werden. Die Infrastruktur muss an den Klimawandel angepasst werden. Das heißt, Wasserwerke, Speicher, Leitungen, Netze müssen fit gemacht werden. Aber das dauert. In Baden-Württemberg gibt es den sogenannten Masterplan Wasserversorgung. Alle

0: Spiegel schonen, indem wir weniger entnehmen. Wasser sparen einfach. Und das kennen wir. Kurz duschen statt lange Vollbäder, Geschirrspüler und Waschmaschine nur voll beladen laufen lassen und den Garten nur morgens gießen, nicht in der prallen Hitze. Das alles hilft schon.
1: Das Thema wird uns ja vermutlich noch erhalten bleiben. Gibt es denn Gemeinden oder Städte, die jetzt schon klug, sage ich mal, die Infrastruktur für die Zukunft umgebaut haben?
0: Ja, es gibt schon einige Städte, die Projekte für klimaangepasstes Bauen umsetzen. In Rheinland-Pfalz ist es Neustadt an der Weinstraße. Die Stadt ist auf dem Weg zu einer Schwammstadt. Das heißt, Regenwasser wird lokal gespeichert, statt es ungenutzt abzuleiten. Auch Baden-Württemberg setzt verstärkt auf solche Schwammstädte. Stuttgart, Karlsruhe, Freiburg sind da aktiv. Aber auch in kleineren Gemeinden wie Winnenden bei Stuttgart, da wurde zum Beispiel ein ganzes Wohnquartier so angelegt, dass 100% des Regenwassers in Biotopen gesammelt, gereinigt und wieder ins Grundwasser überführt wurde. Ein kleiner See fungiert als Sammelbecken und als Naherholung gleichermaßen. Das ist moderner Grundwasserschutz und Trinkwasserschutz.
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10: Der kompakte Newsüberblick um 18 Uhr jetzt mit Klaus Regeneck.
11: Die EU erlaubt Deutschland einen Unternehmenskauf für die Energiewende. Ein brennendes Storchennest hat einen Stromausfall im Europapark verursacht. Das Wetter, morgen wieder sonnig bei bis zu 34 Grad, im Osten von Baden-Württemberg einzelne Gewitter. Der Bund darf beim Stromnetzbetreiber TenneT einsteigen. Das hat die Wettbewerbsbehörde der EU-Kommission erlaubt. Die Bundesregierung will für 3,3 Milliarden Euro 25,1% von TenneT übernehmen. Dessen Stromnetz braucht Deutschland für die Energiewende. Dazu SWR3-Wirtschaftsexperte Christoph Mautes.
12: TenneT Deutschland ist der größte von 4 Übertragungsnetzbetreibern im Land und betreibt ein fast 15.000 Kilometer langes Höchstspannungsnetz zwischen Schleswig-Holstein und Bayern. Wegen der Energiewende müssen viele neue Leitungen dazukommen, um etwa den Windstrom aus dem Norden in die großen Verbrauchszentren im Süden zu bekommen. Der Mutterkonzern TenneT, ein niederländisches Staatsunternehmen, will die deutsche Tochter schon lange verkaufen. Der Erhalt und Ausbau des deutschen Hochspannungsnetzes erfordere hohe Investitionen und gehöre nicht zu den Aufgaben eines niederländischen Staatsunternehmens, argumentiert die niederländische Regierung.
11: Die Zahl der jugendlichen Raucher hat sich deutschlandweit innerhalb von 5 Jahren mehr als verdoppelt. Das Bundesinstitut für öffentliche Gesundheit sagt, unter den 12- bis 17-Jährigen ist der Anteil der Konsumenten von knapp 3 auf fast 7% gestiegen. Die meisten davon dampfen E-Zigaretten. Der Bundesdrogenbeauftragte Streeck sagt, die enthalten krebserregende Zusatzstoffe. Die Autobahn GmbH des Bundes will alte Brücken mit Hilfe von künstlicher Intelligenz überprüfen. In Nordrhein-Westfalen gibt es dazu ein Pilotprojekt. Dort stattet das Unternehmen 11 Brücken mit KI-Messtechnik aus. Die warnt, wenn sie Schäden entdeckt. Die Autobahn GmbH hofft, dass sie dadurch handeln kann, bevor sie Brücken sperren muss. Ein brennendes Storchennest hat heute einen Stromausfall im Europapark und in der Gemeinde Rust verursacht. Das Nest lag auf einer Hochspannungsleitung bei Malberg im Ortenaukreis. Details von SWR3-Reporter Owusu Künzel.
13: Von dem Stromausfall in Rust waren zeitweise auch Fahrgeschäfte und Online-Systeme des Europaparks betroffen. Alle strombetriebenen Attraktionen standen still. Der Großteil der Bahnen sei in ihre Stationen gefahren worden und die Gäste hätten regulär aussteigen können, sagte ein Sprecher des Europaparks. Drei Bahnen mussten demnach evakuiert werden. Inzwischen haben die Fahrgeschäfte wieder ihren regulären Betrieb aufgenommen. Die Stromversorgung sei durch den Netzbetreiber wiederhergestellt, so der Europapark weiter.
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11: In Heimsheim im Enzkreis haben Unbekannte mehr als 1000 Laptops im Wert von 1,3 Millionen Euro aus einem LKW gestohlen. Bei den French Open in Paris ist Tennisprofi Laura Siegemund aus Metzingen gegen die Japanerin Naomi Osaka im Einzelwettbewerb ausgeschieden. 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
14: Das Wetter für SWR3-Land vom Rheinland bis zum Bodensee. Im Vergleich zu heute ändert sich morgen nicht viel. Gernot Schütz aus unserem Wetterteam.
15: Es bleibt überwiegend sonnig. Am ehesten gibt es im südlichen Baden-Württemberg ein paar Quellwolken. In Oberschwaben sind am Nachmittag lokale Gewittergüsse möglich. Die Temperaturen steigen auf 26 Grad im Westerwald und bis 34 Grad im Breisgau. Der Donnerstag bringt dann kurzzeitig weniger Hitze. Dafür steigen die Temperaturen am Freitag schon wieder an.
10: 4:06, das Neueste hier aus dem SWR3-Verkehrszentrum. Vorsicht auf der A61 Koblenz Richtung Ludwigshafen zwischen Bad Kreuznach und Gau-Bickelheim. Ungesicherte Unfallstelle. Vorsicht auf der A7 Ulm Richtung Würzburg zwischen Kreuzfeuchtwagen Greilsheim und Wörnitz. Hier steht ein defekter PKW im Baustellenbereich. Die A48 Richtung Dernbach musste zwischen Kreuz Koblenz und Koblenz Nord für einen kurzen Moment zur Fahrbahnreinigung nach einem Unfall gesperrt werden. Müsste jetzt hier wieder langsam weitergehen, im Moment 2 Kilometer Stau und 20 Minuten plus. A5 Karlsruhe Richtung Frankfurt zwischen Kreuz Waldorf und Heidelberg-Schwetzingen, Unfallaufnahme, linke Spur gesperrt, 3 Kilometer Stau. A6 Nürnberg Richtung Heilbronn zwischen Kupferzell und Öhringen, Unfall, der Verkehr wird auf dem Beschleunigungsstreifen an der Unfallstelle vorbeigeführt. 11 Kilometer streckenweise Stau, knappe Stunde plus. A8 Stuttgart Richtung Karlsruhe zwischen Heimsheim und Pforzheim Süd. Unfall auf der rechten Spur, 4 Kilometer Stau, Verzögerung bis zu 25 Minuten. Im weiteren Verlauf dann vor Pforzheim Nord wegen einer verschobenen Mittelleitplanke, 4 Kilometer Stau und eine Viertelstunde mehr. Die B10 Reute Richtung Landsberg ist zwischen Füssen und dem Abzweig nach Alterschrofen nach einem Unfall gesperrt. B3 in Freiburg zwischen Tennenbacher Straße, Gerichte und Lameistraße, 2 Kilometer Stau, Verzögerung 20 Minuten. A61, A1 Mönchengladbach Richtung Koblenz, zwischen Gümlich und Kreuz Bliesheim, Unfall, 4 Kilometer Stau, Viertelstunde mehr, dadurch auch ein Rückstau auf die A1 aus Köln kommend. Die Schweiz, A2, A3 Luzern Richtung Basel, zwischen Raststätte Pratteln Nord, A2, A3 und Basel, Badischer Bahnhof, Stau, Verzögerung halbe Stunde, allen unterwegs. Gute Fahrt.
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10: Mit Volker Janitz, hallo zusammen. Und endlich wissen wir, wer den Bond spielt. Also im neuen Game 007 First Light. Ob es sich lohnt, das zu zocken und wer der Bond ist, das hören wir gleich hier in ein paar Minuten.
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1: Erinnert sich noch irgendjemand an das Game 007 Legends? Vermutlich die wenigsten. Zum einen war das eher geht so geil, zum anderen ist es bereits vor 14 Jahren erschienen, also ein ganz altes Ding. Seitdem gibt es kein neues Bond-Game mehr. Heute aber ist endlich wieder ein neues draußen. 007 First Light heißt es. SWR 3 Gamechecker Matthias Steinwachs. Welcher Bond ist es denn eigentlich? Roger Moore? Daniel Craig? Sean Connery?
2: Nee, keiner von den dreien. Es ist der junge irische Schauspieler Patrick Gibson. 007 First Light erzählt nämlich die Geschichte von den Anfängen von James Bond. Der ist zu Beginn als einfacher Navy-Rekrut bei einer Operation in Island dabei. Die läuft aus dem Ruder. Er rettet die Sache im Alleingang und der britische Geheimdienst MI6 wird auf ihn aufmerksam. Dann stecken sie ihn in ein Trainingsprogramm auf Malta und werben ihn schließlich an.
3: I would like you to join His Majesty's Secret Service. I want to make you a spy.
1: Neuer Bond also, neue Story. Ist das dann noch so ein echter 007, wie wir den aus dem Kino kennen?
2: Ja, ich war anfangs auch ziemlich skeptisch, aber das ist tatsächlich ganz großes Bond-Kino geworden. Mit tollen Schauspielern, die werden ja mit Motion Capturing auf die Figuren im Spiel übertragen. Allen voran dieser Patrick Gibson, den würde ich wirklich gern als nächsten Bond im Kino sehen. Dann eine schöne Bond-Story um eine scheinbar abtrünnige Doppel-Null, Titelsong von Lana Del Rey, Lenny Kravitz in einer Nebenrolle, dann großartige Action-Filmmomente, exotische Schauplätze, und natürlich auch die alten Bekannten in Jung, wie M, Moneypenny oder Q.
4: I'm looking for someone called Q.
5: And you found him.
1: Ist 007 First Light denn jetzt so Dauer-Action mit viel Geballer und so?
2: Na, es gibt zwar auch viel Action, wie zum Beispiel wilde Verfolgungsjagden, Sprünge aus einem Flugzeug ohne Fallschirm und auch einiges an Schießereien und guten Nahkämpfen, aber geballert werden darf eben nur, wenn Bond auch selber beschossen wird.
6: No lethal force is allowed unless the opponent has intent to kill.
2: Es wird andererseits dafür aber auch viel geschlichen, geklettert, getrickst, geblufft, mit den Q-Gadgets hantiert oder mit dem typischen Bond-Charme eingewickelt.
1: So, und jetzt mal eben für 5 Euro in die Bondkasse. Es klingt so, Matthias, als wärst du nicht gerührt oder geschüttelt, sondern begeistert.
2: Ja, richtig. Es ist für mich definitiv das beste Bond-Game. Trotz einiger Längen und einer etwas schwammigen Fahrphysik gibt's von mir deshalb bondig gute 4 Elche.
4: The name's Bond.
7: James Bond. He's with me.
1: 007 First Light gibt es für PC, PS5 und Xbox Series. Eine Switch 2-Version wird dann auch noch folgen. Kostet ungefähr 70 Euro und ist frei ab 16.
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Da brat mir einer einen Storch, hat uns Hans gerade geschrieben über swr3.de. Hier, Mail ins Studio oder war es eine WhatsApp, ich weiß nicht mehr. Aber es geht um das Storchennetz, das gebrannt hat auf einer, glaube ich, Hochspannungsleitung. Und deswegen gab es einen Stromausfall heute in Russland und auch im Europapark gesagt. So, und jetzt haben wir gerade versucht herauszufinden, ja Moment mal, wenn ein Storchennetz brennt, was ist denn eigentlich mit dem Storch, der da drin sitzt normalerweise? Wir konnten das nicht rausfinden. Es ist in keiner Meldung steht irgendwas über den Storch, ob ihm was passiert ist oder nicht. Vielleicht hat er Glück gehabt und er war gerade unterwegs. Und dann kommst du nach Hause, brennt er die Hütte. Das ist ja schon ärgerlich. Also, wenn ihr das durch Zufall wisst, weil ihr das gesehen habt, wie das Storchennest da brennt, sagt uns bitte kurz Bescheid, wie es den Störchen geht hier über swr3.de oder eine WhatsApp ins Studio 07221 2011. In der Zwischenzeit hören wir neue Musik von ADMT. Turn the Page.

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3: 6:30 das Neueste aus dem SWR 3 Verkehrszentrum. Vorsicht auf der A5. Basel Richtung Karlsruhe zwischen Teningen und Riegel liegen Fahrradteile auf der Fahrbahn. A6 Nürnberg Richtung Heilbronn zwischen Kupferzell und Öhringen. Unfall. Der Verkehr wird auf dem Beschleunigungsstreifen an der Unfallstelle vorbeigeführt. 13 Kilometer streckenweise Stau, knappe halbe Stunde plus. A61 Kolbenz Richtung Ludwigshafen zwischen Dreieck Nahetal und Gau-Bickelheim. Unfall. 3 Kilometer Stau. A8 Stuttgart Richtung Karlsruhe zwischen Heimsheim und Pforzheim Nord. 9 Kilometer Stau, halbe Stunde mehr. Mittelleitplanke hat sich auf den linken Fahrstreifen verschoben. Die B17 Reute Richtung Landsberg ist zwischen Füssen und dem Abzweig nach Altersschrofen nach einem Unfall gesperrt. B3 in Freiburg zwischen Tennenbacher Straße, Gerichte und Lameistraße. 2 Kilometer Stau, 20 Minuten drauf. A61, A1 Mönchengladbach Richtung Koblenz zwischen Gümlich und Kreuz Bliesheim. Unfall, 4 Kilometer Stau, Verzögerung Viertelstunde. Dadurch auch ein Rückstau auf die A1 aus Köln kommend. Und die Schweiz, A2, A3 Luzern Richtung Basel zwischen Raststätte Prattel Nord, A2, A3 und Basel Badischer Bahnhof. Ein Stau, Verzögerung 20 Minuten. Und hier kommt nochmal Vorsicht auf der A661 Oberursel Richtung Egelsbach zwischen Frankfurt Ost und Offenbach Kaiserlei. Hier liegt ein Reifen auf der rechten Spur und dem Standstreifen allen unterwegs. Gute Fahrt mit SW3 Move, Volker Janitz und Coldplay. 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

0: Bruno Mars.
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0: Also, wenn die Schlange lang und der Hunger groß ist, dann müsst ihr entweder lange warten, bis was zu essen gibt, oder ihr müsst sehr, sehr, also sehr reich sein. Der Nvidia-Chef Jensen Huang hat sich beim Essen vorgedrängelt einfach. SWR 3 Finanzpromi-Beauftragte Jesse Ensminger. Wer kann, der kann, oder was?
2: So kann man das sagen. Der war auf einem Straßenmarkt in Taiwan und da war ein bisschen was los einfach an so einem Essensstand und dann ist er einfach nach vorne. Aber man muss dazu sagen, er hat angeboten, für alle zu zahlen, die gerade anstehen.
3: I buy everybody's. Can I get the first one? Is it okay?
2: Okay. Er hat auch schön gefragt, ob es auch okay ist, ne? Und natürlich haben dann alle gesagt, ja klar, und gelacht. Ja klar, kein Thema. Dann hat aber der Verkäufer nochmal gesagt,

0: einen Antrag auf den Bahamas gemacht haben.
1: Natürlich.
0: Habe ich nicht mitgekriegt, aber cool. Okay. Und er möchte wohl eine kleine Hochzeit im Kreis der Familie in Großbritannien, da wo er auch herkommt, irgendwann in der Weihnachtszeit. Und Zoe will in New York heiraten, so sagt man, bei und mit ihrem Papa Lenny Kravitz.
1: Also zwei Hochzeiten, wir müssen zweimal Ja sagen. Also, ja, ja. Die Hochzeit von Prinz William und Kate ist übrigens 15 Jahre her. Mhm. 15 Jahre. Und jetzt soll ein Stück Torte von dieser Hochzeit versteigert werden. Lecker. Hoffentlich ist Sahnetorte.
0: Nee, es ist ein Stück Obstkuchen von der Hochzeit 2011 in der Westminster Abbey. Das verkauft jetzt eine Freundin von Kate. Kein Scheiß. Gott. Es sei wohl, Achtung, so steht's da, sorgfältig aufbewahrt worden sein, eingewickelt in Papier und verstaut in einer Schachtel. Ich sag's nochmal, Obstkuchen.
1: Ja, 15 Jahre alter Obstkuchen. Das heißt, wenn man den streichelt, fängt er an zu schnurren.

Lola Young und Messi in SWR3. Bleiben wir kurz zum Thema Fußball. Jetzt alle Eltern vor Zockerkindern mal laut aufatmen. Aus der Zockerei an der Konsole oder dem PC, da kann ein richtiger Job werden. Ja, bei Lukas Podolski zumindest, da war das so. Der hatte damals schon vor der Schule immer noch schnell einen Fußballmanager gezockt zu Hause. Die Eltern haben sich wahrscheinlich aufgeregt. Und heute ist er tatsächlich Fußballmanager. Er hatte jetzt den polnischen Verein, für den er bis Karriereende gespielt hatte, gekauft und managt ihn. Also lasst eure Kinder Fußballmanager zocken. Vielleicht wird wirklich mal ein Hoeneß draus zum Beispiel. Oder lasst die Landwirtschaftssimulatoren spielen, dann werden sie Landwirte. Oder Flugsimulatoren für die späteren Pilotinnen und Piloten. Oder GTA. Also, lasst ihr GTA zocken. Dann steht später wenigstens immer ein gutes Auto vor der Tür. Und hier ist neue Musik in SWR3. Tolle Band, toller Song. Tampa City, Self-Aware.

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10: Alles Wichtige um 19 Uhr jetzt mit Klaus Regeneck.
11: Jugendliche aus Baden-Württemberg haben im Internet einen Mord vereinbart. Die Bundesregierung protestiert offiziell gegen Russland. Das Wetter, morgen wieder sonnig bei bis zu 34 Grad, im Osten von Baden-Württemberg einzelne Gewitter. Das Landeskriminalamt in Esslingen hat mehrere Jugendliche festgenommen, die sich online unter anderem zu einem Mord verabredet haben. Beobachtet hatte die Verdächtigen das Zentrum für Cybercrime. Was bisher dazu bekannt ist, sagt SWR3-Reporter Maxim Flößer.
12: In einer Mitteilung heißt es, durch den schnellen Zugriff habe eine geplante Gewalttat erfolgreich verhindert werden können. Die Festnahme erfolgte bereits vergangenen Freitag. Laut Mitteilung wurden die Behörden im Rahmen anderer Ermittlungen wegen schweren sexuellen Missbrauchs im Internet auf die Jugendlichen zwischen 14 und 16 Jahren aufmerksam. Gegen einen der Jugendlichen sei ein Haftbefehl wegen Verabredung zum Mord erlassen worden, gegen einen weiteren wegen des schweren sexuellen Missbrauchs von Kindern.
11: Die Bundesregierung darf beim Stromnetzbetreiber TenneT einsteigen. Die EU-Wettbewerbsbehörde hat nichts dagegen. Der Bund will 25,1% an dem Unternehmen für gut 3 Milliarden Euro kaufen. TenneT Deutschland betreibt ein 14.000 Kilometer langes Höchstspannungsstromnetz zwischen Schleswig-Holstein und Bayern. Modernisierung und Ausbau dieser Leitungen gelten als der Schlüssel zur Energiewende. Denn so kann Strom aus Windkraft im Norden zu den Industriebetrieben im Süden kommen. Russlands neue Drohungen gegen die Ukraine will die Bundesregierung nicht einfach hinnehmen. Deshalb hat das Auswärtige Amt in Berlin den russischen Botschafter einbestellt und ihm ein Protestschreiben übergeben. Zum Inhalt SWR3-Hauptstadtkorrespondent Markus Sambale.
13: Wörtlich heißt es in der Erklärung des Auswärtigen Amts: Wir lassen uns durch Drohungen nicht einschüchtern und werden die Ukraine weiter kraftvoll unterstützen. Das Auswärtige Amt warf der russischen Führung vor, auf Terror und Eskalation zu setzen. Hintergrund sind die noch einmal verschärften Raketen- und Drohnenangriffe auf die Ukraine am Wochenende. In Kiew wurden zahlreiche zivile Gebäude getroffen. Russland setzte auch eine besonders schwer abzuwehrende Mittelstreckenrakete ein. Bundeskanzler Merz sprach von einer rücksichtslosen Eskalation.
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11: Fast die Hälfte der Flüge von und nach Deutschland waren im vergangenen Jahr Kurzstreckenverbindungen, hat das Statistische Bundesamt festgestellt. Ein brennendes Storchennest auf einer Hochspannungsleitung war der Grund für den Stromausfall heute Mittag unter anderem im Europapark in Rust. Und nach dem 1:0 von Fußball-Drittligist Rot-Weiß Essen gegen Zweitligist Greuther Fürth im Relegationshinspiel fällt heute Abend im Rückspiel die Entscheidung, wer in Zukunft in der zweiten Bundesliga spielt. 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
10: Heute Nacht ist es meistens sternenklar, im Süden wechselnd bewölkt, Tiefstwerte 20 bis 10 Grad. Morgen scheint dann erneut die Sonne, im Südosten Baden-Württembergs ist es ein bisschen wolkiger. Vor allem zwischen Alb, Bodensee und Allgäu sind dann später einzelne gewittrige Schauer möglich. Temperaturen steigen auf 26 Grad in Bad Marienberg und bis 34 Grad kriegen wir in Offenburg. Es ist 7:03, das Neueste aus dem SWR3-Verkehrszentrum. A6 Nürnberg Richtung Heilbronn, zwischen Kupferzell und Öhringen. Unfallstelle geräumt, 8 Kilometer Stau. A61 Koblenz Richtung Ludwigshafen zwischen Dreieck-Nahtal und Gau-Bickelheim. Unfall, 3 Kilometer Stau, 20 Minuten plus. A8 Stuttgart Richtung Karlsruhe zwischen Heimsheim und Pforzheim Nord, 7 Kilometer Stau, 30 Minuten dauert es länger. B3 in Freiburg zwischen Tennenbacher Straße, Gerichte und Lameystraße, 2 Kilometer Stau, Viertelstunde mehr. A61, A1 Mönchengladbach Richtung Koblenz zwischen Gümnich und Kreuz Bliesheim. Unfall, 4 Kilometer Stau, Viertelstunde plus. Die Schweiz, A2, A3 Luzern Richtung Basel zwischen Raststätte Prattel Nord, A2, A3 und Basel. Badischer Bahnhof, Stau, Verzögerung bis zu 20 Minuten. Die B42 Bonn Richtung Koblenz ist zwischen Königswinter und Rhöndorf in Bad Honnef wegen einer Unfallaufnahme bis ca. 20 Uhr gesperrt. Allen unterwegs, gute Fahrt.
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10: Mit Volker Jarnitz, guten Abend zusammen.
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Der Song, den wir jetzt für euch haben, hier in SWR 3, der ist eigentlich eine Manifestation. Das machen mittlerweile ja viele, ne? Beim sogenannten Manifestieren. Da werden die eigenen Gedanken auf ein ganz bestimmtes Ziel oder einen Wunsch ausgerichtet, sodass der dann hoffentlich in Erfüllung geht. Und der Wunsch, den Email Angel bei dem Song Moving to the Sun hatte, war, nach Spanien zu ziehen. Tatsächlich, ich ziehe in die Sonne. Sie lebt immer noch in Großbritannien, hat also noch nicht geklappt. Aber was geklappt hat, Ugel. Der fand diesen Song ganz toll und hat ihn mit dem Singer-Songwriter Altranate neu aufgenommen. Moving to the Sun. Hören wir jetzt. Kleiner Sommerhit? Fragezeichen? In SWR 3?

0: Bläschen Michael, Michael Bublé, it's a beautiful day hier in SWR 3 und das war es tatsächlich, zumindest für die Menschen, die sagen, Hitze finden wir gut. Anderen ist es möglicherweise jetzt schon zu heiß bei den Temperaturen, die wir da haben und hatten, bis zu 35 Grad heute und morgen geht es nochmal so ähnlich weiter. Also die Hitze ist nicht wegzureden. Oder vielleicht doch?
1: Wir sind hier, wir sind laut, es ist gar nichts aufgetaut.
2: Ich befinde mich auf der ersten Hitzeleugner-Demo. Das sind Menschen, die behaupten, es sei gar nicht so heiß.
3: Es ist gar nicht heiß, nur ein bisschen. Das hatten wir früher auch schon so.
4: Ja, da war es auch schon mal warm, hab ich bei YouTube gesehen.
5: Und was ist mit den Kindern?
2: Sie sagen also, die aktuell gemeldeten Temperaturen sind falsch?
3: Genau, früher hat es auch schon Thermometer gegeben, aus echtem Quacksilber und nicht so von den Medien beeinflussten elektronischen Dinger da.
4: Eigentlich nehme ich gerade Winter.
2: Es ist Winter?
4: Jawohl, Winter. Ich habe einen Onkel in Südafrika, der hat gestern am Telefon gesagt, es ist gerade Winter da. Genau darüber müsst ihr mal berichten.
6: Es gibt ja gar keine Sonne.
3: Genau, es gibt gar keine Sonne.
7: Gar keine Sonne.
5: Und wer denkt an die Kinder?
3: Da denkt niemand dran.
4: Früher, als ich noch in die Grundschule gelaufen bin, da hatte man auch schon 200 Grad plus minus.
2: Sie waren mal in der Schule?
4: Hätte ja sein können.
5: Das sind ja vor allem Kinder.
2: Das heißt also, es ist eigentlich Eiszeit.
1: Ja, Eiszeit!
3: Ich will Schokolade.
4: Und ich Erdbeere.
5: Und Vanille für die Kinder.
2: Und mit diesen verstörenden Eindrücken zurück ins Funk. Habt ihr auch Pistazie?

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5: Halb 8, das Neueste aus dem SWR 3 Verkehrszentrum. Vorsicht auf der A5, Basel Richtung Karlsruhe zwischen Efringenkirchen und Dreieck-Neuenburg. Hier steht ein defektes Fahrzeug auf der linken Spur. A6 Nürnberg Richtung Heilbronn zwischen Kupferzell und Öhringen. Unfallstelle ist geräumt, 4 Kilometer Stau. A61 Koblenz Richtung Ludwigshafen zwischen Dreieck Nahetal und Gau-Bickelheim. Unfall, 4 Kilometer Stau, Verzögerung halbe Stunde. Und die B42 Bonn Richtung Koblenz ist zwischen Königswinter und Rhöndorf in Bad Honnef wegen einer Unfallaufnahme bis ca. 20 Uhr gesperrt. Allen unterwegs, gute Fahrt.

0: Habt ihr die Heizung noch an zu Hause? Macht die mal lieber aus, sonst geht es euch so wie Sebastian Lehmann.
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2: Meine Mutter ruft aus meiner Heimatstadt Freiburg an, obwohl ich gerade bei Ihnen zu Besuch bin.
3: Wo bist du denn, Sebastian? Fragt sie.
2: Ich stehe vor dem Haus.
3: Warum denn das?
2: Die Heizung ist bei euch so hoch eingestellt, dass ich mich kurz abkühlen musste. Obwohl draußen 31 Grad sind.
3: Da braucht man doch überhaupt keine Heizung, Mama. Das ist auch total teuer. Darum vermieten wir unsere Wohnung jetzt als Sauna.
2: Ach, deswegen sitzen diese drei älteren Herren nackt bei euch im Wohnzimmer. Ich hatte mich schon gewundert.
3: Nachher kommt noch der Kegelverein Ruhige Kugel zu seinem Jahresausflug vorbei.
2: Ist ja furchtbar, rufe ich.
3: Jetzt hab dich nicht so. Wenn es dir zu peinlich ist, nimm einfach ein Handtuch.
2: Was? Ich soll auch nackt sein?
3: Sebastian, es sind inzwischen 75 Grad hier drin. Und dein Vater macht gleich einen neuen Aufguss in der Küche.
2: Entschuldigung, fragt plötzlich ein Mann, bekleidet nur mit einem winzigen Handtuch. Ist das die Seniorensauna Grotto Lemano? 30 Euro bitte, sage ich. Er gibt mir das Geld und geht rein.
3: Siehst du, sagt meine Mutter, lohnt sich.
2: Na gut, sage ich und lege ab und auf.

Just like Rebellion. Michael Patrick Kelly. Rebellion hier in SWR 3. Und was lesen wir da gerade? Miley Cyrus hat Nachwuchs bekommen. Es ist eine Schildkröte. Tatsächlich, 20 Jahre alt, die Schildkröte, aus einem Tierheim. Gar nicht gedacht, dass es in einem Tierheim auch Schildkröten gibt. 20 Jahre alt, also ist die Schildkröte. Willkommen zu Hause. Teru hat sie auf Insta geschrieben. Teru, schöner Name. Heißt natürlich jetzt auch, weil die leben ja so lange, dass Miley Cyrus auf diese Schildkröte ungefähr 80, 90, 100 Jahre aufpassen muss. Ja, wird sie schon schaffen. Wir drücken die Daumen und hören sie mit End of the World.

0: Ich finde die ja toll zusammen, die zwei.
1: Was für zwei?
0: Hier Eminem und Rihanna, Günni. The Monster. Ich glaube, nicht alle Eminem-Fans fanden das geil, dass er mit Rihanna zusammen gemacht hat. Gut. Geschmackssache ist es halt. So, wir sind in der SB3 Feierabendkneipe. Wie immer so um diese Zeit. Und schauen, was Menschen, die vor uns hier gesessen haben, da schon so alles notiert haben. Auf dem Bierdeckel zum Beispiel Frau Vogelbein. Hat hier geschrieben, ich sehe sogar auf Fotos scheiße aus, auf denen ich gar nicht drauf bin.

0: Günni, machst du noch zwei?
1: Was für zwei?
0: Ja, du könntest mal so ein David Puentes machen und Burn und danach Milky Chance und Colorado. Nee, Colorado sag mal, glaube ich.
1: Ja, ist gleich fertig.
0: Danke, Günni, bist Mensch geblieben. Das war jetzt bei 3 Move mit Volker Janitz, weiter in Pop und Markus Barsch. Schönen Abend.

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1: Um 20 Uhr mit Klaus Reginek. Die Bildungschancen von Kindern hängen in Deutschland zu großen Teilen von sozialer Herkunft, Wohnort oder Aufenthaltsstatus ab. Das ist das Ergebnis des Kinderreports, den das Deutsche Kinderhilfswerk heute vorgestellt hat. Es hat deshalb eine Reihe von Forderungen an die Politik. Aus Berlin dazu Felix Tirnbaum.
2: Kostenlose Bildung von der Kita bis zur Schule, mehr gut ausgebildetes Personal, flächendeckende Schulsozialarbeit, verbindliche Demokratiebildung und mehr Mitbestimmung an Schulen. Durch solche Maßnahmen könnte sich die Bildungssituation für alle Kinder verbessern, heißt es im Kinderreport 2026. Eine weitere zentrale Forderung: einheitliche Bildungsstandards in ganz Deutschland. Das wollen 90% der befragten Kinder. Allerdings ist Bildungspolitik Sache der Länder. Bundesbildungsministerin Karin Prien bezeichnete mehr Geld für Bildung als Schicksalsfrage für die Nation.
1: Die EU-Kommission hat den Einstieg des Bundes bei der deutschen Tochter des Stromnetzbetreibers TenneT genehmigt. Der Bund will 25,1% an dem Unternehmen für gut 3 Milliarden Euro kaufen. TenneT Deutschland betreibt ein 14.000 Kilometer langes Höchstspannungsstromnetz zwischen Schleswig-Holstein und Bayern. Damit soll der Strom aus Windkraft im Norden zu den Industriebetrieben im Süden kommen. Ermittler des Landeskriminalamtes haben im schwäbischen Esslingen 4 Jugendliche zwischen 14 und 16 Jahren vorübergehend festgenommen. Gegen einen der Jugendlichen wurde Haftbefehl wegen Verabredung zum Mord erlassen. Gegen einen weiteren wegen des schweren sexuellen Missbrauchs von Kindern. Die beiden anderen Teenager wurden wieder auf freien Fuß gesetzt. Tennisprofi Jan-Lennard Struff hat bei den French Open für eine Überraschung gesorgt. Der 36 Jahre alte Warsteiner siegte gegen den Weltranglisten 10. Alexander Bublik aus Kasachstan. Guido Ringel mit den wichtigsten der Partie.
3: 4-Satz-Erfolg im heißen Paris gegen den Top-10-Spieler Alexander Bublik. Ja, der Kasache war zum Ende der Partie gehandicapt durch Probleme in der Schulter. Dennoch war das Tennis des Deutschen überzeugend. Überraschend selbstbewusst und mit viel Mut und ausreichend Sicherheit überstand Struff auch kritische Phasen. Immer wieder konnte er sich befreien und dann im Gegenzug Druck ausüben, vor allem mit seinem Aufschlag und einer sehr exakten Rückhand. Jan-Lennard Struff ist nach enttäuschenden Ergebnissen zuletzt abgerutscht in der Weltrangliste, wird nur noch auf Nummer 80 geführt. Jetzt aber sendet er ein lautes Lebenszeichen.
1: Ihre Auftaktmatches gewonnen haben auch die Deutschen Alexander Zverev, Tamara Korpatsch und Eva Lüss. Das Wetter in Baden-Württemberg und Rheinland-Pfalz, nachts meist sternenklar bei Tiefstwerten von 20 bis 10 Grad. Morgen wieder viel Sonne, nur im Südosten Baden-Württembergs ist es wolkiger. Vor allem zwischen Alb, Bodensee und Allgäu sind später einzelne Gewitter möglich. Die Temperaturen steigen morgen bis auf 34 Grad. Die Zeit 20.03 Uhr.
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4: Vorsicht auf der A3 Köln Richtung Frankfurt. Zwischen Dierdorf und Ramsbach-Baumbach liegt verlorene Ladung auf der linken Spur. Vorsicht auf der A6 Heilbronn Richtung Mannheim. Zwischen Heilbronn, Untereisesheim und Bad Rappenau liegt eine Stoßstange auf der linken Spur. Vorsicht auf der A61 Koblenz Richtung Ludwigshafen. Zwischen Dreieck Nahetal und Bad Kreuznach eine ungesicherte Unfallstelle. Die A1 Euskirchen Richtung Blankenheim ist in Höhe Wiskirchen wegen eines brennenden PKW gesperrt. Bitte eine Rettungsgasse freihalten. A6 Nürnberg Richtung Heilbronn. Zwischen Kupferzell und Öhringen 7 Kilometer stockender Verkehr. Verzögerung bis zu einer Viertelstunde. A66 Frankfurt Richtung Wiesbaden. Am Schirsteiner Kreuz ist die Überleitung zur A643 Richtung Wiesbaden wegen einer Baustelle bis morgen 5 Uhr gesperrt. Eine Umleitung ist eingerichtet.
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5: Was ist ja gar kein Feiertag heute. Man kommt ja gar nicht klar heute Abend. Hallo, Markus Barsch ist hier. Schön, dass ihr da seid. Ed Sheeran fängt an. Ah, Caesar.
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0: Der Klüsen ist auch so entspannt. Hallo. Es ist 10 nach 8. Hier ist Pop, eure Abendshow. An einem allermeistens sehr heißen Tag in Deutschland. Abend. Nach einem heißen Tag. Am Abend. Ist aber immer noch heiß teilweise. Wir können ja mal... Hi Kevin, schön, dass du da bist. Wir können ja mal...
1: Wunderprächtigen guten Abend. Gut, dass wir uns hier treffen.
0: Ja, so ein Zufall. Wir können ja mal ganz poetisch in diesen Abend einsteigen, in der Abendshow. Im Lichte der Sonne ist doch alles halb so schlimm, möchte man rufen, oder?
1: Ach, schön. Schön.
0: Da kriegt man so einen kleinen Sonnenboost. Da geht es einem gleich gemütstechnisch so ein bisschen besser. Kevin Frisch aus dem Abendshow-Team, noch einmal die ordentliche Introduktion deiner Person. Wo hast du dich heute nochmal boosten lassen? Das war eine schöne Geschichte. Für Sachen, die gar keinen Spaß machen. In der Sonne ging es.
1: Ich würde behaupten, es ist wahrscheinlich nicht nur für mich eine der nervigsten Sachen der Welt. Die Steuererklärung.
0: Ja.
1: Ich dachte auch erstmal so, Moment, jetzt ist schönes Wetter. Und du machst Steuererklärung? Bist du bekloppt?
0: Ja, bist du bekloppt? Habe ich ja auch gefragt.
1: Ja, nun, zu Recht. Aber es war schon so lange aufgeschoben, also ab auf den Balkon, Laptop aufgeklappt und los geht's. Mhm. Und was soll ich sagen? So am Vormittag lecker Käffchen dazu.
0: Ja.
1: Also gut, am See liegen, Cocktail und so ist schon besser als Einnahmenüberschussrechnung und Fahrtkostenpauschale. Aber ich fand's wirklich gar nicht mehr so schlimm.
0: Ja, das ist so. Es gibt viele Sachen, die in der Sonne einfach ja besser sind. Das ist jetzt sehr platt.
1: Ja.
0: Mir fallen auf Anhieb ganz wenige Sachen ein, die im strömenden Regen ganz toll sind draußen.
1: Im Regen tanzen.
0: Weiß ja doch. Oder die Stadtwerke haben schon wieder das Wasser abgestellt, weil irgendwas gewartet werden muss. Und dann gehst du halt raus duschen.
1: Ja.
0: Das ginge noch. Ansonsten mit dem Hund. Ich war mit wenn man bei

0: im Winter. Der Schneeregen kommt von vorne, von hinten, von oben, auch von unten bei Windstärke 7. Aber der Hund muss ja raus, ne? Also das ist auch, das ist richtig.
1: Das macht schon auch mehr Laune. Mir hat ein, Kollege letztens,
0: Sonne besser.
1: Ein Kollege letztens erzählt, er macht sein Auto zum Teil, also er mag Autos wirklich sehr,
0: ja?
1: In so mit Wattestäbchen sogar noch sauber, so bis in den allerletzten Lüftungsschlitz.
0: Alles klar, kenne ich den auch, den Kollegen? Wenn das einer von dir ist, muss ich mir...
1: Womöglich, womöglich.
0: Ich will gleich unbedingt wissen, wer das ist.
1: Das macht bei Sonne auch mehr Spaß.
0: Ja, okay. Wattestäbchen am Auto putzen, also gut.
1: Ja.
0: Freak. Komm, wir sollen mal eine kurze Umfrage in Deutschland machen?
1: Da geht mehr.
0: 07221 2011. Was ist für euch denn so immer der kleine Beweis, ach, in der Sonne ist schon besser? Weiß nicht, Unkraut jäten oder halt so, ne, was man so draus macht, klar. Oder was auch immer, 07221 2011, was ist euer Ding, das ist in der Sonne einfach besser?

0: Das ist lustig.
1: Kommt so viel Zeug rein von euch, wir sortieren noch. Wir haben gerade festgestellt, Kevin und ich haben festgestellt, dass das natürlich auch, dass man möge denken, es läge nahe. Nein, nein. Wenn euch übrigens Sachen einfallen, die im Regen, im strömenden Regen draußen viel mehr Spaß machen, als wenn die Sonne scheint, dann meldet euch gerne an der 0722211. Wir versuchen gerade das Gegenteil darzustellen hier, weil uns fiel auf, dass es viel mehr Spaß macht, draußen in der Sonne irgendwas zu machen. Also viele Dinge.
0: Ja, oder auch nervige Sachen, die werden einfach angenehmer.
1: Stimmt, das war eigentlich
0: sowas, so nervige Sachen,
1: der Urgedanke.
0: Steuererklärung oder irgendwie, ne, auch Unkraut jäten, machst du jetzt im Regen auch nicht mal eben so nebenbei.
1: Obwohl das eh schon doof, dann ist vielleicht im Regen noch extra gut. Minus mal Minus gibt Plus. Ist egal.
0: Nun,
1: das ist ja ganz viel 0722 1 20 11. Komm, wir gehen einfach irgendwo dran. Wer ist denn da?
2: Hallo, hier ist Henry.
1: Na, Henry? Henry, wo wohnst du?
2: In Legelshorst.
1: Aber wo ist das denn nochmal? Ist es in Baden oder hinter Offenburg? Nee, irgendwo da so?
2: Ja, Viertelstunde aber von Offenburg.
1: Ja, ja, ich dachte, weil es ist ja Unshorst und so gibt's ja da alles.
2: Ja.
1: Was ist für dich in der Sonne cool?
2: Fußball spielen.
1: Oder? Wie im Regen, da passt zwar das Trikot wie angegossen, aber sonst macht nichts Spaß, stimmt schon. Danke für den Anruf. Wann warst du heute? Aber Vorsicht, 34 Grad, ne? In Südwestdeutschland, du heute, da fällst du auch immer um, vorsichtig sein.
2: Ja.
1: Also, immer unfassbar viel trinken. Man muss gar nicht pieseln, komisch, ne? Wo geht das hin? Naja, schwitzt da aus. Henry, danke für den Anruf. Tschüss.
2: Bis schön. Ciao, ciao. Ta-ta.
1: Hey, jetzt poppt die Abendshow. Wer bist du denn, ne?
3: Abend.
1: Abend.
4: Hier ist Christian aus Bad Iburg, hallo.
1: Bad Iburg, hallo.
4: Ich finde es gemütlich in der Sonne, wenn man eine schöne Fassbrause mit dem Nachbarn trinken kann.
1: Oder, ist besser, als wenn man da draußen im Regen sitzt.
0: Aber dann, wird die nicht so schnell leer, weißt du? Dann wird die immer automatisch nachgefüllt, wenn es regnet. Das hat ja auch was Gutes.
1: Ein Wunder, ein Füllhorn.
4: Ja, ja.
1: Na gut. Danke für

0: Anruf. Tschüss.
1: Alles klar, tschüss dann.
0: Toni hat uns noch geschrieben aus Bad Klosterlausnitz. Er findet, Grillen ist bei Sonne irgendwie besser als bei Regen. Ja, können wir uns vorstellen.
2: Das hilft. Je nachdem, wie gut der Grill abgeschirmt ist, bleibt auch besser an, wenn es nicht reinregnet. Emil schreibt noch, Eis essen ist schon auch besser als im Winter, auch
0: teil
2: angenehmer.
0: Ich, nee, teile ich absolut überhaupt gar nicht. Also ich würde in der Sonne, ja, okay.
2: Ja.
0: Aber ja, stimmt. Aber ich finde, Eis kann man das ganze Jahr über sehr, sehr viel essen. Paul sagt noch, Heu machen für die Kühe ist bei Sonne einfach besser. Das verstehen wir auch, ne?
2: Ja, total. Uli schreibt noch, Praxisstunden für den Vespa-Führerschein.
0: Oh ja, also das ist, glaube ich, auch im Regen. Hey, danke, dass ihr schön mitgeholfen habt, Sachen zu finden, die in der Sonne einfach besser sind.

0: Komm mal noch eine Nachricht ins Studio hier, weil wir gerade über Dinge sprachen, die in der Sonne irgendwie besser gehen. Und da schreibt ich aus Kenzingen, viele Grüße aus Kenzingen von ich. Grundsätzlich ist alles in der Sonne besser. Nee, so wenn das Wasser langsam ausgeht durch die Sahara latschen, ist in der Sonne, glaube ich, nicht besser. Ha!
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2: In der Nacht meist sternenklar, im Süden wechselnd bewölkt. Die Tiefstwerte 20 bis 10 Grad. Morgen scheint erneut die Sonne, im Südosten Baden-Württembergs ist es wolkiger. Vor allem zwischen Alb, Bodensee und Allgäu sind später einzelne gewittrige Schauer möglich. Die Temperaturen steigen auf 26 Grad in Selters und bis 34 Grad in Rust. Am Donnerstag weiter sonnig, aber mit 24 bis 31 Grad nicht mehr ganz so heiß. Freitag wieder heißer, zum Abend in NRW und Rheinland-Pfalz steigendes Gewitterrisiko.
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3: Vorsicht auf der A6 Nürnberg Richtung Heilbronn. Zwischen Crailsheim und Kirchberg steht ein defekter PKW auf dem Standstreifen. Vorsicht auf der A8 Neunkirchen Richtung Saloum. Zwischen Friedrichsthal, Bildstock und Merchweiler eine ungesicherte Unfallstelle. Es sind Menschen auf der Fahrbahn. Vorsicht auf der A61 Koblenz Richtung Ludwigshafen. Zwischen Dreieck Nahetal und Bad Kreuznach eine ungesicherte Unfallstelle. A66 Frankfurt Richtung Wiesbaden. Am Schirsteiner Kreuz ist die Überleitung zur A643 Richtung Wiesbaden wegen einer Baustelle bis morgen 5 Uhr gesperrt. Eine Umleitung ist eingerichtet. Die B42 Bonn Richtung Koblenz ist zwischen Königswinter und Rhöndorf in Bad Honnef wegen einer Unfallaufnahme bis ca. 21 Uhr gesperrt.
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0: Und jetzt Bob, eure Abendshow.

0: 20:09 ist es. Hallo Deutschland, hier ist Pop, eure Abendshow am Dienstagabend. Jetzt, cooler Typ, aus Kanada, Preston Pablo. Kanadischer Singer-Songwriter und wir müssen sagen, Preston Pablo sucht noch. Ja, wir haben jetzt gleich Dive, schönes Ding, schön ruhig auch. Passt gut zum Sonnenuntergang gleich. Preston Pablo, der ist am Freitag erst rausgekommen, der Song. Und Preston sagt selber dazu, ich glaube, ich bin noch nicht ganz am Ziel, aber Songs wie dieser werden mir dabei helfen. Deep, Preston. Er schreibt halt, wie so viele, über das, was ihm so passiert, ne? Singer-Songwriter-mäßig halt. Er mag nicht, irgendwelche Sachen zu konstruieren und dann einen Song draus zu machen. Er erzählt einfach das, was ihn so beschäftigt oder so. Und wie das dann als Musik im Song klingen soll, das weiß er manchmal nicht. Das sucht er dann halt noch. Okay. Er beschreibt diesen Song Dive selber als den Moment, kurz bevor man alles riskiert. Also dann eintaucht. Wir tauchen mal ein. Preston Pablo, Dive.
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0: Ist irgendwie, es ist so ein bisschen nicht von dieser Welt, ne? Also, wir saßen hier gerade, Gavin und ich, Preston Pablo Dive. Mhm. Und ich finde es ätherisch, elegisch, schön.
1: Macht was mit einem.
0: Oder? Ist gut. Preston Pablo gerade. In eurer Abendshow.

Vorsicht auf der A6 Nürnberg Richtung Heilbronn. Zwischen Kupferzell und Neuenstein steht ein kaputtes Auto auf der rechten Spur. Fahrt vorsichtig, kommt gut und sicher an. Noch ein Nachzügler gerade. Es ist Gerhard aus Ravensburg zu unserem kleinen Thema eben. Sachen, die einfach im Sonnenschein besser von der Hand gehen, die mehr Spaß machen, auch wenn sie doof sind. Das schreibt Gerhard. Es gibt eine Sache, die ich gerne bei strömendem Regen mache, weil sie dann leichter ist. Das Öffnen des Steuerbescheides. Denn dann sieht man meine Tränen nicht mehr so.

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1: Um 21 Uhr mit Klaus Regineck. Die EU-Agrarminister sind sich noch nicht einig, wie sie Landwirten wegen der hohen Düngerpreise helfen wollen. Sie haben heute in Brüssel den Notfallplan der EU beraten und dazu selbst einige Vorschläge gemacht. Konkret ist aber noch nichts. Sarah Lopez fasst zusammen.
2: Der Plan der EU-Kommission ist, Landwirte noch vor dem Sommer finanziell zu entlasten. Dafür sollen unter anderem Notfallreserven genutzt werden. Gleichzeitig sollen die Mitgliedsländer bei der Auszahlung von Agrarsubventionen mehr Flexibilität bekommen. Die Details, die müssen aber noch ausgehandelt werden. Die Agrarminister waren sich außerdem einig, dass die EU unabhängiger von Düngemittelimporten werden muss, indem weniger auf einzelne Lieferanten gesetzt wird und die Produktion von Düngemitteln in der EU gestärkt wird. Zudem sollen nachhaltige Alternativen zu chemischen Düngern gefördert werden.
1: Bundesbildungsministerin Prien von der CDU hält mehr Investitionen in das Bildungswesen für die, so wörtlich, Schicksalsfrage der Nation. Anlass dieser Äußerung war der neue Kinderreport des Deutschen Kinderhilfswerks. Demnach hängen die Bildungschancen von Kindern in Deutschland immer noch zu großen Teilen von sozialer Herkunft, Wohnort oder Aufenthaltsstatus ab. Das Kinderhilfswerk fordert unter anderem mehr Personal und flächendeckende Schulsozialarbeit. Die Gewerkschaft der Polizei beklagt, wie viele Polizeidienststellen in Baden-Württemberg aussehen. Sie sehen ähnlich schlecht aus wie die Dienststellen der Bundespolizei, hieß es heute von der Gewerkschaft. Details von Knut Bauer.
3: Der Zustand einiger Reviere in Baden-Württemberg sei problematisch, so die Gewerkschaft der Polizei auf SWR-Anfrage. Sanitäranlagen seien mitunter marode, Dächer undicht, Heizungen veraltet. Wegen Feuchtigkeit oder Schimmel mussten einzelne Räume laut GdP zeitweise gesperrt werden. Auch wenn es inzwischen Neubauten mit modernen Arbeitsbedingungen gäbe, arbeiteten zahlreiche Beamte noch an sanierungsbedürftigen Standorten. Das Innenministerium verweist auf Millioneninvestitionen in verschiedenen Polizeipräsidien. Damit sei in den vergangenen Jahren bereits viel erreicht worden.
1: Die deutsche Eishockey-Nationalmannschaft ist bei der WM in der Schweiz in der Vorrunde ausgeschieden. In der Gruppe A, zu der auch die Deutschen gehörten, gewann Lettland gegen Ungarn. Ein Weiterkommen ins Viertelfinale wäre für das deutsche Team aber nur bei einer Niederlage der Letten möglich gewesen. Deutschland war auch bei der vergangenen WM in Dänemark und auch bei den Olympischen Spielen früh ausgeschieden. Das Wetter in Baden-Württemberg und Rheinland-Pfalz: nachts meist sternenklar, die Tiefstwerte 20 bis 10 Grad. Morgen wieder viel Sonne, nur im Südosten Baden-Württembergs ist es wolkiger. Vor allem zwischen Alb, Bodensee und Allgäu sind später einzelne Gewitter möglich. Die Temperaturen steigen bis auf 34 Grad. 21.03 Uhr.
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4: Vorsicht auf der A6 Nürnberg Richtung Heilbronn. Zwischen Kupferzell und Neuenstein steht ein defektes Fahrzeug auf der rechten Spur. A3 Frankfurt Richtung Köln. Zwischen Limburg Nord und Dietz Baustelle auf dem rechten und dem mittleren Fahrstreifen 3 Kilometer Stau. Verzögerung bis zu einer Viertelstunde. A66 Frankfurt Richtung Wiesbaden. Am Eschborner Dreieck ist die Überleitung zur A648 Richtung Eschborn. Wegen Brückenarbeiten bis zum 21. Juni 2026 21 Uhr gesperrt. A66 Frankfurt Richtung Wiesbaden. Am Schirsteiner Kreuz ist die Überleitung zur A643 Richtung Wiesbaden wegen einer Baustelle bis morgen 5 Uhr gesperrt. Eine Umleitung ist eingerichtet. Die B500 ist zwischen dem Abzweig nach Untertal und dem Abzweig nach Herrenwies in beiden Richtungen wegen einer Unfallaufnahme gesperrt.
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5: Mit Markus Barsch, hallo, schön, dass ihr da seid. Da geht ja die Sonne unter gerade, ne? Komm, wir machen gleich einen Sundowner. Ich habe hier drei coole Sundowner-Songs zur Auswahl, aber ich kann mich nicht entscheiden. Machen wir gleich.
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5: Wo das auch schon einer wäre, ne?

0: Hallo Deutschland, hier ist eure Abendshow. Die gemeinsame Abendshow von Bremen 4, HR3, MDR Jump, NDR 2, SR 1 und WDR 2 produziert von euch, für euch mit ganz viel Herzblut, Liebe und jetzt einem fröhlichen Sonnenuntergang, oder? Habt ihr schon Sonnenuntergang gerade? Das variiert natürlich, je nachdem, wo man in Deutschland ist. Von SWR 3, ich muss den Satz noch zumachen. Also, wir haben hier drei Songs, die gut zum Sonnenuntergang passen würden. Wenn ihr gerade einen habt oder hattet oder schon die Sonne noch ein Stückchen über dem Horizont ist, dann ist das auch cool. Passt super. Sofort anrufen, wir können uns nicht entscheiden. Wir hätten hier, und ich will niemanden da reinlabern, aber am allergeilsten gerade ist einer der relativ neuen Songs hier von drei Jungs aus Skandinavien. The Bowser Magnetic. Alter. 072212011. Jetzt sofort anrufen, wenn wir jetzt zum Sonnenuntergang The Bowser hier mit Magnetics spielen sollten. Wir können natürlich aber auch, ist ja auch immer geil, Underdog Project, Summer Jam. Entschuldigung. Geht immer noch. Ist nicht schlecht. Aber wir wollen niemanden da reinlabern, sind natürlich aber alle total für The Magnetic, The Bowser. Wir hätten aber auch noch, und das ist natürlich auch nicht schlecht, Frau Gomez, Selena Gomez zusammen mit Rema from Nigeria, Calm Down, das ist auch nice. Das haben wir lange nicht gespielt. Ach, ist das schwierig. Gut, der Moderator der Sendung ist natürlich für The Bowser, aber vielleicht ist ja Rema auch gar nicht so schlecht mit Selena Gomez. Ihr entscheidet das mal eben. Ich hole mal einen Kuli und gehe ans Telefon. 07221 2011. Sofort anrufen. 07221 2011. Wir brauchen, wir machen so, welcher Song zuerst drei Striche kriegt hier von mir. Ne? Zack. So. Also, gehen wir dran hier. Hallo, hier ist Pop, die Abendshow, der Markus. Ich bin ja für The Bowser. Für was bist du?
1: Auch für die Nummer 1. Hallo.
0: Hi, wie heißt du denn?
1: Ich bin der Frederik aus Mannheim.
0: Frederik, danke für den Anruf. Ist notiert.

0: eine Stimme für The Bowser. Tschüss.
1: Ciao.
0: Ciao. Was ist denn hier los? 0721211. Hallo, wer ist denn da?
1: Hallo, hier ist Tobi.
0: Tobi, wo fährst du denn rum in Deutschland?
1: In Itzehoe.
0: Itzehoe? Mit OE am Ende. Kennen wir. Sag mal bitte, was du so wärst.
1: Den ersten Song.
0: Ehrlich? Auch die drei Jungs, die Finnen, The Bowser mit Magnetic. Das ist ein cooles Ding, ne? Ist halt neu. Summer Jam haben wir schon 60.000 Mal gespielt. Danke, Tobi. Tschüss. Guck mal, das ist ja spannend. Ist das jetzt schon die Entscheidung, Damen und Herren? Ist das, steigt Paderborn auf? Ja. Warte, oh, mach mal dein Radio leise, bitte, bitte, bitte, bitte, bitte, bitte. Hallo, wer bist du denn?
2: Ich bin die Nummer 2.
0: Du bist für die Nummer 2, Summer Jam?
2: Ja.
0: Okay, danke. Sie ist im Schneesturm, die Arme. Aber gerade noch gerettet. Alles klar, auf. Was passiert hier? Hallo, hier ist ja wohl Pop, die Abendshow. Wer bist du?
3: Hier ist die Vanessa. Hallo, Markus.
0: Vanessa, die Spannung steigt ins Unermessliche geradezu. Du hast es auf dem Fuß. Spielen wir jetzt gleich The Bowser mit Magnetic oder doch was völlig anderes?
3: Nee, ich bin auch für Bowser.
0: Wirklich? Das ist ja die Nummer 3. Ah, ja, yeah! Vanessa, vorsichtig. Tschüss.

ist einfach cool. The Bowser Magnetic. Aber morgen spiele ich mal aus Spaß Rema und Selena Gomez und damit Calm Down. Warum denn nicht? Morgen ist auch noch ein schöner Sonnenuntergang.

Ja, ja, Markus. Gestern noch mit dem ganz großen Besteck über die Bundesliga-Relegation hier. Abends alle 5 Minuten erzählt, was macht Paderborn, was macht der VfL Wolfsburg. Glückwunsch nochmal nach Paderborn, natürlich. Und heute ist es ja wohl auch Relegation. Zweite und dritte Liga balgen sich. Das stimmt. Halbzeit gerade bei Greuther Fürth, Rot-Weiß Essen. Fürth, Greuther Fürth. Deswegen 1-0, Hinspiel war 0-1, das heißt jetzt gerade steht es halt, wenn man so will, 1-1 und wenn das so blieb, noch die nächste zweite Hälfte, dann gäbe es ja wohl Verlängerung. Ah, wir bleiben für euch da dran. Steigt Rot-Weiß Essen auf in die zweite Liga, steigt Kräuter Fürth ab.

0: I had some help, Post Malone, Morgan Wallen. Guck mal hier. Ich habe die ganze Zeit mit dem Kevin gequatscht. Kevin?
1: Ja.
0: Der Computer. Verdammte Hacke, Mensch, wir sind ja ein paar Profis. Wir quatschen die ganze Zeit hier über Gott und die Welt und alles Mögliche. Und dann vergisst der Moderator einfach, weil den Song lieben wir natürlich auch, aber wir haben gar nicht gehört, dass es zu Ende ist.
1: Ich muss dich doch immer dran erinnern an sowas.
0: Das Lustige ist.
1: Du Markus, du hast noch was vor, ja?
0: du Markus, wie wär's mal mit Verkehr
1: da
0: und
1: war noch was.
0: Und so ein Zeug. Und hier kommt er schon.
1: Guck mal.
0: Hätte er denn nicht selber anfangen können, der KI? Was flickst du, Axel?
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3: In der Nacht meist sternenklar, im Süden wechselnd bewölkt. Die Tiefstwerte 20 bis 10 Grad. Morgen scheint erneut die Sonne. Vor allem zwischen Alb, Bodensee und Allgäu sind später einzelne gewittrige Schauer möglich. Die Temperaturen steigen auf 26 Grad in Selters und bis 34 Grad in Rust. Am Donnerstag weiter sonnig, aber mit 24 bis 31 Grad nicht mehr ganz so heiß. Freitag wieder heißer, zum Abend in NRW und Rheinland-Pfalz steigendes Gewitterrisiko.
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4: A3 Frankfurt Richtung Köln. Zwischen Limburg-Nord und Dietz-Baustelle auf dem rechten und dem mittleren Fahrstreifen 4 Kilometer Stau. Verzögerung bis zu 20 Minuten. A3 Köln Richtung Frankfurt. Zwischen Dreieck Dernbach und Montabaur Baustelle die rechte und mittlere Spur ist gesperrt. 2 Kilometer Stau. Verzögerung bis zu einer Viertelstunde. Die A5 Basel-Karlsruhe ist zwischen Achern und Bühl in beiden Richtungen wegen eines brennenden PKW gesperrt. Die A623 Saarbrücken Richtung Friedrichsthal ist am Dreieck Friedrichsthal in der Überleitung zur A8 Richtung Neunkirchen wegen einer Baustelle bis um 5 Uhr gesperrt.
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0: So, 9:30 vorbei. Markus Barsch hier. In der Abendshow machen wir gleich ein Quiz.
5: Oh ja!

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0: Wusste ich, dass das kommt. Oh, guck mal, jetzt im Moment würde Greuther Fürth in der zweiten Bundesliga verbleiben und Rot-Weiß Essen würde nicht aufsteigen, denn soeben kurz nach Anpfiff der zweiten Hälfte steht es 2:0 für Greuther Fürth gegen Rot-Weiß Essen in der Relegation im Rückspiel. Das für die kleine Info für alle Fußballfans zwischendurch. Wir wollen ein spontanes Schnellsquiz machen. Hallo Deutschland, schön, dass ihr da seid. Der allwissende Abendschaukalender hat gerade rausgespuckt hier, dass heute Horst Tappert Geburtstag hat. Okay, der würde 103, ist schon lange tot. Seine bekannteste Rolle war die des Oberinspektors Derrick. Die Älteren erinnern sich, ne, in der gleichnamigen TV-Krimiserie. Das Wahnsinnige daran ist, dass Derrick, das ist die am allermeisten in alle Länder auf der ganzen Welt verkaufte deutsche Serie, seit die Dinosaurier den Planeten verlassen haben. Das ist wirklich die bis heute meistverkaufte deutsche Serie der Fernsehgeschichte in Deutschland. Derrick. Ich glaube, es gab 280 Folgen, Derrick, und in weit über 100 Ländern verkauft worden. Das ZDF ist unfassbar reich geworden damit. Okay, dass Horst Tappert bei der Waffen-SS war mit 19, hat er niemals gesagt. Das ist auch erst 5 Jahre nach seinem Tod, 2013, 2008 ist er gestorben. Ist das rausgekommen, ist das öffentlich geworden? Und dann hat das ZDF aufgehört, Derrick-Folgen zu wiederholen. Das soll alles nicht Thema sein jetzt hier. Komm, wir machen das Spontane, weil das natürlich Krimi-Geschichte ist. Horst Tappert als Derrick hat niemals gesagt, Harry, fahr schon mal den Wagen vor, das ist ein Mythos. Aber egal. Wir machen das spontane Krimi-Schnellstquiz. Habt ihr schon mal ein Krimi gesehen im Fernsehen oder im Kino? Toll! 07221 2011. Einfach anrufen, wir machen das spontane Krimi-Schnellstquiz. Vielleicht stelle ich euch gleich Fragen zu irgendwelchen berühmten Ermittlerinnen oder Ermittlern. Ich habe doch keine Ahnung, was wir gleich machen. Wir machen irgendwas Lustiges. Das spontane Krimi-Schnellstquiz. Sofort anrufen 07221 2011. Jetzt.

0: Guck mal, lustig. Better Days, Glockenbach, Declan J. Donovan und jetzt gleich Chris de Sarandi neu mit Good Old Days. Das kann doch kein Zufall sein. Sind wir mittendrin in einem internationalen, universalen Komplott der Musik? Hallo, hier ist Pop, die Abendschau. Wir schweifen ab. Wir spielen mal eben das spontane Krimi-Schnellstquiz und das machen wir mit Jörg in Sachsen-Anhalt in Tille da. Hallo Jörg.
1: Hallo.
0: Jörg? Der Jörg ist aus der Leitung geflogen. Ich glaube es ja wohl nicht. Warte, so nicht. Ruft er gerade schon wieder an? Ist er jetzt besetzt? Oh ja, warte, jetzt ist besetzt, aber hier klingelt er. Ich kann es sehen. Oh nein, das ist das alles nicht. Was ist denn heute los? Heute ist echt der Wurm drin. Warte, Jörg, ich rufe dich an, Jörg. Du hörst das jetzt im Radio, hoffe ich, ne? So, jetzt geht's. Pass auf, jetzt geht's. Wenn jetzt besetzt ist, schrei ich. Nee, ist gut. Jörg?
2: Ja, hallo.
0: Jörg, was ist denn da passiert? Bist du versehentlich aufs Handy mit der Nase gestürzt?
2: Nee, ihr habt mich aus der Leitung geschmissen. Auf einmal war ich weg.
0: Habe ich überhaupt gar nicht. Ich habe gar nichts angefasst. Ich war das ja, nicht.
2: Ja, ja, irgendjemand wird es gewesen sein. Hallo,
0: nee,
2: Markus.
0: Das
2: also.
0: C. Ja, lieb. Danke, Jörg. Mit Ö. Wir spielen mal eben das spontane Krimi-Schnellstquiz. Wann hast du zuletzt einen Krimi gesehen?
2: Yes. Oh, das ist schon ewig her. Wir haben seit 2 Jahren keinen Fernsehen mehr.
0: Abgeschafft. Weil Fernsehen verblödet.
2: Hä? Ja, das auch. Ja, wir haben irgendwie keinen Empfang.
0: Ihr seid da unterm Kyffhäuser. Ihr wohnt am Fuß des Kyffhäusers. Habe ich das richtig verstanden eben in Tilda?
2: Ganz genau. Wir wohnen am Fuße des Kyffhäusers. Oben steht das Kyffhäuser-Denkmal und das Barbarossa-Denkmal. Und wenn wir im Garten uns den Buckel krumm machen, dann lacht uns der Kaiser Wilhelm aus.
0: Das ist ja herrlich. Ich habe schöne Bilder von meinem inneren Auge.
2: Wie wir uns den Buckel krumm machen,
0: oder was? Wieder ohne Kaiser Wilhelm lacht, guck mal da unten. Lol, so. Was machen die denn da? Unkraut jäten und so.
2: Ja, ja, und ständig.
0: Wir fangen an. Wir spielen das spontane
2: Krimi. Darf meine Frau mitspielen?
0: Ja, natürlich, unbedingt. Hört ihr mich auch? Hallo, wie heißt du?
2: Das ist die Nicole. Mache ich nämlich mal einen Lautsprecher an, dann kann ich vielleicht mitraten.
0: Unbedingt. Das ist immer, dann wird die Qualität zwar erbärmlich, aber das ist uns heute Abend mal egal. Hallo, Nicole.
3: Hallo.
0: Das ist schön, dass du auch da bist. Komm, wir fangen an. Es geht ja um Krimi allgemein, irgendwas. Zwei sehr berühmte Kriminalfallaufklärer in London sind Sherlock Holmes und A. Professor Ocelot oder B. Dr. Watson.

0: 70er Jahren oder so, des letzten Jahrtausends, des Jahrhunderts, im Jahrtausend, aber egal. BBB, ich weiß ja. Früher hat man darüber gelacht, alles klar. Los, wie hieß der Tatort gestern im Ersten? Soll ich euch zwei geben zur Auswahl?
1: Ja, mach mal.
0: Weil ihr habt ja keinen Fernseher. Der Niagara-Fall wird endlich gelöst. Oder B, Vergebung. Das ist richtig. Okay, alles klar. Das ist jetzt einfach wahrscheinlich, weil vielleicht hattet ihr damals noch einen Fernseher. Wie hieß schon in der DDR oder heißt bis heute das ostdeutsche Gegenstück zum westdeutschen Tatort? Tatort Ost oder?
2: Nein.
0: Oder Polizeiruf 110?
1: Polizeiruf 110, sagt meine Frau.
0: Ja, das ist doch völlig richtig.
1: Komm. DDR noch, ich nicht.
0: Okay. Wir machen schnell Endspurt. Ihr seid auf der Gewinnerstraße. Vielleicht kennt ihr die. Wir heißen zwei im Fernsehen aus Kneten. Schon wieder Fernsehen, es tut mir leid. Mein Krimi ist halt ein Fernsehthema. Wir heißen zwei im Fernsehen aus Knete modellierte Figürlein. Das ist ein Mann und sein Hund, die sagenhaft lustig sind und auch gerne mal Kriminalfälle lösen. Und neben allem möglichen anderen Quatsch, den die machen, den die erleben. Sind es A, ich helfe euch, Sherlock Holmes und Dr. Watson oder B, Wallace und Gromit?
1: Wallace und Gromit nehmen wir. Okay.
0: Die Nicole kennt die, oder? Das klang sehr erkennend.
1: Ja, die kennt die.
0: Das ist total süß. Ich empfehle an dieser Stelle ganz klar, da müsst ihr wieder Fernsehen für. Geht zum Nachbarn. Seit 2025 im Fernsehen bei Netflix gibt's Wallace und Gromit Vergeltung mit Flügeln. Da ist wieder der kriminelle Pinguin drin, der Feathers McGraw. Den kennen wir schon aus der Technohose von 1994 bei Wallace und Gromit. Das ist kein Witz. Super lustig. Tschüss, ihr zwei, bleibt dran, wir schenken euch was.
1: Ganz lieb. Tschüss, Marc.

0: Show. Na, glotzt ihr auch die ganze Zeit fern? Okay, beim Serie Suchten noch schnell einen neuen Lieblingssong mitgenommen, oder? Das scheint gerade ziemlich vielen so zu gehen mit dem Song Edge of the Earth von The Beaches.
1: Hä?
0: Das ist eine Band aus Kanada, vier Frauen, und der Song geht gerade auf den Streaming-Plattformen richtig ab, dank der Serie Off Campus, ne? Off Campus. Die ist Mitte Mai gestartet und oft laufen so Songs ja in so Serien so nebenbei, irgendwo in der Serie im Hintergrund. Aber hier ist es lustigerweise so, dass in einer Szene direkt über diesen Song gesprochen wird. Die Hauptfigur sagt so: Hast du schon von The Beaches gehört? Ihr Coachella-Auftritt wird dein Leben verändern. Zack, millionenfach gestreamt. So gehen Märchen. Gut, vielleicht hat auch die Marketingabteilung von der Plattenfirma ein bisschen angeschoben und den Song da reingekauft. Ach, und wenn schon, ist doch wurscht egal. Der Song ist einfach gut. Die haben den 2023 schon veröffentlicht, The Beaches. Und jetzt kriegt er den verdienten Ruhm zurecht. Echt gut. The Beaches, Edge of the Earth, jetzt für euch in der Abendshow.

0: Um 22 Uhr mit Klaus Reginek. Israel weitet seinen Militäreinsatz im Südlibanon aus. Ministerpräsident Netanyahu sagte dazu, das Militär sei mit starken Kräften im Einsatz und bringe weitere Gebiete unter seine Kontrolle. Offenbar rücken israelische Truppen dabei auch über die sogenannte Gelbe Linie vor. Diese Linie ist die Grenze einer Pufferzone. In der Zone sind israelische Truppen stationiert. Geflohene Bevölkerung, die in die Zone zurück will, ist diese Rückkehr untersagt. Die EU-Kommission hat den Einstieg des Bundes bei der deutschen Tochter des Stromnetzbetreibers TenneT genehmigt. Der Bund will 25,1% an dem Unternehmen für gut 3 Milliarden Euro kaufen. TenneT Deutschland betreibt ein 14.000 Kilometer langes Höchstspannungsstromnetz zwischen Schleswig-Holstein und Bayern. Damit soll der Strom aus Windkraft im Norden zu den Industriebetrieben im Süden kommen. Die Agrarminister der EU haben über Hilfen für Bauern wegen der hohen Düngemittelpreise diskutiert. Es gebe keine Patentlösung, meinte danach Landwirtschaftskommissar Hansen in Brüssel. Die EU müsse aber unabhängiger von Düngemittelimporten werden. Dazu soll die Produktion in der EU hochgefahren werden. Ein Aktionsplan der EU-Kommission sieht außerdem direkte Finanzhilfen für die Landwirte vor. Die Details müssen aber noch ausgehandelt werden. Wie in Deutschland gibt es auch in anderen Teilen Europas zurzeit eine Hitzewelle. In der Nähe von London wurde mit 35 Grad ein Rekordwert für den Mai gemessen. Und Frankreich meldet bereits 7 Tote im Zusammenhang mit den Temperaturen. Aus Paris dazu ARD-Korrespondent Kai Rienecker.
1: In der sonst zu dieser Jahreszeit eher frischen Hafenstadt Saint-Malo in der Bretagne steuerte das Thermometer heute erneut auf die Marke von 34 Grad zu. Ähnlich hohe Temperaturen gibt es in Rennes oder Nantes. Für den Westen Frankreichs sind das absolute Temperaturrekorde zu diesem Zeitpunkt des Jahres. 8 Departements sind bereits in der zweithöchsten Hitzewarnstufe. Im Südwesten Frankreichs sind bis zu 37 Grad angesagt. Der französische Wetterdienst hat auch auf nationalem Niveau für gestern die höchsten Temperaturwerte gemessen, die es in Frankreich seit Beginn der Aufzeichnungen für einen Monat Mai gegeben hat.
0: Der deutsche Tennisprofi Jan-Lennard Struff steht bei den French Open in der zweiten Runde. Er setzte sich in Paris gegen den Weltranglisten-10. Alexander Bublik aus Kasachstan in 4 Sätzen durch. Ihre Auftaktmatches gewonnen haben auch die Deutschen Alexander Zverev, Tamara Korpatsch und Eva Lüss. Das Wetter in Deutschland, nachts meist sternenklar, die Tiefstwerte 20 bis 8 Grad. Tagsüber in Süddeutschland Sonne und Quellwolken, auch an den Küsten zeitweise wolkig, nur an den Alpen einzelne Schauer und Gewitter. Die Temperaturen steigen morgen auf 15 bis maximal 34 Grad. 22.03 Uhr.
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3: A3 Frankfurt Richtung Köln. Zwischen Limburg Nord und Dietz Baustelle auf dem rechten und dem mittleren Fahrstreifen 4 Kilometer Stau. Verzögerung bis zu 25 Minuten. Die A5 Basel Richtung Karlsruhe ist zwischen Achern und Bühl wegen eines brennenden PKW gesperrt. A66 Frankfurt Richtung Wiesbaden. Am Eschborner Dreieck ist die Überleitung zur A648 Richtung Eschborn wegen Brückenarbeiten bis zum 21. Juni 2026 21 Uhr gesperrt.
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4: 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Wir legen los.
5: Mein Papa ist kaputt.
4: Und aus dies. Beat of your heart.
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0: Schlürf. Hallo, hier ist Pop, eure Abendshow. Wir werden wieder gelockt, ne? Weil wir natürlich gerade bei diesen Temperaturen ganz besonders empfänglich sind. Wir werden gelockt mit neuen Eissorten. Sollen doch bitte in die Eisdiele kommen an der Ecke. Was da aber wieder alles, da sprießen schon wieder einige neue Sachen aus der Eistheke. Kevin Frisch ist hier aus unserem Abendshow Slurpy Slurpheimer Spezialteam. Was hast du da gesehen?
1: Ein Eis, ich sag mal Konzept, die Trendwelle reiten.
0: Ja, das, geht die, ist die überhaupt noch?
1: Okay. Das 6-7-Eis.
0: 6-7-Eis, come on. Hat
1: sich eine Eisdiele in Sand, war ja hier so im Badischen überlegt.
0: Ja, also 6-7, ne, seht ihr meine Hände?
1: Ja.
0: Umfahne, 6-7.
1: Gab es ja wahnsinnig viele Clips im Netz, gibt es immer noch. Ja. Vor kurzem ist sogar der Papst damit viral gegangen. Das ist der Moment, wo es cool wird.
0: Wo es cool wird? Ich wollte dir noch was anderes sagen. Wie lustig ist das? Nein, ist doch lieb.
1: So, und die haben halt einfach ein Eis draus gemacht. Hier, ja. Katharina Cimino von den 6-7 Eismachern.
2: Ja? Das ist eine Kreation aus 6 verschiedenen Sorten, die miteinander gemixt sind. Und Nummer 7 ist das Holunderblüten-Topping.
1: Ein Topping. Das macht schon mal gut. Und so ganz im Detail wollten sie es natürlich nicht verraten. Erdbeer- und Mango-Eis ist drin. Das sind 2 von 6, aber mehr wollten sie nicht sagen.
0: Na gut, Geschäftsgeheimnis oder so, tralala. Das muss ja erst zum Patent angemeldet werden und sowas. Ja, auch okay. Was ist so eigentlich mit, das ist ja sowieso die Glaubensfrage, ne? Special-Eissorte mal probieren oder doch lieber Klassiker nehmen? Stracciatella, Schoko-Vanille.
1: Ja.
0: Reicht ja auch viel.
1: Reicht viel, ja, aber die Specials verinstagrammen sich halt auch besser.
0: Das oder vertiktoken sich auch besser.
1: Und wenn es doch schmeckt, ne? Also ich hätte noch so ein Eis, habe ich noch gesehen, die Tage mit Entspannungs-Vibe. Also war bei einer Eisdiele in Münster, glaube ich, das Lavendel-Eis.
0: Oder die Leute, die nehmen das ein.
1: Ja, was auch einige machen, habe ich gesehen, Matcha-Eis. War eine Eisdiele in Gera oder auch eine in Frankfurt. Mhm. Matcha-Eis, auch nicht schlecht.
0: Ja, lecker. Du hast eben noch so ein verrücktes, was war es nochmal?
1: Das Asphalteis.
0: Ja?
1: Es gab es mal in Karlsruhe, als man da mit sehr, sehr, sehr vielen Baustellen geplagt wurde.
0: Ja.
1: Eigentlich, wenn ich es richtig gesehen habe, war es Vanille mit Lebensmittelfarbe. Aber als Baustellen geplagter Mensch, man fühlte sich abgeholt.
0: Es hieß Asphalt?
1: Ja.
0: War das dann auch so dunkelgrau?
1: So grau, mit Lebensmittelfarbe grau gefärbt.
0: Ich will sofort Eis. Ich will Eis. Eis her. Wir haben keins, wir haben nicht mal einen Kühlschrank. Nein.

Okay. Hallo, hier ist Pop, eure Abendshow. Olivia Rodrigo, wusstet ihr schon? Olivia Rodrigo ist so ein großer The Cure-Fan, dass sie ihren neuen Song The Cure genannt hat. Hier The Cure, ne? Das sind die. Boys don't cry. Boys don't cry. Oder hier. I'm in love. Und noch tausend andere wunderbare Songs von The Cure. Diese Aussage von gerade eben, dass Olivia Rodrigo ihren neuen Song The Cure genannt hat, weil sie so ein Fan von denen ist, stimmt nur zur Hälfte. Sie ist ein Riesenfan von The Cure. Sie liebt die Band und die Songs von denen. Lustigerweise sind die wirklich sogar auch gute Freunde, sagt Olivia. Cure-Frontmann Robert Smith und Olivia Rodrigo sagt, sie sagt, wir telefonieren jede Woche. Mal, ist das goldig? Aber dass ihr neuer Song The Cure heißt, ist nur ein Zufall, sagt sie. Auch wenn sie sagt, dass es jetzt schon einer ihrer absoluten Lieblingssongs ist von allen, die sie je geschrieben hat. Und dass sie den auch jetzt erst schreiben konnte. Es ist eine neue Perspektive, für deren Ausdruck mir auf meinen früheren Alben noch die nötige Reife fehlte, sagt Olivia Rodrigo. Hier ist sie mit The Cure, neu in der Abendshow.

0: hört einfach auf. Aber cool geworden, oder? Neuer Song von Olivia Rodrigo, The Cure.
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0: Es ist 10:30.
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5: In der Nacht meist sternklar, im Süden wechselnd bewölkt. Morgen scheint erneut die Sonne. Vor allem zwischen Alb, Bodensee und Allgäu sind später einzelne gewittrige Schauer möglich. Die Temperaturen steigen auf 26 Grad in Selters und bis 34 Grad in Rust.
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6: Vorsicht, Ort in Aukreis auf der Landesstraße. Zwischen Urlaufen und Legelshurst sind Personen auf der Fahrbahn. A3 Frankfurt Richtung Köln. Zwischen Limburg Nord und Dietz Baustelle auf dem rechten und dem mittleren Fahrstreifen 4 Kilometer Stau. Verzögerung bis zu 25 Minuten. A5 Basel Richtung Karlsruhe. Zwischen Achern und Bühl behindern Löscharbeiten den Verkehr. Die A7 Würzburg Richtung Ulm ist zwischen Wörnitz und Kreuz Feuchtwangen Kreilsheim wegen einer Nachbaustelle bis ca. 6 Uhr gesperrt. Die Umleitung führt über die U84. Die A96 Lindau Richtung München ist im Kreuz Memmingen wegen einer Nachtbaustelle bis morgen 5 Uhr gesperrt. Die B10, B14 in Stuttgart ist zwischen Leutze Tunnel und Stuttgart Ost wegen einer Baustelle bis morgen ca. 5 Uhr gesperrt. B10 Stuttgart Ost Richtung Bad Cannstatt. Der Berger Tunnel ist wegen einer Nachtbaustelle bis ca. 5 Uhr gesperrt.
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0: Hier ist Pop, eure Abendshow mit Markus Barsch und Benson Boone. Hi.

Ups. Achtung, Falschfahrer auf der A81 Stuttgart Singen zwischen Villingen-Schwenningen und Geisingen. Da kommt ein Falschfahrer entgegen. Ganz rechts, war nicht überholen. Auf der A81 Stuttgart Singen zwischen Villingen-Schwenningen und Geisingen. Falschfahrer unterwegs. Vorsicht in beiden Richtungen. Schluss aus Ende in der zweiten Bundesliga-Relegation. Die Spielvereinigung Greuther Fürth bleibt mit dem 2-0 Zweitligist. Rot-Weiß Essen verpasst den Sprung in die zweite Bundesliga. 2-0 ausgegangen gerade. Greuther Fürth, Rot-Weiß Essen.

Es ist ja 22.45 Uhr und 15 Sekunden. Das ist super. Hallo Deutschland, schön, dass ihr da seid. Hier ist Pop, eure Abendshow in der ARD. 22.45 Uhr und 15 Sekunden folgende ist heute die einzig mögliche Zeit für etwas Philosophie. Alles, was den ganzen Tag genervt hat. Vielleicht war es auch ein bisschen warm unterm Dach.

einfach morgens, wenn du nach Hause gehst, um kurz nach fünf, hast du dann Feiermorgen? Nimmst du dann noch ein Getränk? 877 Trilliarden dieser kleinen Hirnaushänger stehen in der Barschen Philosophiegalerie. Die ist auf popabend.de und heute verkabeln wir unsere Synapsen neu. Über die passend zu den Temperaturen geschickte Frage von Dina aus Lindau. Liebe Grüße, Dina. Dina Starke aus Lindau am Bodensee. Getränke, die im Kühlschrank durch Sonnenstrom gekühlt werden, sind die dann sonnengekühlt?

David Guetta, Jennifer Lopez. Save Me Tonight, dieser Falschfahrer ist immer noch da. Ich sag's lieber nochmal, bevor hier noch was passiert. Achtung, immer noch Falschfahrer auf der A81 Stuttgart-Singen zwischen Villingen-Schwenningen und Geisingen. Da kommt immer noch ein Falschfahrer entgegen. Ganz rechts fahren, nicht überholen. Auf der A81 Stuttgart-Singen zwischen Villingen-Schwenningen und Geisingen. Falschfahrer unterwegs, Vorsicht in beiden Richtungen. Und noch zweimal Vorsicht, einmal auf der A4 Aachen Richtung Köln zwischen Weißweiler und Langerwehe. Da brennt ein PKW. Und Vorsicht auf der A40 Duisburg-Essen zwischen Mülheim an der Ruhr, Heimaterde und Essen-Holsterhausen. Da laufen Personen. Vorsichtig sein bitte. Ciao, Paolo Nutini, Last Request.

Ach, guck mal, eben sage ich noch, der falsche war das M noch da, hat er gehört, ist abgebogen hoffentlich. Hier kommt jetzt die Entwarnung aus dem Verkehrszentrum von der A81 Stuttgart-Singen. Kein Falschfahrer mehr zwischen Villingen, Schwenningen und Geisingen. Fahrt vorsichtig, kommt gut an. Aber hier kommt noch gerade rein, Vorsicht bitte, auf der B212 Ganderkesee, Nordenham, zwischen Burgholzberg und Bardewisch. Da sind Personen auf der Fahrbahn. Fahrt vorsichtig.

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1: Um 23 Uhr mit Klaus Reginek. Die Bildungschancen von Kindern hängen in Deutschland immer noch zu einem großen Teil von sozialer Herkunft, Wohnort oder Aufenthaltsstatus ab. Das ist das Ergebnis des Kinderreports, den das Deutsche Kinderhilfswerk heute vorgestellt hat. Es hat deshalb eine Reihe von Forderungen an die Politik. Aus Berlin dazu Felix Tenbaum.
2: Kostenlose Bildung von der Kita bis zur Schule, mehr gut ausgebildetes Personal, flächendeckende Schulsozialarbeit, verbindliche Demokratiebildung und mehr Mitbestimmung an Schulen. Durch solche Maßnahmen könnte sich die Bildungssituation für alle Kinder verbessern, heißt es im Kinderreport 2026. Eine weitere zentrale Forderung: einheitliche Bildungsstandards in ganz Deutschland. Das wollen 90% der befragten Kinder. Allerdings ist Bildungspolitik Sache der Länder. Bundesbildungsministerin Karin Prien bezeichnete mehr Geld für Bildung als Schicksalsfrage für die Nation.
1: Israel weitet seinen Militäreinsatz im Südlibanon aus. Ministerpräsident Netanyahu sagte dazu, das Militär sei mit starken Kräften im Einsatz und bringe weitere Gebiete

0: unter seine Kontrolle. Offenbar rücken israelische Truppen dabei auch über die sogenannte gelbe Linie vor. Diese Linie ist die Grenze einer Pufferzone. In der Zone sind israelische Truppen stationiert. Geflohene Bevölkerung, die in die Zone zurück will, ist das verboten. In Belgien sind beim Zusammenstoß zwischen einem Zug und einem Schulbus 4 Menschen ums Leben gekommen. Laut Behörden handelt es sich alles um Opfer, die im Bus saßen. Darunter sind 2 Kinder, der Busfahrer und eine Begleitperson. Der Bus war an einem Bahnübergang in Ostflandern von dem Zug erfasst worden. Wie es zu dem Unfall kam, ist noch unklar. Greuther Fürth bleibt in der 2. Fußball-Bundesliga. Die Franken besiegten im Relegationsrückspiel Rot-Weiß Essen mit 2:0. Das Hinspiel hatte der Drittligist Essen mit 1:0 für sich entschieden. Die Fürther spielen seit der Saison 1997-98 mindestens in der 2. Bundesliga. Der spektakuläre Juwelendiebstahl im Pariser Louvre-Museum soll verfilmt werden. Die Rechte eines morgen erscheinenden Recherchebuches seien an eine Filmproduktionsfirma verkauft worden, teilte der Verlag Flammarion mit Sitz in Paris mit. Regie bei dem Spielfilm soll der französische Filmemacher Romain Gavras führen. Der 44-Jährige drehte unter anderem den Hollywood-Streifen Sacrifice. Diebe waren am 19. Oktober vergangenen Jahres in den Louvre eingedrungen. Sie stahlen dort einen Teil der französischen Kronjuwelen. Allein der materielle Wert der Beute wird auf mindestens 88 Millionen Euro geschätzt. Das Wetter in Deutschland, nachts meist sternenklar, die Tiefstwerte 20 bis 8 Grad. Auch morgen wieder viel Sonne, auch an den Küsten ein paar Wolken, nur an den Alpen einzelne Schauer und Gewitter. Bis zu 34 Grad. 23.03 Uhr.
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2: Entwarnung für die A81 Stuttgart-Singen. Kein Falschfahrer mehr zwischen Villingen, Schwenningen und Geisingen. A3 Frankfurt Richtung Köln. Zwischen Limburg-Nord und Dietz-Baustelle auf dem rechten und dem mittleren Fahrstreifen 4 Kilometer Stau. Verzögerung bis zu 25 Minuten. Die A7 Würzburg Richtung Ulm. Ist zwischen Wörnitz und Kreuz Feuchtwangen Kreilsheim wegen einer Nachtbaustelle bis ca. 6 Uhr gesperrt. Die Umleitung führt über die U84. Die A96 Lindau Richtung München ist im Kreuz Memmingen wegen einer Nachtbaustelle bis morgen 5 Uhr gesperrt. Die B10, B14 in Stuttgart ist zwischen Leutze Tunnel und Stuttgart Ost wegen einer Baustelle bis morgen ca. 5 Uhr gesperrt. B10 Stuttgart Ost Richtung Bad Cannstatt. Der Berger Tunnel ist wegen einer Nachtbaustelle bis ca. 5 Uhr gesperrt.
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3: 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Wir legen los mit Joe.
1: End of Beginning. 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

0: 10 nach 11 ist es. Hallo Deutschland, hier ist Pop, eure Radioshow. Was ist los bitte? Das gibt's doch nicht. Ihr habt doch nicht gelacht heute. Das ändern wir sofort. Das machen wir zusammen mit Comedy-Mann Johann König. Macht ja manchmal auch Sachen, die zumindest, sagen wir mal, moralisch etwas fragwürdig sind. Dann seid ihr doch nicht allein. Hier unser Comedy-Urgestein Johann König, der ja mittlerweile auch schon mehrere hundert Jahre im Geschäft und entsprechend sehr reich ist. Dem geht es doch genauso.
1: Sag mal, kennt ihr das, wenn man was macht und während man das macht, denkt man schon, oh, das macht man aber nicht. Das gehört sich nicht, ja. Ich hatte das neulich. Bin ich mit meinem Porsche Cayenne, bin ich zum Bio-Supermarkt um die Ecke gefahren. Ja, und da habe ich gedacht, jo, das macht man eigentlich nicht, ja. Das gehört sich nicht, ja. Und es ist so, eigentlich fahre ich nie mit dem Wagen zum Bio-Supermarkt. Dafür haben wir ja den Zweitwagen. Und eigentlich fahre ich sowieso diese Strecke nie mit dem Auto. Es sei denn, ja, es regnet sehr doll oder es schneit oder vom Wind her, dass der Wind sehr stark weht. Oder wenn ich sehr, sehr viel einkaufen muss. Oder wenn es halt zeitlich überhaupt nicht anders mehr hinhaut. Oder so wie in diesem Fall, dass ich einfach keinen Bock hab zu laufen.
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Hier kommt noch was aus dem Verkehrszentrum für euch. Wir bringen euch nach Hause hier. Vorsicht bitte, nämlich gerade in beiden Richtungen auf der A30 Amsterdam-Rheine zwischen Nordhorn, Bad Bentheim und Schüttorf-Nord. Da sind Personen auf der Fahrbahn. Vorsicht in beiden Richtungen auf der A30 Amsterdam-Rheine zwischen Nordhorn, Bad Bentheim und Schüttorf-Nord. Personen auf der Fahrbahn. Yeah.

0: Queen.
1: Louis Capaldi. Louis Capaldi möchte man am liebsten immer Halspastillen reichen. Aber er ist einfach so ein toller Künstler, gebeutelt von den Dingen des Lebens und alles. Macht so wunderbare Songs. Immer, hallo, hier ist Pop, eure Abendshow, kurz vor 23:30 schon. Wir haben eben philosophiert, und da kommt immer noch fröhliches Zeug von euch, wir haben philosophiert heute über die absolut berechtigte Frage von Dina Starke aus Lindau. Macht euch mal Gedanken. Die Getränke, die im Kühlschrank durch Sonnenstrom gekühlt werden, sind die dann sonnengekühlt? Ah, da platzt das Universum. Hier kommt Nadine und das ist lustig. Gut, man muss es vielleicht sehen. Stellt euch mal das Wort Rapunzel, das ist die mit den Haaren und so, ne? Die runtergelassen hat. Wenn ihr das euch bildlich vorstellt, dieses Wort Rapunzel und musikaffin seid, dann seht ihr als erstes RAP vorne. Rap! Okay, alles klar. Nadine schreibt, hey, wieso gibt es eigentlich eine Rapunzel? Aber keine Rockunzel und auch keine Popunzel und von der Schlagerunzel ganz zu schweigen.
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0: Drei. 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
7: Es ist 11:30.
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8: In der Nacht meist sternenklar, im Süden wechselnd bewölkt. Morgen scheint erneut die Sonne, im Südosten Baden-Württembergs ist es wolkiger. Vor allem zwischen Alb, Bodensee und Allgäu sind später einzelne gewittrige Schauer möglich. Die Temperaturen steigen auf 26 Grad in Selters und bis 34 Grad in Rust. Am Donnerstag weiter sonnig, aber mit 24 bis 31 Grad nicht mehr ganz so heiß. Freitag wieder heißer, zum Abend in NRW und Rheinland-Pfalz steigendes Gewitterrisiko.
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9: Die A7 Würzburg Richtung Ulm ist zwischen Wörnitz und Kreuz Feuchtwangen-Crailsheim wegen einer Nachtbaustelle bis ca. 6 Uhr gesperrt. Die Umleitung führt über die U84. A66 Frankfurt Richtung Wiesbaden. Am Schirsteiner Kreuz ist die Überleitung zur A643 Richtung Wiesbaden wegen einer Baustelle bis morgen 5 Uhr gesperrt. Eine Umleitung ist eingerichtet. Die A96 Lindau Richtung München ist im Kreuz Memmingen wegen einer Nachtbaustelle bis morgen 5 Uhr gesperrt. Die B10, B14 in Stuttgart ist zwischen Leutze Tunnel und Stuttgart Ost wegen einer Baustelle bis morgen ca. 5 Uhr gesperrt. B10 Stuttgart Ost Richtung Bad Cannstatt. Der Berger Tunnel ist wegen einer Nachtbaustelle bis ca. 5 Uhr gesperrt.
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10: Und hier ist Pop, eure Abendshow. Mit Markus Basch und One Republic. Need your love.

Wir bleiben in der Familie. Das hier ist Wally Warning No Monkey gerade gewesen, ne, in eurer Abendshow. Wally Warning, den haben wir gerne mal gespielt, so im Sommer passt es gut, ne? Auch One Drop Reggae. One Drop Reggae, ja, hat auch gut funktioniert. Also kleine Hits von Wally Warning in Deutschland. Der kommt ursprünglich von den niederländischen Antillen, da ist er geboren worden 1948, aber letztes Jahr, ich glaube September 25, ist Wally Warning gestorben. In München. Er hat jahrzehntelang in München gelebt. Und ich sag, wir machen in der Familie weiter, denn seine Tochter Amy Warning, die hat auch mit ihm zusammen gespielt. Da waren sie Wally und Amy. Da hat sie den Bass gespielt und ihr Vater und sie haben zusammen Musik gemacht. Und Amy Warning geht jetzt gerade so ein bisschen steil mit ihrer eigenen Musik. Und das Süße ist ja immer, ich sag das ja immer, die Plattenfirmen schicken uns immer so einen Waschzettel dazu zu neuen Interpretinnen, Interpreten, Künstlerinnen, Künstlern. Und die schreiben da mit ganz viel feingefühlt ziselierte Texte. Das finde ich so schön. Kann ich hier die ziselierte Textmusik anmachen? Und ich lese vor, was die Plattenfirma uns geschickt hat zu Amy Warning und ihrem Song Ausgehen. Kommt jetzt gleich. Um ein elektrisierendes Gefühl, einen maximal eingängigen Groove, eine subtil feierliche Stimmung zu erzeugen, braucht Amy Warning lediglich ihre Stimme, einen flirrenden Chor, eine taktvolle Basslinie und reduzierte Drums. Ihre, jetzt kommt's, leichtfüßig tapsende Radiosingle Ausgehen. Hört ihr, dass ich lächeln muss? Ein trotz seiner Geruhsamkeit zum Tanzen anregender Song, der die Atmosphäre magischer Nächte aufsaugt, in denen die Zeit zwischen vertagten Plänen, blau in den Augen und verdrängter Rationalität stillzustehen scheint. Also toller hätte man es sicherlich nicht ausdrücken können. Hier ist Amy Warning, Ausgehen in der Abendshow neu.

0: Ist cool oder cool?
1: Wir finden, es ist sehr cool. Amy Warning gerade. Neu. Ausgehen.
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0: Always Forever. Das sind die schönen Liebeserklärungen hier in dieser Show. Und es ist sowieso schön, wenn man jemandem irgendeinen Gefallen tut. Das könnt ihr besser als ich auch. Zumindest bei Michael Kölkes ist es so von seiner Sprache her. Er ist im Stimmbruch, glaube ich.
1: Hallo, Benny Bär. Natürlich Grüße auch in den Therapiekreis. Benny Bär, könntest du mir bitte einen Gefallen erfüllen für meinen langjährigen Freund Manfred Thelen, der auch auf seinem LKW sitzt und durch Deutschland fährt? Ja. Hip Jeans don't wear blue jeans. Aha. Grüße gehen raus und danke euch.
0: Bei mir sind es noch Blue Jeans, aber vielleicht geht es auch mit Blow Jeans. Ich denke mal, Manfred Thelen wird sich auf jeden Fall darüber freuen und du auch. Wackel mal mit dem rechten Fuß.

hier ist die Popnacht im Frank Pop Ensemble. Ich sehe schon einen neuen gut riechenden Hit von Giant Drooks. Der neue Hit heißt Wanted Back.

Álvaro Soler, der Imaginaba. Es ist 0.58 Uhr, Vorsicht bitte auf der A39 Braunschweig in Richtung Salzgitter. Da steht ein defekter LKW auf der Autobahn zwischen Kreuz Braunschweig Süd und Rüningen Nord.

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1: Um 1 Uhr mit Cedric Bies. Die Bundesregierung hat Russlands neue Drohungen gegen die Ukraine verurteilt. Das Auswärtige Amt hat den russischen Botschafter einbestellt. Aus unserem Hauptstadtstudio berichtet Markus Sambale.
2: Wörtlich heißt es in der Erklärung des Auswärtigen Amts: Wir lassen uns durch Drohungen nicht einschüchtern und werden die Ukraine weiter kraftvoll unterstützen. Das Auswärtige Amt warf der russischen Führung vor, auf Terror und Eskalation zu setzen. Hintergrund sind die noch einmal verschärften Raketen- und Drohnenangriffe auf die Ukraine. Am Wochenende. In Kiew wurden zahlreiche zivile Gebäude getroffen. Russland setzte auch eine besonders schwer abzuwehrende Mittelstreckenrakete ein. Bundeskanzler Merz sprach von einer rücksichtslosen Eskalation.
1: Ermittler haben in Esslingen in Baden-Württemberg mehrere Jugendliche festgenommen. In einer Mitteilung des Landeskriminalamtes steht, dass durch den Zugriff eine geplante Gewalttat erfolgreich verhindert werden konnte. Um was für eine Tat es geht, sagt das LKA nicht. Gegen einen der Jugendlichen ist aber Haftbefehl wegen Verabredung zum Mord erlassen worden. Teile von Europa kämpfen weiter mit hohen Temperaturen. In Frankreich sind im Zusammenhang mit der Hitze 7 Menschen gestorben, 5 durch Ertrinken. In England sind allein seit Sonntag 4 Jugendliche beim Baden in Seen gestorben. In der Nähe von London wurde mit 35 Grad ein Rekordwert für den Mai gemessen. In Tiflis in Georgien haben tausende Menschen gegen die Regierung protestiert. Anlass war der georgische Unabhängigkeitstag. Sie sind durch die Innenstadt gezogen und haben sich dann, überwacht von vielen Polizisten, vor dem Parlament versammelt. Die Kundgebung wurde von einem Bündnis aus Oppositionsparteien organisiert. Die Demonstrierenden werfen der Regierung vor, sich Russland anzunähern und sich von der EU abzuwenden. Die Regierung widerspricht. Kräuter Fürth bleibt in der zweiten Fußball-Bundesliga. Das hat der Verein mit einem 2:0-Sieg gegen Rot-Weiß Essen im Relegationsrückspiel klargemacht. Stürmer Branimir Gotta hat nach dem Spiel betont, wie wichtig der Sieg in seinen Augen war.
3: Es liegt so viel in dem Spiel, nicht nur für uns Spieler, sondern auch für den Verein. Für die Fans, für alle Mitarbeiter hier schon sehr, sehr viel. Und das wollten wir auch denen zeigen, das haben wir auch gemacht. Und für mich super, für den Verein super. Und ich glaube, jetzt werden wir feiern mit allen Mitarbeitern, mit dem Team, und das wird schon ein schönes Ende auch geben oben.
1: Rigotta verlässt Kräuter Fürth mit dem Ende dieser Saison. Rot-Weiß Essen hatte das Hinspiel noch mit 1:0 gewonnen, spielt nach der Niederlage am Abend aber auch in der kommenden Saison in der dritten Liga. Das Wetter: In der Nacht ist es meistens klar und trocken. Die Temperaturen liegen zwischen 20 und 8 Grad. Am Tag gibt es dann in Süddeutschland Sonne und ein paar Quellwolken. An den Küsten kann es auch etwas bewölkt sein. Nass und einzelne Gewitter gibt es aber nur an den Alpen. Die Höchsttemperaturen liegen zwischen 15 und 34 Grad. Die Zeit: Es ist 1:03 Uhr.
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4: Die A7 Würzburg-Ulm ist zwischen Wörnitz und Kreuz Feuchtwangen-Kreilsheim wegen einer Nachtbaustelle in beiden Richtungen bis ca. 6 Uhr gesperrt. Die Umleitung führt über die U84. Die A96 Lindau Richtung München ist im Kreuz Memmingen wegen einer Nachtbaustelle bis 5 Uhr gesperrt. A623 Saarbrücken Richtung Friedrichsthal zwischen Sulzbach und Sulzbach-Altenwald Nachtbaustelle. Die rechte Spur ist blockiert bis 7 Uhr. Die B10 in Stuttgart ist zwischen Leuze-Tunnel und Stuttgart-Ost wegen einer Baustelle bis ca. 5 Uhr gesperrt. B10 Stuttgart-Ost Richtung Bad Cannstatt. Der Berger Tunnel ist wegen einer Nachtbaustelle bis ca. 5 Uhr gesperrt.
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5: Mit Ben Stäubel. Seid ihr vorbereitet auf den lautesten Hit dieser Show? Das ist der Lenkradklopfer und den spiele ich. 5,7932% lauter als alle anderen Hits. Und ich warte aber jetzt ganz gepflegt auf die Vorschläge von euch. Welchen Song würdet ihr denn gerne hören? Ihr habt vielleicht einen Energieriegel im Kopf, der immer wieder gerne mitgesungen wird. Und wenn da noch getrommelt wird, dann freue ich mich natürlich umso mehr. Und vielleicht die Ideen jetzt mal schnell abgeben unter 0722120011. Ich sortiere mich dann gemeinsam mit diesem Pool an großartigen Songvorschlägen und Deutschland wird dann in wenigen Minuten darüber entscheiden. 0722120011. Welchen Hit würdet ihr gerne hören?
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0: 21 Pilots und Heathens, hier ist die Popnacht.
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0: Es wird ordentlich laut und geklopft werden, das garantiere ich schon mal bei diesen Songvorschlägen. Nordrhein-Westfalen und Hessen sind da heute dabei. Markus aus Wiesbaden, guten Morgen.
2: Grüß dich.
0: Markus ist am Schlauchboot reparieren. Das ist ein großer Schaden?
2: Das war Motor, also Loch, und dann war da so eine schwere Batterie. Ja. Die muss ich noch für diesen Motor da einbauen. Mein Gott, ich kann nicht mehr tragen.
0: Also willst du eine Bootsfahrt machen? Und wo geht's denn hin?
2: Mit deinem Schlauchboot? Auf der Lahn, bei Limburg, da in Zwast irgendwo.
0: Da musst du natürlich gucken, dass du nicht in irgendeine Schleuse bei Waldburg gerätst dann plötzlich. Ja, also
2: hast du einen
0: Plan, weil du klingst ein bisschen konfus. Ich hoffe, du planst das ordentlich. So, du hast dir einen Song ausgesucht, einen lustigen Song von Scotch Disco Band.

0: Das ist Vorschlag Nummer 1. Disco-Band. Da wird doch ordentlich gehustet noch am Anfang. Ich erinnere mich. Fern kann ich mich noch erinnern. Die Jüngeren haben es vergessen und die Älteren wissen es auch nicht mehr. Stefanie aus Eschweiler, guten Morgen. Sie vertritt Nordrhein-Westfalen. Du bist unterwegs gerade von Österreich nach Hause wieder, ne?
1: Genau, so sieht's aus. Ich war am Wörthersee im strahlenden Sonnenschein.
0: Wahnsinn. Und du hast eine Wohnung oder ein Haus am Wörthersee?
1: Eine Wohnung.
0: Und das ist immer so ein Hin- und Herpendeln zwischen Eschweiler und Wörthersee. Wie kommt es denn zu der großen Liebe, Wörthersee?
1: Also ich war da schon als Kind mit meinen Eltern auf Urlaub und später habe ich da auf Sommersaison gearbeitet und mein Herz ist da geblieben in den Bergen.
0: Ja, aber ganz dahin ziehen ist es nicht.
1: Nee, ich finde es in Nordrhein-Westfalen tatsächlich auch sehr schön, kulturell viel zu bieten und auch meine Heimat. Also von daher ist es schön, beides zu haben.
0: Finde ich auch, wenn man es verbinden kann, perfekt. Du bist auf dem Existenzmaximum und jetzt fehlt nur noch der Hit dazu vom Safri-Duo,
1: genau.
0: Play the Life. Und ihr entscheidet es in Deutschland. Was sollen wir lauter spielen als alle anderen Hits? Scotch Disco Band. Oder vielleicht auch das Safri-Duo mit Play It Alive. 07-221-2011. Ihr stimmt ab. 07-221-2011 Disco Band oder Play It Alive. Stefanie und Markus, danke für die Vorschläge und euch eine gute Nacht.
2: Ja, bitte.
1: Tschüss.

Faces und Michael Patrick Kelly. 1:19 Uhr ist eine Gefahrenstelle von der A1 Hamburg in Richtung Lübeck. Da ist ein Unfall passiert. Die Unfallstelle wurde noch nicht abgesichert. Bitte vorsichtig fahren. Zwischen Basbüttel und Stapelfeld und auf der A2 Dortmund in Richtung Hannover zwischen Ostwestfalen-Lippe und Herford-Bad Salzuflen liegen Gegenstände auf der Fahrbahn. Nach diesem Song hier von Nico Santos lösen wir mal auf, wer Lenkradklopfer heute Nacht wird. One.

0: Santos und One Day in der Popnacht.
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0: Die Vorschläge kamen aus Hessen und Nordrhein-Westfalen. Stefanie aus Eschweiler, die war für das Safri-Duo Played Alive. Und Magus aus Wiesbaden hätte gerne gehört von Scotch Disco Band. So, das mit einem Husten anfängt, das steht 50-50. Wir benötigen das Zünglein an der Waage. Was gibt's denn hier? Eine WhatsApp.

0: Audio von Tommy. Vielleicht ist das die Entscheidung. Also, wer wird's?
1: Ist ja mal wieder wirklich schwer. Aber so ein Lied, was du ewig schon nicht mehr gehört hast, ne? Vom Scotch, das wär's doch mal, ne? Gib Gummi.
0: Ja, ich geb Gummi.

0: Tina Stürmer, es ist 1.30 Uhr.
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4: In der Nacht meist sternenklar. Am Mittwoch scheint erneut die Sonne. Vor allem zwischen Alb, Bodensee und Allgäu sind später einzelne gewittrige Schauer möglich. Die Temperaturen steigen auf 26 Grad in Bad Marienberg und bis 34 Grad in Emmendingen.
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5: Vorsicht bitte auf der A62 Nonnweiler Richtung Landstuhl. Zwischen Nonnweiler Otzenhausen und Nofelden-Türkismühle befindet sich eine ungesicherte Unfallstelle und es sind Personen auf der Fahrbahn. Vorsicht bitte im Schwarzwald-Bahrkreis auf der Landesstraße. Zwischen Wolterdingen und Hammer-Eisenbach-Bregenbach liegt ein Reh. Die A7 Würzburg-Ulm ist zwischen Wörnitz und Kreuz Feuchtwangen-Kreilsheim wegen einer Nachtbaustelle in beiden Richtungen bis ca. 6 Uhr gesperrt. Die Umleitung führt über die U84. Die A96 Lindau Richtung München ist im Kreuz Memmingen wegen einer Nachtbaustelle bis 5 Uhr gesperrt. A623 Saarbrücken Richtung Friedrichsthal zwischen Sulzbach und Sulzbach-Altenwald Nachtbaustelle. Die rechte Spur ist blockiert bis 7 Uhr. Die B10 in Stuttgart ist zwischen Leutze-Tunnel und Stuttgart-Ost wegen einer Baustelle bis ca. 5 Uhr gesperrt. B10 Stuttgart-Ost Richtung Bad Cannstatt. Der Berger Tunnel ist wegen einer Nachtbaustelle bis ca. 5 Uhr gesperrt.
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0: Und die am meisten unterschätzte Höchsttemperatur heute in Kleßen-Görne im Landkreis Havelland. Da werden es 25 Grad. Hier ist die Popnacht. Ich bin Ben Streu.

Alessia Cara's Scars to Your Beautiful. Ach, ich habe noch nichts zu lachen gehabt, dann wird es aber gleich lustig werden mit einem Comedian Vincent Pfefflin. Vincent Pfefflin, der erzählt uns ein bisschen was über Schauspieler. Und zwar, wie er Schauspieler überhaupt sieht. Und er ist ein Kritiker von Daniel Radcliffe, der Harry Potter gespielt hat, weil er sagt, er ist doch gar nicht mehr so authentisch. Warum auch immer. Ich habe auch mal einen Schauspieler gekannt, der hat dann einen Schauspieler gespielt. Das ist auch lustig gewesen, hat man auf die Bühne gestellt, dann hat er einen Schal umgeworfen und dann so gestelzt gesprochen. So, ne? Was für ein herrliches Gebräu! Wir nennen es Hofbräu! So. Und damit war er Schauspieler. Aber es gehört natürlich noch ein bisschen mehr dazu. Und was, das hören wir dann in wenigen Minuten nach dem Song hier von Laurel Habit von Vincent.

0: Es ist 1.40 Uhr. Vorsicht auf der A27, Walserode in Richtung Bremen. Da sind Menschen auf der Fahrbahn auf der A27 in der Einfahrt Achim Ost. Hier ist die Popnacht mit einem lustigen Philosophieren eines Comedian, Vincent Pfefflin und Daniel Radcliffe. Die werden wahrscheinlich keine Freunde.
1: Das ist jetzt ein bisschen random. Aber ich finde, Daniel Radcliffe sollte aufhören zu schauspielen. 16 Jahre lang war er Harry Potter. Und jetzt was? Ist er einfach ein Schauspieler, der andere Rollen spielt? Und der spielt nie so glaubwürdige Rollen. So irgendwas wie ein Zauberer in Rente. Irgendwas, was man nachvollziehen kann. Er spielt immer so krasse Rollen. So. Es gibt einen Film, da spielt er einen FBI-Agent, der dann undercover geht, also geheim ermittelt in der Neonazi-Szene als Neonazi. Ich weiß nicht. Sogar die Neonazis in dem Film waren so, bist du nicht Harry Potter?
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30 Seconds to Mars. Seasons, aber gerade in der Popnacht gehört noch eine Gefahrenstelle. Von der A4 Erfurt Richtung Kirchheimer Dreieck zwischen Bad Hersfeld und Kirchheimer Dreieck ein defektes Fahrzeug auf der Fahrbahn. Bum, bum, bum, bum, bum, wenn das kein kultischer Song ist. Flash and Pan und der Midnight Mass.

Severin in der Popnacht. Ein Happy Birthday to you. Happy Birthday, liebe Priscilla. Happy Birthday to you. Priscilla, feierst du? Oh, ich habe ein TH eingebaut in Priscilla, wo gar kein TH hingehört.

Du siehst es mir nach. Also, Priscilla übt in einem Kellerstudio. Gerade haben wir noch jemanden im Kellerstudio, der später kommt, nämlich Jürgen. Aber Priscilla ist in Waren an der Müritz zu Hause. Happy Birthday und Hoopy Birthday zum 27. Geburtstag. Und sie möchte auf ihrem Geburtstag, auf der Party am Wochenende dann selbst performen. Einen Song von Muse. Da ist sie großer Fan von Undisclosed Desires. Das spielen wir jetzt hier für sie ein bisschen lauter. Und eine schöne Party auch am Wochenende. Genießt den heutigen sonnigen Tag erstmal in Waren an der Müritz. Hoffentlich im großen Hausboot.

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1: Um 2 Uhr mit Cedric Bies. Die starke Beschädigung des ARD-Studios in Kiew bei den massiven russischen Angriffen am Wochenende war nach russischen Angaben nicht geplant. Das hat Russlands Botschafter bei den Vereinten Nationen gesagt. Aus New York berichtet Martin Ganzelmeier.
2: Die Angriffe hätten nicht zivilen Einrichtungen in Kiew gegolten, nicht jedoch den Medien. Bei Kampfhandlungen geschehen solche Dinge, räumte Nebenzia ein. Russland streite auch nicht ab, dass dabei einige Zivilisten ihr Leben verlieren und Gebäude zerstört werden. Im Unterschied zu den Streitkräften der Ukraine, so Nebenzia, greife Russland jedoch nie Zivilisten und zivile Ziele bewusst an. Zuvor hatte der ukrainische Botschafter bei den Vereinten Nationen, Andriy Melnyk, die russischen Luftangriffe als schweren Verstoß gegen das Völkerrecht verurteilt.
1: Nach Angaben von Beobachtern greift Russland immer wieder zivile Ziele in der Ukraine an. Seit Beginn des russischen Angriffskriegs sind nach Angaben der ukrainischen Regierung mehr als 15.000 Zivilisten getötet worden, darunter fast 800 Kinder. Israel weitet seinen Militäreinsatz im Südlibanon aus. Ministerpräsident Netanyahu hat gesagt, dass starke Kräfte im Einsatz seien und weitere Gebiete unter Kontrolle bringen würden. Die Armee rückt dabei offenbar auch über eine bisherige Pufferzone hinaus vor. Die Hisbollah hat nach eigenen Angaben israelische Truppen und Militärfahrzeuge im Südlibanon mit Raketen, Drohnen und Artillerie angegriffen. Der spektakuläre Juwelendiebstahl im Pariser Louvre-Museum soll verfilmt werden. Die Rechte an einem Recherchebuch, das heute erscheint, sind an eine Filmproduktionsfirma verkauft worden, meldet der zuständige Verlag. Diebe waren letzten Oktober in die Apollon-Galerie des Louvre eingedrungen und hatten dort einen Teil der französischen Kronjuwelen gestohlen. Der materielle Wert der Beute wird auf mindestens 88 Millionen Euro geschätzt. Greuther Fürth bleibt in der zweiten Fußball-Bundesliga. Die Fürther haben Rot-Weiß Essen im Relegationsrückspiel mit 2:0 besiegt. Das Hinspiel hatte Essen mit 1:0 gewonnen. Sportreporter Edgar Endres berichtet.
3: Es ist die maximale Nachspielzeit von 10 Minuten an diesem warmen Sommerabend, der die Nerven der Fans überstrapaziert. Essen läuft verzweifelt dem 0:2 Rückstand hinterher, versucht noch in die Verlängerung zu kommen. Doch der überragende Torwart Prüfrock hält das Kleeblatt im Spiel. Vor allem in der 88. Minute nach Abiyamas Pfostentreffer und Müsels Kopfballrebound aus 3 Metern. Fürth hält damit die Liga, weil die Franken vor dem Essener Sturmlauf effizient waren. Essen scheitert an einer fahrlässigen Chancenverwertung und muss weiter in der dritten Liga spielen.
1: Das Wetter. In der Nacht ist es meistens klar und trocken. Die Temperaturen liegen zwischen 20 und 8 Grad. Am Tag gibt es dann in Süddeutschland Sonne und ein paar Quellwolken. An den Küsten kann es teilweise etwas bewölkt sein, aber nass wird es nur noch an den Alpen teilweise. Da kann es auch vereinzelt Gewitter geben. Die Höchsttemperaturen sind bei 15 bis 34 Grad.